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0: But First Sight. Die Kylie Minogue auf Neo 1. Guten Samstagmorgen. Es ist 7
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2: Den Morgen mit dem Michael Remund. Der Jakob-Markt baut die Saulbrück aus. Die ersten drei Punkte für die SCL Tigers die Saison. Und nach einer frischen Nacht gibt es heute um viel Sonne und gegen die 24 Grad den Nami. Der Jakob-Markt plant in Saulbrück einen Neubau. Die ehemalige Filiale der Berner Kantonalbank, rechts neben dem Haupteingang des Köbel, wird abgerissen und macht einem neuen Gebäude Platz. Sie haben den Baurechtsvertrag mit der Bank aufgelöst und entschieden, einen zweistöckigen Neubau zu machen, erklärt der Oliver Jakob, der den Laden mit Kleider, Lebensmittel, Wolle und Schuhe zusammen mit seiner Schwester Romina Jakob leitet.
3: Wir werden bis auf den Boden abschliessen. Unterin ist ein Tresorraum von der Bank nachher, den lassen wir sein. Und das wäre ein Archiv für das Büro, das dann im oberen Stock kommt. Und das wäre eine PP-Architektur, die ihre Filialen von Langnau auf die Zobrück zügeln.
2: Der Jakob Markt selber braucht die Fläche im Parterre, die direkt mit dem Rest des Laden verbunden ist.
3: Unser Ziel ist eigentlich, wir haben seit Jahren vor uns die Zelte, die wir Aktionswaren drin haben. Und die möchten wir eigentlich fortnehmen, dass die Waren dann eben der Team E-Gain werden.
2: Bis Anfang letzter Woche ist das Baugesuch zum Projekt öffentlich aufgelegen. Einsprache hat es laut der Gemeinde Lopperswil kennengegeben. Geplant ist, dass die ehemalige Bankfiliale im Jänner fortkommt, sagt der Oliver Jakob. Nächsten Herbst soll der Neubau nachher sein. Gestern ist zu Münzigen im Eschikreis ein Auto in ein Velo gefahren. Der Velofahrer hat sich verletzt und hat mit der Ambulanz ins Spital müssen, meldet die Kantonspolizei Bernnächte. Laut erster Erkenntnis haben das Auto und das Velo beide gerade über den Kreis wollen. Das Auto von Münzigen her, das Velo vom Buchliweg. Wieso dass es nicht geklappt hat, ermittelt die Polizei jetzt. Der Verkehr hat gestern nur kurz nicht durch den Eschikreis können. Mehrere tausend Menschen sind Nächte für einen besseren und konsequenten Klimaschutz auf der Strasse. Es hat unter anderem zu Bern, zu Basel und zu Zürich Klimademonstrationen gegeben. Nach dem Hitzesommer fordern die Leute, die sie demonstrieren, vor allem mehr Massnahmen gegen die Hitze. Die Demos organisiert hat die Allianz Kenner 50 Grad Sommer, Neo 1 berichtet. In dieser Allianz sind mehr als 100 Organisationen, darunter Greenpeace, Klimastreik oder auch Pro Velo. Und noch Sport ist okay. Die SCL Tigers holen das erste Mal die Saison 3 Punkte. Im 5. Spiel gewinnen Demmitaler gegen EV Zug daheim mit 5-3. Ein wichtiger Sieg, vor allem für das Gemüt, meint der Stürmer Nando Eggenberger nach dem Match zu Neo 1.
4: Ja, es tut mega gut. Es ist der erste Heimsieg, plus haben wir das erste Mal die 3 Punkte dann genau gegen Zug. Ja, ich glaube, für uns ist alles für das Gemüt und für die ganze Atmosphäre tut es mega gut, ja.
2: Die Tiger holen sich den ersten Sieg nach der regulären Spielzeit dank einem guten Mitteldrittel. Die Tiger holen einen 0-2 Rückstand auf und machen 4 Goal. Es brechen vor allem die Schweizer, konkret der Petrini, der Flavio Schmutz, der Bachhoffner, der Allensbach und der Baltis Berger. Dank dem Sieg sind die Tigers nicht mehr letzte Tabelle. Dort ist jetzt der Vize-Schweizer Meister Davos. Die Bündner verlieren nächste auswärts bei Rappi mit 2-3. Bern verliert daheim gegen Aschua mit dem gleichen Resultat nach Verlängerung. Zürich ist weiter umgeschlagen und gewinnt bei Ambri mit 6-3. Genf gewinnt daheim gegen Schweizer Meister und heute die Gegner von den Tigers Fribourg-Gottéron mit 4-3 nach Penaltyschiessen.
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0: Im Moment ist es noch richtig frisch, 7 Grad haben wir, aber es wird dann schnell mal wärmer heute. Um den Mittag herum haben wir schon so 15 bis 18 Grad und am Nachmittag gibt es dann bis zu 24 Grad. Dazu heute ein richtig schön sonniger Herbsttag, kaum ein Wölkchen herum und nur eine schwache Brise. Und morgen wird es sogar wieder ein bisschen sommerlich. Morgen gibt es nochmal ganz viel Sonne vom Morgen bis am Abend und es wird eben nochmal wärmer. Es kann zum Teil sogar 25 Grad geben am Nachmittag. Also, geniessen ist angesagt, das Wochenende.
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0: Dann die Einmeldung von der Autobahn A12 Bern Richtung Fribourg. Zwischen Flamatt und dem Rastplatz Philisdorf besteht Gefahr wegen Gegenständen auf der Fahrbahn. Gute Fahrt und habt Sorge.
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0: Samstagmorgen, kurz nach dem 7. Der Laun ist gut. Er muss sicher bei allen Fans von der SCL Tigers. Der erste Heimsieg von der Saison haben sie gestern geschafft. Tigers schlug mit 5:3. Wir waren live dabei gewesen, und das hat also auch unser Hockey-Kommentator Armin Hartmann nur können abfeiern.
5: Ganz, ganz grosses Kino gewesen. Die Langnauer gleichen aus, die Langnauer schiessen in den ersten 12 Minuten vom Mitteldrittel. 3 Goal und das will etwas heissen.
0: Ein richtig fegiger Hockeyabend zu Langnau. Auf den schauen wir dann sicher nochmal zurück den Morgen. Bis dann geniessen wir den guten Laune und die gute Musik. Der Michael Remond und Etiana Weiss sind am Morgen mit euch unterwegs. Und das hier ist Pegasus.

0: Pinkest das, Stupid Girls. Samstagmorgen, 7:15 Uhr. Ein Tag, ein richtig schön ruhiger Start ins Wochenende haben wir. Und wir gehen auf Besuch beim Luchs. Die grosse Wildkatze mit den langen Haaren an den Ohren, die bolz gerade hoch stehen, die gibt es auch in der Schweiz. Und das soll auch so bleiben. Dass es die Tiere auch in Zukunft noch gibt, gibt es ein internationales Zuchtprogramm, wo auch der Tierpark Bern dabei ist. Zarina Welti ist vorbeischauen.
1: Es braucht einen Haufen Planung im Hintergrund, bis ein kleiner Luchs gezüchtet wird. Mit einfach einem Männchen und einem Weibchen ist es noch lange nicht gemacht. Das Problem der Luchs in der Schweiz ist die Genetik. Das vor allem wegen der Inzucht, erklärt Karin Federer vom Verein Zoo Schweiz, der heute in Bern zur Medienkonferenz geladen hat.
2: Die Tiere, die wir noch in der Schweiz haben, die sind genetisch verarmt, haben medizinische Probleme. Das auffälligste Merkmal da ist einzelne Individuen, die oftmals keine Ohrmuscheln mehr haben. Und da kann die Zoopopulation einen Beitrag leisten. Sprich, man kann frische Genetik hineinbringen, dass die Population wieder gesundet, dass sie vielfältiger wird.
1: Und genau das macht unter anderem auch der Tierpark Bern. Sie werken in einem Zuchtprogramm mit einem Haufen Ländern zusammen, so dass sich Tiere wieder vermischen, sagt Friederike von Howald, Direktorin von Dellhölzli.
3: Wir sammeln sehr viele Daten hier. Die gehen in ein riesengroßes Datennetzwerk ein und versuchen dort möglichst viele Informationen über eine Art zu erfahren. Und mit dem Zuchtbuch werden Empfehlungen gemacht, welcher Luchs geht in welchen Zoo oder welcher Luchs wäre aus genetischer Sicht sehr gut geeignet für die Wiederauswilderung.
1: So, dass Tierpärkte sicher sein können, dass die beiden Luchse, die einen Jung haben sollen, nicht verwandt sind. Die jungen Luchs, die dann auch später ausgewildert werden sollen, kommen dann in ein separates Gehege.
3: Da untersucht man dann, ob die Tiere sich korrekt verhalten, ob die nach wie vor die Scheu vor den Menschen haben. Also hier in Bern zum Beispiel, die bekommen nur Reh. Wir bekommen von der Wildhut sehr viel Reh angeliefert, was von Unfällen her stammt. Da sind wir sehr froh drum. So lernt der Luchs zum Beispiel nicht, dass ein Huhn auch ganz lecker sein könnte.
1: Wichtig ist es auch, dass sich die Tiere nicht an die Menschen gewöhnen. Darum tut der Tierpark Bern das spezielle Gehege auch gut abschirmen. Also, dass sich der Luchs eben wie ein Wildtier benimmt. Für die Auswilderung an sich braucht es dann vor allem einen Haufen Papier. Bewilligungen. In der Schweiz dürfen aktuell keine Luchse ausgewildert werden. Einzelne Schweizer Tiere haben aber im Deutschen in die Wildnis raus können.
3: Das ist für uns alle die Königsdisziplin. Wenn man ein Tier hat, dann wirklich auswildern kann und man weiß, man bekommt Daten und Bilder von den Tieren aus der Natur, wie die sich entwickeln und zum Erhalt beitragen. Ja, ich glaube, am Abend ist man dann sehr glücklich.
1: Und genau das wettet Friederike von Howald und ihr Team vom Tierpark Bern auch gleich selber erleben mit einem jungen Luchs, der zu Bern aufgewachsen ist und in Zukunft für einen Haufen gesungen Nachwuchs in der Wildnis von Europa schaut.
0: Gleichzeitig arbeitet der Verein Zoo Schweiz auf der politischen Ebene dafür, dass in Zukunft in der Schweiz an passenden Orten Luchse ausgewildert werden können. So, dass Tiere nicht aussterben. Wir waren diese Woche bei einer Medienkonferenz zu diesem Thema dabei und haben auch gehört, wie gross die Bedeutung der Zoos allgemein für einen Artenschutz ist. Ihr könnt es nachhören auf neo1.ch oder auch zuerst noch den ruhigen Morgen geniessen mit 80er-Jahr-Musik im Hintergrund.

0: Shivers vom Ed Sheeran. Ganz guten Samstagmorgen. Guten Start ins Wochenende. Mutti, Beppu, ich will Sängerin werden. Mhm. Da schlucken die Eltern heute leer und fragen sich, ob das auch ernst ist. Oder nur so ein Wunsch, der wieder in den Hintergrund rückt. Auf jeden Fall sind sie der Meinung, schön hast du Träume, aber mach zuerst etwas Rechts. Ja, so ist es häufig so, dass MusikerInnen zuerst etwas anderes oder eben etwas Rechts machen in den Worten der Eltern. Und Linda Wolf von Bern ist eigentlich Psychotherapeutin. Aber sie schreibe lieber Songs als Selbsthilfebücher.
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0: Und so haben wir Linda Wolf und ihre Musik schon im November 2024 das erste Mal lernen kennen hier auf Neo Ace.
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0: Dann ist ihr das erste Album «What If It All Works Out» rausgekommen. Mittlerweile ist ihr das zweite Album draussen. «Dreaming and Drowning» heisst das.
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0: In den Songs von Linda Wolf geht es um Gefühl und um Lebenssituationen, die viele von uns kennen. Um Sehnsucht, Überforderung und innere Kämpfe. Und über all das zu schreiben, fällt in der Berner Licht, erzählt sie uns.
3: Ich habe das Gefühl, dass ich echt gar nicht so mega andere Art von Inhalt in meine Songs könnte packen als mein Innenleben. Es ist ein Ventil für mich. Und irgendwie fühle ich mich auch nicht nackt oder entblößt, wenn ich mein Innenleben in diesen Songs so teile. Weil ich irgendwie auch weiss, dass es ja vielen, wenn nicht allen Menschen auch so geht oder sie das irgendwie auch kennen und gewisse vielleicht auch gar nicht die Worte dafür manchmal haben oder der Zugang nicht so.
0: Die Hoffnung, dass ihre Songs so für all die Menschen ein Ventil können sein können.
3: Aber ja, manchmal habe ich ein bisschen Angst, dass mir die Texte ausgehen, weil mein Innenleben irgendwann ja auch fertig erklärt ist. Also die Emotionen wiederholen sich.
0: So Linda Wolf, Musikerin von Bern. Und wie die Emotionen von ihren Tönen, das gibt es auf ihrem zweiten Album «Dreaming and Drowning» zu hören, ist gerade Anfang September rausgekommen. Und wir hören jetzt gerade rein für euch der gleichnamige Song zum Album «Dreaming and Drowning». Hier bin ich eins, in voller Länge.

0: 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Um das geht es in dem neuen Song von der Linda Wolf, Sängerin von Bern. «Dreaming and Drowning» habt ihr gehört hier auf Neo 1. Es ist der Titelsong von ihrem neuen Album mit insgesamt 12 Songs drauf. Ist gerade Anfang September neu rausgekommen.
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1: One last time heisst auch hier. Guten Start ins Wochenende, guten Samstagmorgen. Und wir lösen zum Aufstehen auf dem Morgen eine Gleichung. Aber keine Angst, sie macht Spass. Es ist eine tigerische Gleichung. 5 Spiele plus 1 3 Punkte nach 60 Minuten gibt zufriedene Gesichter.
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1: Die SCL Tigers gewinnen Nacht in daheim gegen Zug mit 5-3 und das immer beim Eishockey, Michael Remond.
4: Das ist jetzt aber nicht wirklich nach viel Gefreutem ausgesehen. Die Tiger waren nach dem ersten Drittel 0-2 hinger gewesen. Dafür gibt es dann ein sehr gutes Mitteldrittel. Die Emmentaler machen nicht weniger als 4 Goal. Es ist noch schwierig zu sagen, was sie anders gemacht haben, meint der Stürmer Nando Eggenberger am Spiel zu Neo-Eis.
5: Wenn wir uns zusammenreisen und unser Hockey spielen, so wie wir es vom System vorhaben und alle das machen, was wir wollen, dann kann es genau so aussehen. Ich glaube, momentan war das Problem, dass wir es nicht über 60 Minuten herkriegen. An dem arbeiten wir immer noch, aber ich glaube, wenn wir es herkriegen und alle an einem Strang ziehen, dann kann es so aussehen. Und dann können wir so wichtige Spiele heute gewinnen.
1: Ja, ist okay, könnte so einfach sein. Nächte brechen vor allem die Schweizer, der Reina, der Petrini, der Flavio Schmutz, der Bachhoffner, der Allensbach und der Baltisberger.
4: Dank dem Sieg sind die Tigers nicht mehr letzte Tabelle. Dort ist jetzt der Vize-Schweizer Meister Davos. Die Bündner verlieren Nächte mit dem Zetziwiler Sandro Eschlimann im Goal auswärts bei Rappi mit 2-3.
1: Bern verliert daheim gegen Aschua mit dem gleichen Resultat nach Verlängerung. Zürich ist weiter ungeschlagen und gewinnt bei Ambri mit 6-3. Genf gewinnt daheim gegen Schweizer Meister und heute die Gegner der Tigers Fribourg-Gottéron mit 4-3 nach Penaltyschiessen.
4: Der ehemalige Freiburger Attilio Biasca muss auf seinen ersten Einsatz in der nordamerikanischen Profiliga NHL warten. Boston schickt der 23-jährige Stürmer auf eine Liga tiefer ins AHL Farmteam von Providence.
1: So geht es um Theo Rochette. Detroit meldet, dass der 24-jährige ehemalige Lausanner Anfang Saison in der AHL bei den Grand Rapids Griffins spielt.
4: Und das Resultat aus dem Unihockey. Da war Nächte in der NLB von den Männern ein Match gewesen. Gewinnt auswärts bei Fribourg mit 3-2.
1: Der zum Schutten im Göpp der Frauen hat das Viertliga-Team Gürbetal von Kaufdorf Nächte gegen die IB-Frauen nicht wirklich entgegenhaben. IB gewinnt mit 26-0. Die Anja Klingenstein macht alleine 7 Goal.
4: Bei den Männern machen die Liga diese Woche Pause. Es sind Nazi-Spiel. Die Schweizer U21-Nazi gewinnt Nächte auch das dritte Spiel unter dem neuen Trainer Alex Frey. Bei EM-Quali gewinnt Nazi zu Lugano souverän gegen Luxemburg mit 5-0. Am Dienstag spielt die U21 dann noch gegen Island.
1: Die A-Nazi spielte in der Nations League auswärts gegen Nordmazedonien. Anpfiff ist im Viertel von 9. Nächte ist Frankreich in die neue Saison gestartet. Die Franzosen gewinnen den ersten Match mit ihrem neuen Trainer Zinedine Zidane mit 1-0 gegen die Türkei. Im anderen Spiel von dieser Gruppe verliert Italien gegen Belgien mit 0-2.
4: Und dann noch Velorennfahrer zum Schluss. Die Anja Grossmann gewinnt an der WM in Kanada Bronze im Strassenrennen der Juniorinnen. Die 27-jährige Luzernerin kommt bei einem Schlusssprint von 5 Fahrerinnen als dritte ins Ziel. Neue Juniorinnen-Weltmeisterin ist Alejandra Neira von Spanien. Im Zeitfahren ist Anja Grossmann noch undankbare Vierte geworden.
1: Heute Nachmittag Schweizer Zeit fahren die Elite-Frauen ihr WM-Strassenrennen. Mit dabei ist auch die Hindelbankerin Marlene Reusser und die Burgdorferin Jasmin Lichti.
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0: Desert Rose heisst er hier. Ihr hört New Ways am Samstagmorgen. Jetzt haben wir 8.
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2: Den Morgen mit dem Michael Remund. Der Jakob-Markt baut Zollbrück aus. Die ersten drei Punkte für das SCL Tigers die Saison. Und nach einer frischen Nacht gibt es heute um viel Sonne und gegen die 24 Grad den Nami. Der Jakob-Markt plant Zollbrück einen Neubau. Die ehemalige Filiale der Berner Kantonalbank, rechts neben dem Haupteingang des Köbel, wird abgerissen und macht einem neuen Gebäude Platz. Sie haben den Baurechtsvertrag mit der Bank aufgelöst und entschieden, einen zweistöckigen Neubau zu machen, erklärt der Oliver Jakob, der den Laden mit Kleider, Lebensmittel, Wolle und Schuhe zusammen mit seiner Schwester Romina Jakob leitet.
3: Wir werden bis auf den Boden abschliessen. Unterin ist ein Tresorraum von der Bank nachher, den lassen wir sein. Und das wäre ein Archiv für das Büro, das dann im Oberstock kam. Und das wäre eine PP-Architektur, die ihre Filialen verlangen, auf die Zollbrück zu zügeln.
2: Der Jakob Markt selber braucht die Fläche im Parterre, die direkt mit dem Rest des Laden verbunden ist.
3: Unser Ziel ist eigentlich, wir haben seit Jahren vor uns die Zelte, wo wir Aktionswaren drin haben. Und die werden wir eigentlich fortnehmen, dass die Waren eben der Team gehen werden.
2: Bis Anfang letzter Woche ist das Baugesuch zum Projekt öffentlich aufgelegen. Einsprache hat es laut der Gemeinde Lopperswil kennengegeben. Geplant ist, dass die ehemalige Bankfiliale im Jänner fortkommt, sagt der Oliver Jakob. Nächsten Herbst soll der neue Bau nachher sein. Gestern ist in Münzigen im Eschikreis ein Auto in ein Velo gefahren. Der Velofahrer hat sich verletzt und hat mit der Ambulanz ins Spital müssen, meldet die Kantonspolizei Bernnächte. Laut erster Erkenntnis haben das Auto und das Velo beide gerade über den Kreis wollen. Das Auto von Münzigen her, das Velo vom Buchliweg. Wieso dass es dann geklappt hat, ermittelt die Polizei jetzt. Der Verkehr hat gestern nur kurz nicht durch den Eschikreis können. Mehrere tausend Menschen sind echt für einen besseren und konsequenten Klimaschutz auf der Strasse. Es hat unter anderem in Bern, Basel und Zürich Klimademonstrationen gegeben. Nach dem Hitzesommer fordern die Leute, die sie demonstrieren, vor allem mehr Massnahmen gegen die Hitze. Die Demos organisiert hat die Allianz Kenner 50 Grad Sommer, Neo 1 hat berichtet. In dieser Allianz sind mehr als 100 Organisationen, darunter Greenpeace, Klimastreik oder auch ProVelo. Und noch Sport ist okay. Die SCL Tigers holen das erste Mal die Saison 3 Punkte. Im 5. Spiel gewinnen die Emmitaler gegen EV Zug daheim mit 5-3. Ein wichtiger Sieg, vor allem für das Gemüt, meint der Stürmer Nando Eckenberger nach dem Match zu Neo 1.
4: Ja, es tut mega gut. Es wird der erste Heimsieg, plus haben wir das erste Mal die 3 Punkte dann genau gegen Zug. Ja, ich glaube, für uns ist alles für das Gemüt und für die ganze Atmosphäre tut es mega gut, ja.
2: Die Tigers holen sich den ersten Sieg nach der regulären Spielzeit dank einem guten Mitteldrittel. Die Tigers holen einen 0-2 Rückstand auf und machen 4 Goal. Es brechen vor allem die Schweizer, konkret der Petrini, der Flavio Schmutz, der Bachhoffner, der Allensbach und der Baltisberger. Dank dem Sieg sind die Tigers nicht mehr letzte Tabelle. Dort ist jetzt der Vize-Schweizer Meister Davos. Die Bündner verlieren echte auswärts bei Rappi mit 2-3. Bern verliert daheim gegen Aschua mit dem gleichen Resultat nach Verlängerung. Zürich ist weiter umgeschlagen und gewinnt bei Ambri mit 6-3. Genf gewinnt daheim gegen Schweizer Meister und heute die Gegner von den Tigers Fribourg-Gotteron mit 4-3 nach Penaltyschiessen.
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0: Es zeichnet sich schon ab. Es wird ein richtig schöner Tag. Heute gibt ganz viel Sonne. Nur hier und da ein Wölkchen und sonst einfach ein wunderbarer blauer Himmel. Und das der ganze Tag. Im Moment da ist es noch ein bisschen frisch. Wir haben so um die 8-9 Grad. Bis Mittag gibt es dann aber schon um die 15 bis 18 Grad. Und am Nachmittag wird es dann ein bisschen warm, darf man sagen. Geht bis zu 24 Grad. Dazu gibt es auch ein bisschen Beise, aber die geht noch schwach, stört also nicht gross. Und morgen gibt es nochmal so einen schönen Tag, richtig viel Sonne vom Morgen bis am Abend und es wird nochmal ein bisschen warm. Es kann zum Teil sogar 25 Grad geben am Nachmittag, also schon bald ein bisschen sommerlich morgen.
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0: Auf der Strasse alles in Ordnung, da habe ich keine Meldungen.
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0: Der Göllen hat schon 1998 davon gesungen.
5: Auf oder wo? 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
0: Vom Traum, wo ganz viele Leute haben. Auf oder von. Irgendwo neu anfangen. An einem Ort, wo es im Winter nicht nass und grau ist, sondern wo das ganze Jahr die Sonne scheint. Genau das haben der Mike Kostettler und die Marina Marar von Hot View gemacht. Sie sind im 2020 ab auf Florida, der südöstlichste Bundesstaat von Amerika. Sie erzählen uns von diesem Abenteuer auswandern, gerade nach drei Songs. Ich bin Diana Weiss, wünsche ganz ein schönes Wochenende.

0: der Samstagmorgen auf ein Neo-Eis auswandern. Von dem habt ihr vielleicht auch schon mal geträumt. Vielleicht nicht in einem schönen sonnigen Herbsttag wie heute. Dann ist ja die Schweiz richtig schön. Vielleicht mehr so im November, wenn es eine Woche lang grau und nass ist. Ja, dann spielen wir vielleicht schon mal mit dem Gedanken, wie wäre es jetzt an einem wärmeren und freundlicheren Ort? Wie wäre unser Leben dort? Der Mike Ostettler und die Marina Marer von Huttwil, die wollten es wissen.
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0: Die zwei sind auf Florida ausgewandert, im südöstlichsten Bundesstaat von Amerika. 6 Jahre lang haben die beiden dort gelebt, bevor sie letztes Jahr wieder zurück in die Schweiz kommen. Zusammen mit meiner Kollegin der Lara Kipf haben die beiden auf das Abenteuer zurückgeschaut.
2: Bevor uns der Mike Kostettler und Marina Marer von ihrem Alltag in Florida erzählen und warum sie wieder zurück in die Schweiz kommen, hören wir zuerst mal ihre Kennenlerngeschichte. Bis aus diesen zwei ein Liebespaar wurde, sei es nämlich ein bisschen länger gegangen.
3: Wir haben uns zwar kennengelernt auf dem Bügel, aber hat sich eigentlich den ersten ein bisschen entwickelt, wo der Mike weg ist von der Polizei. Ich bin aber bei der Polizei geblieben und dann bin ich dann später dann auch auf Reichenbach gezügelt im Kandertal.
2: Also ins Berner Oberland. Das, weil der Mike dann zumal beim Tiefbauamt der Stadt Thun gearbeitet hat. Nach dem Zusammenziehen sind die beiden dann viel zusammen reisen, erzählt die 36-jährige Marina Marer.
3: Amerika, Thailand oder auch in Europa. Und irgendwann ist dann halt so ein bisschen der Wunsch aufgekommen, noch etwas anderes dürfen zu erleben. Und der Mike hat halt schon immer den Wunsch gehabt, mal in Amerika dürfen zu wohnen und zu arbeiten. Und so ist dann eigentlich so ein bisschen die Idee entstanden. Ich bin offen gewesen für eigentlich egal woher. Ich habe einfach spannend gefunden, etwas anderes dürfen gesehen als nur die Schweiz. Und so ist das dann entstanden.
2: Der 50-jährige Mike Kostettler hat schon seit etwa 20 Jahren eine Idee gemacht, mal auf Amerika auszuwandern. San Diego sei sehr präsent gewesen.
4: Wir sind dort näher zusammen noch vorbei und meiner Frau hat das nicht gefallen. Wieso auch immer. Und dann hat man noch Florida und als wir jetzt Florida angekommen sind, ich glaube schon am ersten Tag hast du gesagt, das ist es. Ja, und dann haben wir das einfach auskundschaften und anschauen und genauer und schlussendlich dann für Florida entschieden. Ja.
2: Und so hat Zuttwiler Paar die 20-jährige Idee vom Auswandern umgesetzt. Ein Entscheid, der für ihr Umfeld nicht nur einfach war, verratet der Mike.
4: Ich glaube, es war ein bisschen geteilt. Die einen haben gesagt, ja, Falfa, wieso nicht, ihr seid noch jung. Machen es und Family und so hat es natürlich ein bisschen anders angeschaut. Haben uns zwar auch unterstützt, denke ich, von Anfang an, aber ja, die Wehmut, ich meine, wenn Kinder auswandern und nicht mehr um die Ecke wohnen. Aber es ist eigentlich nur positiv, hat er jetzt gesagt.
2: Das bestätigt auch seine Frau Marina.
3: Wir haben auch viel Unterstützung bekommen, aber es ist auch für uns, das war der harte Part gewesen, zu gehen und wissen, dass man Familie und Freunde zurücklässt.
2: Im Februar 2020 war es dann soweit gewesen, dann hat das grosse Florida-Abenteuer von Mike Kostettler und der Marina Marer von Huttwil gestartet.
0: Bevor es so weit war, mussten sie aber zuerst mal einen Haufen Sachen organisieren. Sich in einem anderen Land, das vor allem so weit weg ist, ein neues Leben aufzubauen, das bedeutet sehr viel Aufwand. Was es da im Voraus alles zu tun hat und wieso das dann auch der neue Alltag alles andere als entspannt war, ihr könnt die ganze Geschichte vom Auswanderer-Bärli hören auf neo1.ch. Und das heute sogar mit Schweizer Sonne im Gesicht. Perfekt.
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Ganz ein guter Start ins Wochenende. Klingt hoffentlich mit guter Musik hier von Neo Ace. Klingt auf jeden Fall, falls ihr heute Morgen noch 300 Franken gewinnt.

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2: 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Wir fragen nachher.
0: Ja, es gibt wieder richtig schönes Wetter. Fabian Umbricht vom Meteotest Bern.
3: Auch heute Samstag können wir einen prächtigen Spätsommertag erwarten. Es gibt viel Sonnenschein, der Himmel praktisch wolkenlos und die Temperaturen steigen schnell an. Die Höchstwert heute Nachmittag verbreitet um die 24 Grad. Bei uns, die wird heute noch mal schwach, man spürt sie kaum mehr.
0: Ja, toller Tag für etwas draussen zu fusten und morgen Sonntag. Wie geht es da weiter?
3: Es geht morgen im gleichen Stil weiter. Auch am Sonntag also viel Sonnenschein und weiterhin sehr warme Temperaturen. Es könnte morgen sogar lokal für einen Sommertag länger. Das heisst, der Höchstwert könnte die 25 Grad Marke knacken.
0: In diesem Fall hoffe ich, dass ihr die kurzen Hosen noch irgendwo griffbereit habt. Es könnte sie brauchen morgen. Wie starten wir denn die neue Woche?
3: Auch in der nächsten Woche geht es sonnig und trocken weiter. Die Temperaturen die bleiben auch relativ hoch. Mäntig ziehst du mir durch jeweils Höchsttemperaturen um die 24 bis 25 Grad. Dazu ist es aber, wie gesagt, häufig sonnig, auch wenn es ab und zu ein paar höhere Wochenfelder rum hat. Die Sonne kann mal gedämpft werden. Aber bis zur Wochenmitte grundsätzlich freundliches und, wie gesagt, trockenes Wetter. Erst in der zweiten Woche auf die gute Temperaturen zurück und dann ist dann auch ein bisschen Regen möglich.
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0: Das geht ab bei Gossip Heavy Across hier auf New Ways. Und abgegangen ist so gestern Abend. Was für ein Match. Es hat mal richtig gefackt zum Zuschauen gestern Abend in der Emmental Versicherung Arena. Die SC Tigers holen sich ihren ersten Heimsieg von der Saison gegen EV Zug. Und das auch recht spektakulär. Nach dem ersten Drittel hat es nämlich noch gar nicht so gut ausgesehen für die Tigers. 0-2 waren sie hinter, aber dann haben sie aufgedreht. Und wie? Innerhalb von 12 Minuten schiessen die Tigers im zweiten Drittel 3 Goal. Wahnsinn! Und so hat es tönt bei unserem Hockey-Kommentator Armin Hartmann, der für uns live vor Ort war gestern.
1: Da passt das! Ist das Goal! Ganz ein wichtiger Zeitpunkt aus Sicht von den SCL Tigers. Der Cenoni zur Stelle lang nach kann sich jetzt festsetzen und schießt da tatsächlich der Ausgleich. Hei, hei, hei, hei, hei. Und das ist ganz grossartig rausgespielt gewesen. Ah! Oh! Was für eine Zauberkiste!
0: Gute Zeitpunkte, gut rausgespielte Goal und er sogar noch eine Zauberkiste. Es hat einfach gefeckt zum Zuschauen in dem zweiten Drittel. Zug hat allerdings auch noch mal abgebrecht in diesen 12 Minuten, darum ist es 3-3 gestanden. Aber nicht lang. Mit einem Powerplay-Goal gehen die Tigers dann in Führung und im dritten Drittel gibt es noch das 5-3 für die Tigers, wo dann auch die Entscheidung ist. Es ist der erste Heimsieg, der erste Sieg von den SCL Tigers nach 60 Minuten in dieser Saison. Sie haben gegen Zug endlich zeigen, was sie können, sagt der Stürmer Nando Eggenberger nach dem Match.
2: Wenn wir uns zusammen noch unser Hockey spielen, so wie wir es vom System vorhaben und alle das machen, was wir wollen, dann kann es genau so aussehen. Ich glaube, momentan ist das Problem, dass wir es nicht über 60 Minuten herkriegen. An dem schaffen wir immer noch, aber ich glaube, wenn wir es herkriegen und alle an einen Strang ziehen, dann kann es so aussehen und dann können wir so wichtige Spiele heute gewinnen.
0: Ja, der erste Heimsieg von der Saison, den hat es gebraucht.
2: Ich wünsche dir sicher ein paar Siege am Anfang, hat es nicht geklappt, aber das wird sicher mega gut, gerade mal ein paar Punkte auch für Selbstvertrauen.
0: Sagt Nando Eggenberger nach dem Match gestern.
2: Es ist sicher mega wichtig für das Team und tut uns allen gut, ja.
0: Ja, auch den Fans tut der Heimsieg richtig gut. Genau wegen diesen Matchen, diesen Momenten wie gestern, geht man schliesslich auf das Langnau. Weil in den letzten Sekunden, die runterlaufen, das ganze Stadion steht und klatscht, ist doch einfach Wahnsinn. Mehr von dem, liebe Tigers, mehr von dem, das wird super.
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0: Ja, und mehr von dem. Mehr von dem am besten geht schon wieder hin. Heute Abend spielen die Tigers auswärts gegen amtierenden Meister Fribourg-Gotteron. 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
2: Ganz einen guten Samstagmorgen, wir haben 9.
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4: Am Mikrofon der Michael Remund. Das Utzigen fährt gestern ein Auto in einen Velofahrer rein. Beim Gegenvorschlag vom Bundesrat zur Mietinitiative ist niemand wirklich zufrieden, wo heute viel Sonne und praktisch keine Wolke. Es reicht für gegen die 24 Grad Dynami. Gestern Nachmittag um die 3 hat es in Utzigen in der Gemeinde Vechigen einen Unfall gegeben. Laut der Mitteilung der Kantonspolizei Bern sind ein Auto und ein Velo zusammengeschossen. Das Auto sind von Bauherr in Richtung Hasli bei Burgdorf gefahren. Auf der Lutherbachstrasse bei Höhe vom Hausnummer 136 sind das Auto in einen Velofahrer gefahren, der ist entgegengekommen. Der Velofahrer hat sich schwer verletzt, schreibt die Polizei. Nach erster Hilfe von Leuten vor Ort hat eine Ambulanz den Velofahrer ins Spital gebracht. Der Autofahrer hat sich nichts gemacht. Die Kantonspolizei Bern ermittelt jetzt, was genau passiert ist. Der Mitinitiant von der geplanten Bergbahn Kandersteg Elsigenalp im Berner Oberland will weniger Auto im Kandertal. Ohne Barriere im unteren Kandertal gehen es nicht, sagt er im Interview mit der Berner Zeitung. Sie werden nicht darum herumkommen, den Verkehr einzuschränken. So heissen, wer nicht einheimisch ist oder zum Gewerbe gehört, keinen reservierten Parkplatz oder kein Billett für ein Auto verladen oder eine Übernachtung gebucht hat, muss weiter unter im Tal parkieren. Kandersteg liegt besonders an den Viertigen und im Sommer unter Verkehrs- und Parkplatzproblemen, heisst es im Bericht weiter. Gerade wegen der neuen Luftseilbahn müssen sich Kandersteg überlegen, was mit dem Verkehr zu machen und vor allem den ÖV auszubauen. Bis jetzt ist die neue Bahn ein Plan auf einem Bitz Papier. Die Verantwortlichen rechnen aber gäng noch mit der Eröffnung in 6 Jahren. Wegen einer Mutprobe ist ein Jugendlicher im zürcherischen Dübendorf in eine lebensgefährliche Situation geraten. Der 15-Jährige hat sich von einem 14-jährigen Kollegen so lange würgen bis er bewusstlos war. Der 14-Jährige sei bei der Jugendanwaltschaft angezeigt worden, meldet die Zürcher Kantonspolizei. Gleichzeitig warnt die Polizei von solchen Würgen-Mutproben. Vor allem bei Kindern und Jugendlichen seien die sogenannten Choking-Challenges wegen der sozialen Medien verbreitet. Die Bewusstlosigkeit könnte dabei schnell und sehr plötzlich kommen. Die Gefahren gehen von bleibenden Schäden bisher zum Tod. Diese Woche hat schon die Kantonspolizei Schweiz gewarnt. Sie kennen mehrere solche Fälle bei ihnen im Gebiet. Der Bundesrat will klare Regeln gegen zu hohe Mietzinsen. Leute, die zu Miet sind, sollen so besser prüfen können, ob ein Mietzins nicht rechtens ist. Einen konkreten Vorschlag will der Bundesrat in der ersten Hälfte von nächstes Jahr vorstellen. Der Bundesrat macht so einen indirekten Gegenvorschlag gegen die Mietpreisinitiative von Mieterinnen und Mieterverband. Die Initiative will eigentlich strengere Massnahmen. Der Bund soll die Mietzinsen automatisch und regelmässig prüfen. Der Bundesrat ist gegen die Initiative und will lieber die jetzigen Regeln anpassen. An dem haben weder der Mieterinnen- und Mieterverband noch der Hauseigentümerverband Freude. Jacqueline Badran, Vorstandsmitglied beim Mieterinnenverband, schiesst dabei vor allem gegen Wirtschaftsdirektor Guy Parmelin. Der will einen Systemwechsel her zu einer Marktmiete ohne Kostenmiete und Renditendeckel. Das geht komplett gegen die Initiative. Vergleichbare Wohnungen sollen künftig auch die gleichen Mietpreise haben und sich gegenseitig anpassen. Das sei auf den ersten Blick ähnlich bürokratisch wie die Initiative, findet der Gregor Rutz, Präsident des Hauseigentümerverbands. Die Mietinnen lassen sich nur bedingt statistisch miteinander vergleichen.
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2: Wochenende und schönes Wetter, das ist einfach eine gute Kombi und die haben wir. Es ist ein wunderschöner blauer Himmel, viel Sonne und nur hier und da ein Wölkli. So bleibt es heute den ganzen Tag und es wird dann auch noch richtig schön warm am Nachmittag. Um den Mittag haben wir so 15 bis 18 Grad, am Nachmittag gibt es aber dann bis zu 24 Grad. Morgen geht es ähnlich weiter, auch noch mal einen richtig schönen Tag vom Morgen an, viel Sonne bis am Abend. Und morgen sogar noch mal ein Spürchen wärmer, es kann zum Teil sogar 25 Grad geben, morgen am Nami.
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2: Ja, keine Meldungen für euch, auf der Straße läuft alles tipptopp.
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2: Ihr hört Neo 1 am Samstagmorgen. Zum Glück, muss ich da sagen. Nicht nur wegen der guten Musik, sondern weil ihr damit schon einen grossen Schritt näher seid an 300 Franken plus auf eurem Konto. In der nächsten halben Stunde lernen wir hier auf Neo 1 unseren Jackpot von unserem Morgenspiel. Kennst du? 300 Franken sind dort noch drin und wir spielen so lange, bis die jemand von euch gewinnt. Wie das geht, wie das ihr könnt gewinnen könnt, das gehört ihr dann gerade nach zwei Songs mit nach unterwegs. Der Michael Remond und ich, Diana Weiss, wir wünschen gutes Wochenende.
4: Gutes Wochenende in diesem Fall.
2: Oder auch guten Morgen.
4: Guten Morgen.
2: Einfach alles Gute.
4: Wählen aus, ja, wirklich. Viel Licht auf den Weg.

0: Der Ray Dalton ist das mit «Go a Dead High». Wer räumt ab heute? Wer startet mit einem Plus von 300 Franken in das Wochenende? Ja, grosse Frage hier auf Neo 1.
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0: Wir haben hier 300 Franken von der Glaswerkstatt Kreuchi zu Städtle und die müssen fort. Die sollen jemandem von euch Freude machen, bei einem kreativen Kurs zum Beispiel oder einfach in Form von schönen Geschenken aus Glas. Und wenn ihr die 300 Franken wollt gewinnen, dann müsst ihr eine Stimme richtig erkennen. Dir müssen wir können sagen, wer das hier redet.
2: Dort, wo wir sind, machen wir das Beste aus unserem Leben. Und nicht irgendwie so ein bisschen, was wäre, wenn. Und ich bin sowieso ein sehr positiver Mensch. Also ich tue mich wirklich aufs Positive konzentrieren.
0: Wer ist das? Gestern haben wir schon einen Tipp gehört, der aber leider falsch war.
3: Es ist auch nicht Jasmin Göime.
0: Ja, eben nicht Jasmin Göime. Die Frage ist, wer denn? Wenn ihr es wisst oder auch nur eine Ahnung habt, probiert es. Wir spielen so lange, bis jemand den richtigen Namen parat hat und die 300 Franken gewinnt. Ihr könnt jetzt anrufen auf 0588 17 17 17. Ich bin Jana Weiss, wir hören uns gerade am Telefon. Viel Glück!
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0: Gwen Stefani hier auf NOW1 mit «Cool». Eine Stimme erkennen oder nicht erkennen. Ja, im Alltag gibt es nicht etwas, das einen grossen Unterschied macht, würde ich mal sagen. Hier bei uns auf NOW1 ist das ein bisschen anders. Das heisst, eine Stimme erkennen oder nicht erkennen. 300 Franken haben oder nicht haben.
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0: 300 Franken von der Glaswerkstatt Kräuch in Städtlen gibt es diesen Morgen zu gewinnen. Die 300 Franken sind noch übrig von dieser Woche, wo wir jeden Morgen unser Morgenspiel «Kennsch» haben gespielt. Darum spielen wir heute so lange, bis die 300 Franken fort sind. Jackpot leeren, das sagt man dem. Und als erstes probiert es jetzt gerade Daniela Lichti von Kilper. Guten Morgen, Daniela.
2: Guten Morgen, Jana.
0: Erzähl, wie hast du es? Bist du gut gestartet dieses Wochenende?
2: Ja, eigentlich schon. Also Samstag stehe ich eigentlich nicht früh auf, aber heute geht's noch, machen wir einen Ausflug aufs Prinzer Rothorn.
0: Oh, das ist aber ein richtig schöner Plan.
2: Ja.
0: Da siehst du Wäger ganz viel Schönes von der Toppe.
2: Genau, das Wetter macht doch perfekt mit, was willst du noch mehr?
0: Das hast du richtig. Wann geht es denn los? Jetzt denkst du, bist du schon auf dem Sprung?
2: Nein, etwa in einer Stunde.
0: Also gut, dann haben wir keinen Stress.
2: Nein, alles
0: dann
2: gut.
0: Dann bin ich froh. Dann können wir hier in Ruhe spielen und du kannst jetzt nochmal in Ruhe hören. Daniela, ich habe dir eine Stimme parat, wo du mir den richtigen Vor- und Nachnamen dazu musst sagen. Und die Stimme kommt jetzt.
3: Dort, wo wir sind, machen wir das Beste aus unserem Leben. Und nicht irgendwie so ein bisschen, was wäre, wenn. Und ich bin sowieso ein sehr positiver Mensch. Also ich tue mich wirklich aufs Positive konzentrieren.
0: Daniela, kennst
2: du? Ja, das ist Marina Marr, die Auswanderer von SRF, Fernsehserie Auf und Davon.
0: Marina Marr ist deine Antwort. Gib die Antwort. 300 Franken für dich. Ja, gibt sie! Hey! 300 Franken hast du jetzt einfach gewonnen?
2: Ja, doch cool!
0: Das ist doch richtig cool. Genau, hast du richtig erkannt, Marina Marr, die wir diese Woche ein bisschen ausgefragt haben über das Auswandern, wie das alles ist gegangen, ist bei uns im Porträt gewesen. Das hast du super erkannt. 300 Franken von der Glaswerkstatt Kräuch in Städtlen gibt es in diesem Fall. Wie hast du es eben? Ist ja so ein bisschen kreativ, so Glasfusing? Bist du ja kreativ unterwegs allgemein? Freust du dich da?
2: Also kreativ eigentlich nein, aber was nicht ist, kann man werden, mal schauen.
0: Du bist da offen in dem Fall.
2: Warum nicht?
0: Wunderbar. Ich habe mal etwas Neues ausprobiert, das ist auf jeden Fall ein guter Plan. 300 Franken kannst du irgendwie in Kurs investieren oder sonst einfach in schöne Glassachen kannst du schauen. Gratuliere dir nochmal.
2: Danke. Vielmal, Jana, merci.
0: Sehr gerne. Und dir dann von dir noch ganz einen schönen Ausflug auf das Prinzer Rothorn. Genieße auch das, unbedingt.
2: Merci. Danke.
0: Hab's noch gut und ein schönes Wochenende dir.
2: Jana, merci.
0: Ciao, Daniela.
2: Tschüss.
0: 300 Franken hat sie abgerundet. Daniela Lichti von Kilperg hat Marina Marr da richtig erkannt. Wer dir mal gerne würde Gutscheine gewinnen bei uns, könnt ihr wieder ab dem Montag, da spielen wir wieder ab der 7:30. Unser Morgenspiel kennst du, das mit Gutscheinen vom Skisport Rabela Langnau.
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1: Mögt ihr ihn noch hören? Oder längt's? Oder habt ihr ihn mal nicht mehr hören, aber jetzt geht's wieder?
2: Taking me out of the ordinary.
1: «Ordinary» von Alex Warren war der Hit. Letztes Jahr ist überall gelaufen, gefühlt vorne und hinten. Aber ich muss sagen, ich habe jetzt eine genug lange Pause gehabt, dass der wieder richtig fängt. Aber für alle anderen, die es noch nicht so fühlen, gibt es gute Nachrichten. Der Alex Warren hat natürlich auch noch andere Songs. «Fever Dreams» zum Beispiel habt ihr vielleicht auch schon gehört hier auf Neo Ace. Der ist dieses Jahr im Februar neu rausgekommen und war für uns ein Vorgeschmack auf das, was noch so kommt von Alex Warren. Und seit einem Monat gibt es jetzt die volle Ladung neu. Seit einem Monat ist Alex Warren sein neues Album «Wild Child» draussen mit insgesamt 13 neuen Songs. Songs, die der Alex Warren alle selber schreibt.
3: I don't do therapy, I write songs. And I have a book and I write down how I feel.
1: Er gehe nicht in Therapie, er schreibe Songs. Er hat ein Buch, wo er aufschreibt, was ihn so beschäftigt, was er gut fühlt. Also viel Material, das da zusammenkommt und das so auch in die Songs fließt. Songs, die ihr hört, hier auf Neo Ace, jetzt zum Beispiel gut ab dem neuen Album von Alex Warren, Passenger.

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0: Mit Zürich West durch Samstagmorgen hier auf Neo 1 77, habt ihr gehört. Ich möchte nach Spanien, in eine Stadt am Meer, die nicht zu touristisch ist, abschicken. Okay, da haben wir 5 verschiedene Vorschläge. Ja, Almeria, dann doch gut. Also, weiter fragen. Welche 4-Sterne-Hotels gibt es in Almeria? Abschicken. Zack, haben wir eine ganze Liste. Dann noch die Highlights abfragen, Ausflüge planen, Restauranttipps und. So geht es heutzutage mit der Ferienplanung. Recherchieren im Internet oder eben einfach die künstliche Intelligenz fragen. Genau das ist das Thema vom Welttourismustag. Der ist morgen und den gibt es schon über 40 Jahre. Und in den Jahren vorher sei es an diesem Tag ging um eine Kraft gegangen, wo der Tourismus irgendetwas daraus nehmen soll, um davon zu profitieren. Das Mal ging es um eine Kraft, die der ganze Tourismussektor jetzt schon umgestaltet. Technologie und damit eben auch KI. Wir wollten von den Tourismusorganisationen hier in der Region wissen, was sie zum Thema Digitalisierung und KI zu sagen haben. Der Pascal Rupp berichtet.
1: Unsere Welt wird gäng digitaler. Die künstliche Intelligenz nimmt gäng mehr Platz ein. Die Frage, die sich die Welttourismusorganisation stellt, wer profitiert davon und wer entscheidet? Entscheidet, wo wir herreisen, was wir anschauen, wo wir übernachten und.
2: Digitalisierung verändert bereits heute, wie Gäste Inspiration suchen, Reisen planen, Unterkünfte suchen oder sich auch vor Ort orientieren. Mit der zunehmenden Nutzung von KI wird sich sicher die Entwicklung noch mal beschleunigen.
1: Sagt Muriel Blaser, die Leiterin von Emmental Tourismus. Die künstliche Intelligenz bietet auch für eine Destination wie das Emmental Chancen.
2: Informationen können individueller ausgespielt werden, Inhalte lassen sich effizienter erstellen und Gäste können auch gezielter auf passende Angebote aufmerksam gemacht werden.
1: KI kann helfen, dass die Leute diese Angebote sehen. Aber ersetzen, das geht nicht.
2: Die persönliche Begegnung, die regionale Identität und die Menschen hinter den Angeboten bleiben unser wichtigstes Kapital.
1: Sagt Muriel Blaser von Emmental Tourismus. KI sei für sie aber nicht nur eine Chance, sondern auch eine grosse Herausforderung. Beispielsweise, indem sie den Leuten gäng die gleichen Orte empfiehlt, grössere und bekanntere als solche im Emmental. Wichtig sei es, mit den Trends mitzugehen, sagt der Sandro Wittmer vom Marketingpool Entlebuch.
3: Man muss immer mit allen Strömungen, die es gibt, jetzt auch mit KI, muss man einfach immer schauen, auch als Touristiker, was nimmt man daraus? Weil wir können selber mit Sorgen und Ängsten können wir eine Technologie nicht verhindern, sondern wir können sie einfach so nutzen, dass sie für uns möglichst viel bringt und auch schlussendlich für einen Gast, dass der gut informiert ist und weiss, was er in seiner spärlichen, freien Zeit kann unternehmen kann.
1: Und er bestätigt, dass Digitalisierung gäng mehr Thema ist. Auch bei Ihnen.
3: Es gibt vielleicht in den sozialen Medien oder über die digitalen Kanäle gibt es sicher Inputs, wo die Leute sehen, was sie können bei uns am Wochenende oder unter der Woche erleben können. Und das findet jetzt schon statt. Das nimmt immer mehr zu, das ist natürlich schon klar. Aber wie gesagt, unmittelbar erleben, das geht nur, wenn man da ist.
1: Im Entlebuch oder eben im Emmental. Oder wo auch immer einem KI herschicken
0: will. Das Digitale und KI, das ist das Thema am Welttourismustag von heuer. Der ist wie alle Jahre am 27. September, also gerade morgen. Und jetzt bleibt mir noch zu fragen, wo geht es für euch her in den nächsten Ferien? Und wie seid ihr darauf gekommen? Braucht ihr schon KI zum Recherchieren, was es an diesem Ferienort alles gibt? Oder als Inspiration, wo man mal hergehen könnte? Schreibt mir eure Meinung zu dem ganzen Thema KI und eine Reiseplanung doch gerne ins Studio. Es nimmt mich Wunder. Ihr könnt mir einfach ein WhatsApp machen. 079 44 99 177 ist das Nummer in unserem Studio.

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3: Es ist 10 Uhr.
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5: Neue Goldfischgondeli bei Marbach-Egg. In Valencia muss ein Swiss-Flüger den Luftnotstand ausrufen. Und heute schönes Wetter, es gibt viel Sonne und bis zu 24 Grad. Seit gestern fahren zwei neue Goldfischgondeli auf die Marbach-Egg. Die Gützi-Firma Kambli aus dem Trubschachen und die Sportbahn Marbach-Egg haben gestern die neuen Gondeli vorgestellt und eingeweiht. Wie sich es gehört im Luzernischen, haben ein katholischer und ein reformierter Pfarrer die neuen Gondeli gesegnet. 60 von dem ganzen 62 Gondeli haben jetzt so neu ein Kambli-Gützi drauf, heisst es in ihrer Mitteilung. Das soll vor allem die lange Partnerschaft der beiden Unternehmen zeigen. Das nächste 10. Gipfeltreffen von der Europäischen Politischen Gemeinschaft, kurz EPG, ist nächstes Jahr in der Schweiz. Das Treffen sorgt dafür, dass die Schweiz international noch mehr gesehen wird, ist der Bundesrat überzeugt. Das Treffen im grossen Kongresszentrum beim Flughafen Zürich unterstreiche die Rolle der Schweiz als Plattform, für zusammen zu reden und zusammen zu arbeiten. 47 Länder gehören zur EPG, neben der Schweiz alle EU-Länder, Grossbritannien und die Ukraine. Beim Treffen sind normalerweise die meisten Staats- und Regierungschefinnen und Chefs dabei. Der Bund arbeitet an einem nationalen Aktionsplan gegen PFAS, also sogenannte Ewigkeitschemikalien. Planen sie unter anderem Verbot in Feuerlöscher, Messungen in der Muttermilch und Vorgaben für Ersatzstoffe. Wie stark die Menschen vor PFAS belastet sind, ist vielen Orten nicht klar. Laut Fachleuten fehlen richtig breite Gesundheitsmessungen. Das sogenannte Gesundheitsmonitoring hat das Parlament insofern gestoppt, weil der Bund muss sparen. Außerdem sind Böden mit PFAS drinnen schwierig zu sanieren. Der Aktionsplan will der Bundesrat Ende nächstes Jahr annehmen. Ein Flugzeug vom Typ Airbus A320 von Fluggesellschaft Swiss ist gestern am Nachmittag im spanischen Valencia sicher gelandet und das trotz einem sogenannten Luftnotstand. Das Flugzeug, das von Zürich auf Valencia geflogen ist, hat zuerst den Landeanflug abgebrochen, heisst es von Swiss zur Nachrichtenagentur Kisten Estia. Es hat den Piloten eine Fehlermeldung von einem von den drei Hydrauliksystemen angezeigt. Darum hat die Crew vom Flugzeug den Luftnotstand ausgerufen. Dann ist das Flugzeug für rund eine Stunde über dem Flughafen von Valencia kreisen geflogen. In dieser Zeit haben die Piloten mit einer Checkliste das Fahrwerk mechanisch statt hydraulisch ausgefahren. Nach der sicheren Landung hat das Flugzeug dann aber die Piste zu Valencia blockiert. Darum ist dann für eine gewisse Zeit generell nichts mehr gegangen auf dem Flughafen. Die künstliche Intelligenz von OpenAI hat 53 Mal hochgeladene Bilder von Leuten auf Online-Plattformen getan. Die Links dazu seien nicht öffentlich gewesen, erklärt OpenAI. Ein Grossteil der Bilder seien mittlerweile nicht mehr auf den Plattformen. OpenAI arbeite mit den Plattformen dran, ohne den Rest zu löschen. Es ist der erste öffentliche Vorfall, wo es auch Daten von den Leuten, die OpenAI brauchen, bereicht hat. OpenAI sagt aber auch, dass die Leute voran zugestimmt haben, dass ihre Daten gebraucht werden, um die KI-Modelle zu verbessern. Und noch Sport-Velorennen fahren. Am zweitletzten Tag vor Velo-WM im kanadischen Montreal fahren die Frauen heute die Strassenrennen. 6 Tage nach der Titelverteidigung im Einzelzeitfahren zählt die Hindu-Bankerin Marlene Reusser um zu den Mitfavoritinnen und will das Double holen, sie sagt zum SRF.
6: Wir haben ein sehr tolles Team hier. Wir haben einen Kurs, der uns fängt. Und ich hoffe, dass wir am Schluss von diesem Rennen sagen können, wir sind ein super gutes Rennen gefahren und wenn natürlich das noch mit für jemandem für Weltmeisterstreifen gekrönt wäre, wäre es auch cool.
5: Neben der Marlene Reusser ist auch noch die Burgdorferin Jasmin Lichti am Start.
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3: Einfach ein Prachtstägli haben wir heute, kann ich fast nicht mehr dazu sagen. Blauer Himmel, Sonnenschein, bleibt so, bis hinach die Sonne wieder runtergeht. Dazu haben wir schäbige 24 Grad am Nachmittag und nur eine ganz schwache Beise. Am Morgen geht es noch mal so schön weiter. Vom Morgen bis am Abend schön Wetter, viel blauer Himmel und nur ein paar kleine Wölkchen. Morgen noch mal ein bisschen wärmer, es geht bis zu 25 Grad am Nachmittag.
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3: Achtung aufpassen, auf der Autobahn A5 Bio Richtung Solothurn zwischen Grenchen und Solothurn West besteht Gefahr wegen Gegenständen auf der Fahrbahn. Dort liegt im Moment eine Styroporplatte. Also aufpassen zwischen Grenchen und Solothurn West.
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3: Seit heute Morgen um 4.08 Uhr sind sie am Schwingen im luzernischen Schachen. Und wenn ihr euch jetzt fragt, ist die Schwingensaison nicht schon durch? Ja, die von den Männern. Aber für die Frauen, da gilt es heute ernst. Saison-Highlight. Es geht heute um eine Königinnen-Titel. Titelverteidigerin ist Jasmin Göime von Wichtrach. Mit welcher Ausgangslage sie heute in der Schwingfest ist gestartet und wie sie ihre Chancen sieht, den Titel nochmal zu holen, dir gehört jetzt noch in der nächsten halben Stunde. Die Stimmen hier auf Neo 1, die ich begleite. Michael Remond und Jana Weiss. Ciao zusammen.
5: Hallo.

0: Kontakt, der Benson Boone hier auf NLA. Sorry, I'm here for someone else. Männer, hey, die Schwinghose ist schon längstens an Nagel gehängt. Die Saison ist durch, der Saisonhöhepunkt, das Kilchberg-Schwingen ist vorbei. Der Sammy Giger hat das letzte Fest von dieser Saison gewonnen. Bei den Frauen aber, da ist das Highlight erst noch. Heute greifen die Frauen und Mädchen im luzernischen Schachen, einem eidgenössischen Schwingfest, zusammen. Und dann kommt hinten raus, wer heuer Königin wird. Ja, das läuft ja ein bisschen anders als bei den Männern. Da gibt es nur alle vier Jahre ein Eidgenössisches und somit ein König. Bei den Frauen gibt es alle Jahre eins. Und auch alle Jahre eine Königin. Und das ist auch nicht die, die am Schluss das Fest gewinnt, sondern die Schwingerin, die über die ganze Saison gesehen am besten war. Fern hat Jasmin Göime von Wichtrach gewonnen. Endlich, kann man da sagen, nachdem sie dreimal ist Zweite geworden. Jetzt können sie heute ihren Titel verteidigen und das ist ja ganz klar das Ziel. Aber einfach wird es nicht. Schon im ersten Gang der Morgen hat sie mit der anderen Top-Favoritin und auch schon Schwingerkönigin der Isabel Egli zusammengegriffen.
1: Es wird definitiv sehr ein spannendes Schwingfest geben, da jetzt wir alle so knapp beieinander sind, Jahreswertung. Ja, aber ich probiere wirklich einfach mich voll auf die Schwingen zu konzentrieren. Ich werde auch nicht gross irgendwie durch den Tag durch irgendwie anfangen, irgendetwas rechnen. Ich will einfach mein Bestes geben und ja, meine Schwimmen zeigen.
0: Die Anspannung sei definitiv hoch, hat uns Jasmin Göime diese Woche erzählt.
1: Man merkt jetzt auch gut, jetzt geht es so gegen Mitte, Ende Woche zu. Jetzt kommt noch die ein oder andere Anfrage, man wird einmal mehr darauf angesprochen. Ich denke, Nervosität wird sicher der Freitag, Samstag schon ein bisschen da sein. Aber ja, wie gesagt, ich werde einfach mein Bestes geben und alles versuchen, dass ich diesen Titel verteidigen kann.
0: Da drücken wir natürlich ganz fest Däumen. Und ihr gehört ja bei NLA 1, wie es dir Jasmin Göime von Wichtrach ist gelaufen an dem eidgenössischen Frauen- und Mädchenschwingen heute im luzernischen Schachen. Die anderen Spitzenpaarungen die findet ihr auch online auf nla1.ch.
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5: Die meisten von uns erleben einen ganz normalen Tag. Erleben sowieso ganz viele normale Tage. Am Samstagvormittag kümmern, im Garten etwas machen oder nach einem Ausflug zu einem grossen Spielplatz mit den Kindern. Tipptopp ist doch das ein normaler, schöner Tag. Und gleich, auch wenn unser Alltag super ist, wir hören gerne von den Menschen, die ganz anders erlebt haben.
6: Es war komplett surreal.
5: Sagt Thomas Schenk von Madiswil. Er war für ein ganzes Jahr auf einer Forschungsstation in der Antarktis und hat dort eine ganz neue Welt lernen können. Eine stille Welt. Weit und breit ist nichts. Ganz anders als der lebendige Spielplatz am Samstagvormittag.
6: Man fliegt an und es ist einfach weiss in jede Richtung. Das ist so wie eine weisse Scheibe. Man hat hier sehr Mühe, die Distanz einzuschätzen, weil man keine Referenzen hat. Man weiss nicht, ist es nach, ist es weit weg. Es ist einfach alles gleich. Keine Objekte, wo man sich daran orientieren kann, wie weit oben das man ist. Und dann irgendwann ist doch so ein kleiner Punkt auf, wo irgendjemand sagt, ah, das ist die Station, und man schaut ab und denkt, ah ja, ein Muckenschiss eigentlich in der Landschaft.
5: Für 400 Tage ist der Oberargau Thomas Schenk in der Antarktis in diesem Muckenschiss gewesen, auf einer riesigen Eisfläche, die eben sonst nichts ist, außer die kleine Station. Dort hat er ein Jahr lang

0: lang gelebt, zusammen mit anderen Leuten, Forscherinnen und Forscher. Der Thomas selber war für Technik verantwortlich gewesen. Weit weg vor allem, ganz abgeschieden, nur weiss rundum. Das klingt ja vielleicht für die eine oder für andere ganz verlockend nach einem Morgen auf einem lauten Spielplatz. Aber das viele nichts bedeutet auch keine Hilfe in der Nähe.
1: Meistens vergisst man es und dann ist man irgendwo in der Polarnacht draußen mit der Motorsäge irgendetwas, irgendeinen Container am Freischneiden von Eis und denkt einfach so, ja, jetzt musst du einfach ein bisschen aufpassen, Tömmel. Besser nicht ausgeschlüpfen, wenn du jetzt mit der Motorsäge verletzt ist, wird es relativ unangenehm.
0: Er hat sich zusammengenommen, es sei alles gut gegangen. Kurz vor Weihnachten fern ist der Madis Wieler dann wieder heimgekommen. Und heute Mittag erzählt er uns von seinen speziellen Erfahrungen, was das Abenteuer Antarktis mit ihm gemacht hat und was er am meisten vermisst. Das alles gehört ihr heute in einem ausführlichen Gespräch, gerade nach der 12.

0: Neue Musik von der Katy Perry, Watch It Burn, hier auf Neo 1. Ich hoffe, ihr kommt gut durch den wunderbaren Samstag. Wir haben es jetzt hier von einem absoluten Traum. Er muss sicher für alle Kinder. Ein Raum voll mit Küssen. Seile, die von der Dilli hängen, ein Bäuelibad und sonst noch ganz viel Zeug zum dran rumturnen. Es gibt auch kaum Kinderaugen, die da nicht gross werden vor Begeisterung. Und vielleicht wollen so ein paar Erwachsene gelusten, da mal wieder ein bisschen zum Kind zu werden. Der Raum, den ich hier jetzt beschrieben habe, der ist das Burgdorf. Und leiten tun den Raum zwei Frauen, die Regula Jakob und Andrea Stettler. Sie geben dort aber nicht einfach Turnstunden, sondern machen Psychomotorik-Therapie.
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0: Für Kinder vom Kindergarten bis zur 8. Klasse. Was Psychomotorik-Therapie genau ist, Lisa Graber hat so wohl wissen.
2: Psychomotorik ist ein Teil des Spezialunterrichts, wo eigentlich jede Schule anzubieten hat.
3: Wir kennen vielleicht Logopädie, wo die Therapie vor Sprache ist. Wir kennen vielleicht Heilpädagogik, die unterstützt die Klasse, wenn Lernschwächen oder Unsicherheiten da sind. Und Psychomotorik ist auch in diesem Pool inne und tut eigentlich die Kinder unterstützen, die irgendwo entweder im psychosozialen Wahrnehmen, also im Wohlbefinden, irgendeine Auffälligkeit haben oder eben in der Motorik.
2: Darum auch das Wort Psychomotorik. Psycho, damit ist Psyche gemeint, also die ganze emotionale Welt, das Gefühl, der Umgang mit dem eigenen Wohlbefinden und so weiter. Und beim Wort Motorik,
3: wo ja eigentlich alles um die Bewegung sich dreht, von klein, Feinmotorik zur Grafomotorik, die mit dem Schreiben und Zeichnen zu tun hat, bis zur Grobmotorik, wo nachher der ganze Körper sich damit befasst.
2: Wenn ein Kind also in die Psychomotorik geht, muss ein Leidensdruck da sein.
3: Ein Kind, das purli munter zu Weg ist und happy ist und keinen Stress in nichts hat, das kommt nicht in die Psychomotorik-Therapie. Meistens haben wir Kinder, die irgendwo, eben, sei es im sozialen, emotionalen oder im Bewegungsbereich, irgendeinen Leidensdruck haben. Das heisst, es geht ihnen dort nicht gut. Sie haben Stress, sie haben Frust. Sie sind nicht gleich weit wie vielleicht andere Gleichaltrige.
2: Und darum sieht auch ein Psychomotorik-Raum wie ein Turnparadies aus. Dort können sich die Kinder so richtig austoben, Neues lernen und auch über ihren eigenen Schatten kumpen, so Andrea Stettler weiter.
3: Das ist ganz, ganz vielfältig. Also das kann wirklich vom Gleichgewicht zur Bewegungskoordination, aber auch zur ganzen Kraftdosierung, Tempo, Schnelligkeit, kann das gehen, aber nachher auch der ganze Bereich vom Selbstvertrauen, von Selbstwahrnehmung, Körperwahrnehmung, bis eben der Umgang mit den anderen Kindern, wo es dort sozial-emotional geht. Also Kinder, die Mühe haben mit Verlieren, ganz schnell gefrustet sein.
2: Und das alles wird eben bei der Psychomotorik angeschaut. Und das ist wichtig, weil wer sich nicht altersgerecht bewegen und ausdrücken kann, leidet oft emotional und sozial drunter. Der Leidensdruck bei den Kindern wird aber schnell kleiner, wenn man sie durch Psychomotorik begleitet.
3: Dass sich mehr zutraut zum Beispiel, dass es eben auf dem Spielplatz Geige spielen und nicht nur zuschaut. Oder dass es weniger Krach hat mit den anderen Kindern. Häufig ist das das Thema, dass sie wirklich einfach Mühe haben mit können verlieren, mit Frustration umzugehen. Und das können sie hier nachher üben. Und da merkt man nachher recht schnell in der Kindergartenklasse oder in der Schulklasse, wenn sie plötzlich die Strategien haben und es ihnen besser geht.
0: Vom Kindergarten bis in die Oberstufe können Kinder in die Psychomotorik. Wie sie da dazu kommen, wie das alles abläuft, das könnt ihr online bei uns nachhören. Wir haben uns diese Woche ausführlich mit dem Thema Psychomotorik und auch mit der Logopädie beschäftigt. Ihr findet alles zusammen auf neo1.ch.

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3: Ganz einen guten Samstagvormittag, es ist 11 Uhr.
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5: Neue Goldfischgondeli bei Marbach-Egg. In Valencia muss ein Swiss-Flüger den Luftnotstand ausrufen. Und heute schönes Wetter, es gibt viel Sonne und bis zu 24 Grad. Seit gestern fahren zwei neue Goldfischgondeli auf die Marbach-Egg. Die Gützi-Firma Kambli aus dem Trubschachen und die Sportbahn Marbach-Egg haben gestern die neuen Gondeli vorgestellt und eingeweiht. Wie sich's gehört im Luzernischen, haben ein katholischer und ein reformierter Pfarrer die neuen Gondeli gesegnet. 60 von dem ganzen 62 Gondeli haben jetzt so neu ein Kambli-Gützi drauf, heisst es in ihrer Mitteilung. Das soll vor allem die lange Partnerschaft der beiden Unternehmen zeigen. Das nächste 10. Gipfeltreffen von der Europäischen Politischen Gemeinschaft, kurz EPG, ist nächstes Jahr in der Schweiz. Das Treffen sorgt dafür, dass die Schweiz international noch mehr gesehen wird, ist der Bundesrat überzeugt. Das Treffen im grossen Kongresszentrum beim Flughafen Zürich unterstreiche die Rolle der Schweiz als Plattform, für zusammen zu reden und zusammen zu arbeiten. 47 Länder gehören zur EPG, neben der Schweiz alle EU-Länder, Grossbritannien und die Ukraine. Beim Treffen sind normalerweise die meisten Staats- und Regierungschefinnen und Chefs dabei. Ein Flugzeug vom Typ Airbus A320 von Fluggesellschaft Swiss ist gestern am Nachmittag im spanischen Valencia sicher gelandet und das trotz einem sogenannten Luftnotstand. Das Flugzeug, das von Zürich auf Valencia geflogen ist, hat zuerst den Landeanflug abgebrochen, heisst es von Swiss zur Nachrichtenagentur Kisten Estia. Es hat den Piloten eine Fehlermeldung von einem der drei Hydrauliksysteme angezeigt. Darum hat die Crew vom Flugzeug den Luftnotstand ausgerufen. Dann ist das Flugzeug für rund eine Stunde über dem Flughafen von Valencia kreisen geflogen. In dieser Zeit haben die Piloten mit einer Checkliste das Fahrwerk mechanisch statt hydraulisch ausgefahren. Nach der sicheren Landung hat das Flugzeug dann aber die Piste zu Valencia blockiert. Darum ist dann für eine gewisse Zeit generell nichts mehr gegangen auf dem Flughafen. Die künstliche Intelligenz von OpenAI hat 53 Mal hochgeladene Bilder von Leuten auf Online-Plattformen getan. Die Links dazu seien nicht öffentlich gewesen, erklärt OpenAI. Ein Grossteil der Bilder seien mittlerweile nicht mehr auf den Plattformen. OpenAI arbeite mit den Plattformen dran, ohne den Rest zu löschen. Es ist der erste öffentliche Vorfall, wo es auch Daten von den Leuten, die OpenAI brauchen, bereicht hat. OpenAI sagt aber auch, dass die Leute voran zugestimmt haben, dass ihre Daten gebraucht werden, für die KI-Modelle zu verbessern. Und noch Sport-Velorennen fahren. Am zweitletzten Tag vor Velo-WM im kanadischen Montreal fahren die Frauen heute die Strassenrennen. 6 Tage nach der Titelverteidigung im Einzelzeitfahren zählt die Hindu-Bankerin Marlene Reusser um zu den Mitfavoritinnen und will das Double holen, sie sagt zum SRF.
6: Wir haben ein sehr tolles Team hier. Wir haben einen Kurs, der uns fängt. Und ich hoffe, dass wir am Schluss von diesem Rennen sagen können, wir sind ein super gutes Rennen gefahren und wenn natürlich das noch mit für jemandem für Weltmeisterstreifen gekrönt wäre, wäre es auch cool.
5: Neben der Marlene Reusser ist auch noch die Burgdorferin Jasmin Lichti am Start.
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3: Ganz viel Sonne gibt es heute den ganzen Tag. Da gibt es wirklich bald keine Änderungen. Blauer Himmel, Sonnenschein hier und da, ein Wölkchen und eine ganz schwache Beise. Das dem Nachmittag bei bis zu 24 Grad. Und morgen geht es auch noch mal genau gleich weiter. Und morgen den ganzen Tag schönes Wetter, blauer Himmel und Sonnenschein. Dann sogar noch ein Spürchen wärmer. Am Nachmittag gibt es bis zu 25 Grad. Das heisst, ein sommerlicher Nachmittag, wo wir dann doch die kurzen Hosen wieder irgendwo vorgrübeln können.
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3: Da stocken sie im Moment auf der Autobahn A1 Zürich Richtung Bern zwischen Herkingen und Önsingen. Stau hat es auf der A2 Basel Richtung Luzern zwischen Egerkingen und Herkingen, wenn ihr in Richtung Bern-Genf unterwegs seid. Viel Geduld!

ein Mann, der durch einen Job die Leidenschaft für einen Sport hat entdeckt und dann sogar Schweizer Meister ist geworden. Coole Geschichte. Die Frage jetzt nur noch, welche Sportart war echt das gewesen? Wie entdeckt man beim Arbeiten die Leidenschaft für einen Sport? Papierkügel in die Köder brechen? Wird man so zum Basketballer? Oder wie könnte das gehen? Wir hören, wie das beim Bruno Wittmer von Worb ist gegangen, was da für einen Sport ist entdeckt worden. Zuerst aber noch Musik aus der Region, The Souls, haben wir hier parat mit Forever. Ich bin Diana Weiss. Hallo zusammen.

0: Little Heinemann kommt von Mumford & Sons, der hat Neo Hazy geschalten. Jemand, der nicht so draus kommt, könnte meinen, dass sie ganz einfach das Gutsche fahren. Ein Plausch, Freizeit oder eine Art, wie man vorwärts kommen kann. Es ist aber Sport, was der Bruno Wittmer macht. Der 43-Jährige aus Worb betreibt Fahrsport, fährt einen Zweispender. Sprich, ein Wagen mit zwei Ross vorne dran, wo er durch einen Parkour steuern muss.
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0: Dazu kommt zu diesem Fahrsport ist der Bruno Wittmer durch seine Büetz. Das hat der Neo Ace Sportredaktorin der Jasmin Wüttrich erzählt.
2: Angefangen hat es vor über 20 Jahren. Der Bruno Wittmer hat dann mit 20 in der Brauerei Egger zu Worb gearbeitet.
3: Hat es mir dann auch so richtig mit der Ross auf Fahren die Hang reingezogen. Man musste dort etwas mit müssen und dann auch probieren. Und das hat von Anfang an sehr, sehr gut geklappt.
2: In der Brauerei hat es immer zwischen 5 bis 7 Ross gehabt.
3: Mit diesen Ross ist man alltag zu den Restaurants, zu den Privatkunden und zu den Sportclubs in der Umgebung und hat so das Bier vertragen mit den Ross.
2: Und dort hat der Bruno Wittmer eben schnell gemerkt, dass er gut mit den Ross und Wagen kann. Irgendwann hat er darum selber Ross gesucht und ist in Fahrsport gerutscht. Auch wenn die Ross ihm Freude machen, Reiten sei nie ein Thema gewesen. Es war immer das Fahren, das der Worber gereizt
3: hat. Ja, es ist schon bekannt, aber es fetzt natürlich ein bisschen mehr. Es ist ein bisschen mehr Action drin halt noch. Und dann muss ich sagen, ja, beim Reiten glaube ich nicht, dass ich bei einem Ross viel lernen kann. Hingegen beim Fahren kann ich schon mehr dazu beitragen. Ja, Reiten ist nicht so meins. Also ich kann drauf hocken und ihn so ein Transportchen machen, das geht schon. Aber dass das Ross etwas lernt, ist an einem kleinen Ort.
2: Und das mache ich näher auch weniger Freude, ergänzt der 43-Jährige. Dass die Ross dann aber auch etwas lernen, liegt auch noch ein bisschen an ihnen selber. Sprich, es muss dann auch geeignet sein für einen Fahrsport. Die Rassen selber spielen da nicht so eine Rolle.
3: Spielt mir nicht so eine Rolle. Ich schaue auf Grösse, ich schaue auf Beweglichkeit. Und das ist eigentlich das, was näher ein bisschen entscheidet. Ja, und probiere auch auf den Kopf zu schauen. Vor allem, dass, ja, wenn es kompliziert zu überbieren, nicht mithelfen, dann bringt es nichts. Du kannst nicht ein Ross, das sich nicht eignet für das, kannst du nicht in das hineinzwingen. Oder es ist wie beim Springen auch so. Einer, der sich nicht eignet für das Springen, der geht vielleicht so ein bisschen und läuft die Füße irgendwo, um drüber zu kumpen. Das schon, das ist bei uns auch so. Eben, irgendwo ein bisschen fahren kannst du schon.
2: Aber für den wirklich Meisterschaften zu fahren und dort auch vor mitzumischen, da brauche ich ein Ross, das du so wollen, so der Bruno Wittmer.
0: Und er muss es ja wissen, der 43-Jährige mischelt in der Schweiz im Fahrsport vorne mit. So hat er heuer mit dem Zweispender der Schweizer Meistertitel geholt. Wie viel Zeit das Hobby Fahrsport braucht, um eben vorne mitzufahren, das könnt ihr online bei uns hören. Auf neo1.ch gibt es alle Beiträge über und mit dem Bruno Wittmer.
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4: Sie sind einfach richtig herzig. Wie sie rumwatscheln. Manchmal ein bisschen tollpatschig. Dann irgendwie gurren. Ich weiß nicht, wie man dem so sagen. Ja, Pinguine, richtig süß. Die sieht man allermeistens nur in einem Tierpark oder in einem Zoo. Ganz anders hat es der Thomas Schenk erlebt. Er war für ein Jahr in der Antarktis und hat quasi bei den Pinguinen gelebt.
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4: Auf der deutschen Forschungsstation war der Mathis Wyler als Techniker angestellt und war 400 Tage im Nichts aussen. Nichts ausser die Forschungsstation, ganz viel Eis und ab und zu ein Herz

0: Nachbarn. Gerade direkt bei der Station hat eine Gruppe Pinguine gelebt.
1: Da ist auch immer etwas gegangen, die Ersparungszeit im März. Und dann hat man die Eiübergabe gesehen an das Männchen. Und dann hat man den Brutzyklus gesehen. Irgendwann ist jetzt angefangen zu zwitschern und man hat sich gefreut auf die jungen Küken. Und das war ein riesiges Privileg.
0: Und das eben nicht in einem Zoo, sondern in der Wildnis. Der Thomas kommt da gar nicht mehr aus dem Schwärmen raus von seinem Abenteuer in der Antarktis. Im Winter ist es dort komplett dunkel. Die sogenannte Polarnacht geht etwa 2 Monate. Und diese Zeit, die sind für ihn klar die schönste gewesen.
1: Da werde ich ein bisschen emotional, wenn ich nur daran denke. Das ist mir wirklich eingefahren, die brachiale Natur zu sehen. Unverbaut, unberührt von den Menschen. Da fühlt man sich sehr, sehr klein. Und gleich Teil von etwas Grossem. Also ich habe das extrem genossen. Das war wunderschön.
0: Nur zum Geniessen ist der Madi Süller Thomas Schenk aber nicht auf der Forschungsstation gewesen. Was denn eigentlich seine Aufgaben waren und was er jetzt am meisten vermisst von diesem Abenteuer Antarktis, das erzählt er uns ganz ausführlich in aller Ruhe. Diesen Mittag im Neo 1 Wochengespräch gibt es dann gerade nach den 12.
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0: Wir sind unterwegs Richtung Samstag, Mittag, Neo 1, hört ihr. Die Räume von der Schule Madiswil, die sind langsam etwas alt. Und genug Platz für all die Kinder und Angebote der Schule hat es auch nicht mehr. Darum wird Madiswil bauen. Der Schulraum wird erweitert. Im Mai letzten Jahr hat die Madiswiler Bevölkerung den Kredit von fast 13 Millionen Franken für die Erweiterungen und Sanierungen angenommen. Da haben wir dann auch schon darüber berichtet. Aktuell ist die Gemeinde Madiswil jetzt voll dran, die ganzen Baubüzen zu erledigen. Sie sind in drei Etappen aufgeteilt. Die erste, die sei schon fertig, erzählt der Madiswiler Gemeindepräsident, der Uli Wern.
1: Die erste Etappe ist das Schulhaus in Chlidietwil, das alte Primarschulhaus. Da ist bereits ein Kindergartenzentrum gemacht worden.
0: Mit den vier neuen Kindergärten in Chlidietwil haben sie den August schon ins neue Schuljahr starten können, ergänzt Ueli Wern.
1: Es hat nur noch aussen Umgebungsarbeit, wo noch etwas muss fertig gemacht werden. Sonst ist das realisiert, da sind wir auch voll im Zeitprogramm drin.
0: Die zweite und dritte Etappe von dem ganzen Projekt sind dann bei der Schulanlage zu Madiswil selber.
1: Das ist ein Anbau und Teil Neubau, aber ein altes Gebäude an. Plus natürlich Restaurierung, Sanierung von diesen alten Schulhäusern, die sind ja 40-jährig.
0: Und die Büzen von dieser zweiten Etappe, die laufen aktuell schon.
1: Dort werden auch Lifte eingebaut, die werden erdbebensicher gemacht. Da kommt natürlich Brocken, behindertengerecht, muss alles sein. Dort sind wir gestartet und wir sind voll im Zeitplan drin.
0: Erzählt auch der Uli Wern, der Plan sei es, dass sie im Sommer 2027, also in knapp einem Jahr, dann können anfangen mit der dritten Etappe. Dort werden dann noch das andere Gebäude von der Schulanlage Neumatt zu Madiswil saniert. Bis da alle alten Häuser neu gemacht sind und es wirklich genug Platz hat, geht es also noch ein Zeitchen.

0: Home heisst er hier, kommt vom Jack Savaretti. Ihr hört Neo 1 an diesem Samstagmittag.
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0: Jetzt hört die Päuseln nach dem anstrengenden Einkauf, nach der Gartenarbeit oder auch nachdem ihr schon mal eine Runde draussen seid unterwegs gewesen und dazu informiert werden. Es ist 12 Uhr.
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4: mit Michael Remund. Die Pfadi Worb will die Dächer von ihren Pfadiheimen erneuern und sammelt darum Geld. Die Schweizer Finanzministerin will nichts vor Kritik vor UBS wissen, weil heute viel Sonne und blauer Himmel, es gibt 24 Grad. Die Pfadi Worb muss die Dächer von ihren Pfadiheimen neu machen. Und zwar gerade bei beiden, also bei dem zu Worb und bei dem zu Rüfenacht. Vor allem die Baracken zu Worb sind nicht mehr gut zu Weg, erzählt Livia Sanci von Pfadi Worb.
5: Die beiden Dächer sind am Durchlassen langsam. Vor allem die Vordächer sind jetzt schon am Punkt, wo es teilweise ein bisschen tröpfelt. Und es könnte halt sehr wahrscheinlich, also es wird sehr wahrscheinlich, wenn man sie nicht neu macht, dann auch bei den Räumen und nicht nur unter dem Vordach irgendwann durchlaufen in der nächsten Zeit.
4: Beim Pfadiheim zur Rüfenacht sei es ein bisschen anders.
5: Dort ist das Dach einfach sanierungsbedürftig. Es ist relativ alt und einfach irgendwann dann vielleicht auch nicht mehr ganz so sicher und der Unterbau bleibt wie nicht mehr stabil, wenn man das Dach nicht neu macht.
4: Bis in anderthalb Jahren muss etwas gehen, sagt Livia Sanci. Weil die Pfadi Worb nicht alles selber zahlen kann, sammelt sie mit einem Crowdfunding Geld. Im ersten Monat sind bis jetzt 12'000 Franken zusammengekommen. Das Minimalziel sind 15'000 Franken. Dann reicht es für die Dächer der Baracken zu Worb. Das Wunschziel sind 60'000 Franken. Nächsten Sommer oder Herbst wird die Pfadi zu Worb mit den Büzen starten, sodass sie noch vor dem Winter fertig ist. Zur Rüfenacht startet das Projekt voraussichtlich Anfangs 2028. Die Woche sind im zürcherischen Frätigen mehrere Jugendliche aufeinander los. Laut der Polizei hat der 15-Jährige mit Stichverletzungen am Bein ins Spital müssen. Die Polizei hat einen der mutmaßlichen Täter festgenommen. Der 16-Jährige sei jetzt ein Fall für die Jugendanwaltschaft, heisst es von der Kantonspolizei Zürich. Offenbar sind mehrere Jugendliche am Dienstag aufeinander los. Mehrere haben Pfefferspray dabei gehabt und die auch gebraucht. Warum das zur Gewalt ist gekommen, ermittelt die Polizei. Die Bundesrätin Karin Keller-Sutter gibt der Kritik vor Grossbank UBS um. Die geplanten strengeren Kapitalregeln, die der Ständerat die Woche angenommen sind, für die Grossbank kein Problem, sagt sie zur Zeitung Schweiz am Wochenende. Auch dass die UBS gang um es gesagt hat, sie zögli vor Schweiz weg, relativiert die Finanzminister. Von Schweiz fort wäre für die UBS viel zu teuer. An UBS ihr Geschäftsmodell hat die Schweiz als Grundlage, zum Beispiel mit der Rechtsstaatlichkeit oder politischen Stabilität. Die Karin Keller-Sutter wirft der UBS außerdem vor, gängig um von extremen Vorschlägen zu reden, auch in der Hoffnung, dann so im Parlament durchzukommen. Beim Bund sind mehrere hundert Gesuche für neue Pestizide und Fungizide hängig. Der Bundesrat will jetzt, dass der Rückstau in den nächsten 6 Jahren weniger wird. Für das sollen die zuständigen Ämter mehr Leute bekommen und effizienter arbeiten. Das nötige Geld soll unter anderem von den höheren Zulassungsgebühren kommen. Der Bundesrat hat das gejuffelt, weil es gegen gewisse Schädlinge zum Teil gar kein zugelassenes Mittel mehr gibt. Darum brauche ich im Moment zum Teil Notfallzulassungen für ältere Pestizide und Fungizide.
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0: Ein Tag zum Geniessen ist das. Blauer Himmel und ganz viel Sonne, das bleibt noch so, bis am Abend. Dazu eine ganz schwache Brise, die aber nichts stört. Es ist nämlich richtig angenehm warm. Heute Nachmittag geht es bis zu 24 Grad. Und morgen gibt es nochmal so einen schönen Tag. Von morgen bis am Abend Sonnenschein, blauer Himmel und nur hier und da ein Wölkchen. Morgen bei bis zu 25 Grad am Nachmittag.
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0: Es stockt im Moment auf der Autobahn A1 Bern Richtung Zürich, das zwischen der Verzweigung Lauterbach und Herkingen. Und dann auch ihr gegenrichtig stockender Verkehr Zürich Richtung Bern zwischen den Raststätten Gunzgenort und Önsingen. Stauen tut es auf der A2 Basel Richtung Luzern zwischen Eggerkingen und Herkingen, wenn ihr dort in Richtung Bern-Genf unterwegs seid.
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0: 400 Tage in der Antarktis. Wie muss das sein? Ringsum nur Weiss, Eis und Schnee. In den Wintermonaten nicht mal Sonne, nur dunkel. Und Temperaturen ja, so bei gäbigen minus 30 Grad. Wie das ist, unter diesen Bedingungen zu leben, das können wir uns irgendwie gar nicht vorstellen. Und darum lassen wir einen erzählen, der genau das hat gemacht. Der Thomas Schenk von Matiswil war 400 Tage in der Antarktis und erzählt uns jetzt davon. Meine Kollegin Sarina Welti übernimmt darum hier das Mikrofon für das spannende Wochengespräch. Ich bin Tiana Weiss, wir hören uns dann um halb wieder. Ganz viel Spass und einen guten Tag euch.

0: Weiss, so weit, dass du siehst, einfach nur eine Eisfläche. Genau so sieht es in der Antarktis aus, der Kontinent, der grösser ist als Europa und die allermeisten Leute nie werden einen Schritt darauf machen. Anders ist es beim Madiswiler, Thomas Schenk. Der 33-Jährige sucht die Abenteuer und hat sie gefunden zwischen Pinguinen, Sternen und Polarlicht.
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0: Für mehr als ein Jahr war der Oberaargauer auf der deutschen Forschungsstation in der Antarktis und hat dort zur Technik geschaut. Kurz vor der Weihnachtenferne war das Abenteuer fertig, dann ist es dann noch für zwei Monate auf Grönland gegangen. Und jetzt steht der Tom Schenk gerade vis-à-vis von mir. Merci vielmals, dass du da bist.
2: Merci vielmals für die Einladung. Ich bin sehr, sehr gerne da. Das freut mich natürlich.
0: Ich bin Sarina Welti. Grüß dich wohl. Wie ist es überhaupt dazu gekommen, dass man als Maschinenmech findet, man geht jetzt da durch oder an?
2: Ja, das war eine ganz normale Stellenausschreibung, die ich gesehen habe. Und in dieser Stellenausschreibung stand, sie suchen eine Person, die sich eine Herausforderung stellt, ein Jahr inklusive Vorbereitungszeit zu überwintern. Und so das Wort Herausforderung hat mich komplett gepackt und ich habe einfach mal eine Bewerbung geschrieben, sehr gute Bewerbung, habe mir da wirklich Mühe gegeben, habe das aber komplett vergessen. Also ich habe es abgeschickt und er dachte, das wird eh nichts. Und bin dann recht überrascht gewesen, als das Mail kam, die Einladung für ein Vorstellungsgespräch in Deutschland.
0: Was hat es alles gebraucht für Vorbereitungen, bis du gehen konntest?
2: Also es war ein klassisches Vorstellungsgespräch gewesen, oder vielleicht ein stressiges Gespräch, weil herausfinden, wer ich bin. Und dann hat es noch medizinische Abklärungen gebraucht. Sie haben meine Zähne etwa dreimal angeschaut, dass dann auch alles passt. Und dann war es eine viermonatige Vorbereitungszeit in Bremerhaven. Da hat man zuerst mal Gespändchen lernen kennen, wo man dann die nächsten 400 Tage mit einem Eis verbringt. Und das war vier Monate Vorbereitung gewesen. Angefangen mit sehr vielen Informationen. Und dann hat es einen Bergkurs gegeben, so ein bisschen Spaltenrettung, wie tut man mit Seilen umgehen und so weiter. Feuerwehrkurs hat es gegeben. Also wir waren unsere eigene Feuerwehr in der Dunge. Das hat mir sehr, sehr gefallen. Und dann vor allem für mich und die Elektroingenieurin und den IT-Spezialist ganz viele technische Schulungen.
0: Was waren deine Aufgaben gewesen? Oder was hast du gewusst, bevor du gegangen bist, was du auch machen musst?
2: Ja, der Anforderungskatalog war relativ lang und darum habe ich auch gedacht, das wird eh nichts. Aber also vor Ort war es dann sehr, sehr polyvalent. Also ich habe eigentlich alles, was man irgendwie kann flicken kann, alles, was irgendwie kaputt gehen kann, ist in meiner Verantwortung gelegen, jetzt vom Stationsbetrieb her. Also von den Blockheizkraftwerken über die Pistenbullis, über die Schneetöffen, über die Heizung, über Abwasser, über Frischwasser, über die Windgeneratoren, alles zusammen mit der Elektroingenieurin. Also wir haben wirklich komplett alles geflickt.
0: Und was macht man denn dort eigentlich überhaupt? Also wieso gibt es die Station?
2: Die ist vor allem für die Klimaforschung. Machen die, es ist viel Meteo. Dann ist Glaziologie ist etwas ein bisschen dort. Dann ist Geophysik. Also sie tun wie zum Beispiel eben messen, wie tut sich das Eis verhalten, der Schnee verhalten. Über die Jahre gemessen, so viele Langzeitmessungen, die dort laufen. Dann noch viel Luftchemie. Dort ist sehr, sehr reine Luft. Das ist so, dort kann man wie die Basiswerte nehmen als Referenz für alle anderen Messungen auf der ganzen Welt. Dann hat es so ein bisschen Infraschall, also ganz viele eigentlich eigenständige Forschungsprojekte, die einfach die Exklusivität von Antarktis ausnutzen und dort ihre Forschung machen. Tierforschung jetzt auch, mit Pinguinkolonien und Robben. Also im Sommer sind relativ viele Leute dort.
0: Sommer, was auch immer Sommer heisst, oder?
2: Ja, also es sind wie zwei Teile. Wir haben es geht umgekehrt zu hier, also November bis Februar ist offiziell die Sommersaison. Die geht etwa 3,5 Monate und dort ist die Hütte voll. Also es sind 50 bis 60 Leute, die dort in dieser Station wohnen. Jedes Zimmer ist besetzt, jedes Bett ist besetzt, jeder Stuhl ist besetzt. Es ist relativ laut, es hat ein riesen Wirrwarr. Und in dieser Zeit geht die Sonne ohne Hunger, es ist immer blendend hell, es ist auch von der Temperatur sehr angenehm. Also es ist so zwischen ja, ich sage jetzt mal 0 Grad ist auch die maximale Temperatur und es wird so, ja, minus 20. Also es ist alles sehr human in der Sommersaison. Und dann kommt halt die Überwinterung, das ist so März bis Anfang November, 8-9 Monate, wo die Polarnacht nachher reinbricht, es wird kalt, bis minus 45, minus 50 Grad, plus minus, es wird auch dunkel, die ganzen schönen Polarlichter kommen. Und es kann kein Flugzeug mehr landen und kein Schiff anlegen, weil das Meer einfach rausgefriert. Und in dieser Zeit sind nur 9 Leute, eben die sogenannte Überwinterungsmannschaft, die dort noch die Stellung haltet und so ein bisschen die wichtigste Forschung weiterführt.
0: Und dort bist du eben auch dabei gewesen und hast geschaut, dass alles funktioniert.
2: Genau.
0: Wenn wir noch ein bisschen zurückgehen, jetzt sind wir zwar schon voll drin im Alltag oder in diesen Sachen auf dieser Forschungsstation, aber an die ersten Tage, wo du dort bist angekommen, ist es so gewesen, wie du es erwartet hast, oder bist du überwältigend gewesen?
2: Es war komplett surreal gewesen. Komplett surreal und völliges Chaos, Rambazamba. Es geht relativ lang, bis man dort ankommt. Wir haben ein Flugzeug gechartert, ein riesen Vogel. Ich glaube, Boeing 787 von Oslo auf Kapstadt. Kapstadt eine Nacht übernachtet, dann von dort nach Troll. Das ist die norwegische Station, die hat eine Eispiste. Also es ist relativ unspektakulär, dass der Flieger landet einfach auf dem Eis dort. Und von der geht es nachher noch mit so einem umgebauten Rosinenbomber, geht es nachher mit Ski unten dran, geht es nachher noch 1,5 Stunden zur Station. Und dann ist man nach 3 Tagen Reisen, ist man ungefähr endlich dort, komplett durch. Und dann geht es eigentlich direkt los. Also ich weiss noch, die ersten 4 Tage haben wir die Abwasserreinigungsanlage revidiert. Also gerade unangenehmste Job gerade am Anfang dürfen machen. Genau.
0: Was hast du gesehen, wo du bist angekommen? Also, wie sieht es dort aus? Für Leute, die noch nie dort sind, klar, man sieht immer Fotos und so, aber es ist sicher anders, als man sich vorstellt.
2: Offiziell ist es eine Wüste. Für mich ist es ein bisschen ein Garten Eden, wenn man ein bisschen genauer her schaut. Aber im Sommer ist es schon so, man fliegt an und es ist einfach weiss in jede Richtung. Das ist so wie eine weisse Scheibe. Man hat hier sehr müde Distanz einzuschätzen, weil man keine Referenzen hat. Man weiss nicht, ist es nach, ist es weit weg. Es ist einfach alles gleich. Keine Objekte, wo man sich daran orientieren kann, wie weit oben das man ist. Und dann irgendwann ist doch so ein kleiner Punkt auf einer weissen Platte, wo irgendjemand sagt, ah, das ist die Station. Und man schaut ab und denkt, ah ja. Und es ist so ein kleines Ausrufezeichen auf einem Kontinent, der von uns eigentlich keine Notiz nimmt. So ein kleiner Muckenschiss eigentlich in der Landschaft.
0: Hat es dir auch Angst gemacht, mal, wenn du das gesehen hast? Das ist ja etwas, wo man sich nicht vorstellen kann, was du noch nie erlebt hast vorher. Ja, die Antwort auf diese Frage hören wir dann jetzt nach jener Musik.
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1: Es sind eindrückliche Bilder. Wie du breit nur ist, zwischendurch siehst du höchstens mal eine Kolonie von Pinguinen. Sonst siehst du, hörst und schmeckst nichts. Das hat Thomas Schenk erlebt, der jetzt gerade vis-à-vis von mir steht. Ich bin Sarina Welti. Ciao zusammen. Ein ganzes Jahr war der Oberaargauer auf der Forschungsstation in der Antarktis, hat dort zur Technik geschaut. Im Winter ist es komplett dunkel und in dieser Zeit sind die 9 Personen auf der Forschungsstation dort quasi eingesperrt. Weggehen ist nicht mehr möglich, egal was passiert. Nicht nur einfach, oder?
2: Also ich hatte sicher Respekt gehabt. Gut im Moment, wo nachher der letzte Flüger abfliegt und man weiss, man ist jetzt das 9. für 9 Monate hier. Man kann nicht gehen. Es kann kein Flüger mehr landen, weil es eindunkelt, weil die Stürme aufziehen. Es kann kein Schiff mehr anlegen. Man ist jetzt wirklich auf sich gestellt für 9 Monate. Egal was passiert, in der Station, um die Station, aber auch daheim, man kann nicht heim. Und das hat schon. Das war schon ein Gedanke, da hat mir schon Respekt gemacht, ja.
1: Wahrscheinlich auch für deine Familie, oder? Wenn sie wissen, ja, du bist jetzt einfach weg, egal was passiert, sicher auch nicht einfach.
2: Ja, also ich habe schon, meistens vergisst man es und dann ist man irgendwo in der Polarnacht draußen mit der Motorsäge irgendetwas, irgendeinen Container am Freischneiden von Eis und denkt einfach so, ja, jetzt musst du einfach ein bisschen aufpassen, Tömo. Besser nicht ausgeschliffen, wenn du jetzt mit der Motorsäge verletzt ist, wird es relativ unangenehm. Aber meistens vergisst man es halt. Man ist im Alltag drin, es ist irgendwann ein ganz normaler Job und dann tut man das so ein bisschen ausblenden, dass das nächste richtige Spital, sage ich jetzt mal, über 3000 Kilometer weit entfernt und komplett unerreichbar ist.
1: Das ist wahnsinnig, ja, das kann man sich gar nicht vorstellen. Aber du hast jetzt gesagt, man gewöhnt sich irgendwann dran, also wird das normal?
2: Jein, also ja, man gewöhnt sich natürlich ein bisschen an die Arbeit, es wird ein bisschen Routine, aber der Rest nicht. Also es ist immer so ein bisschen wie etwas Neues, also man freut sich auf Polarnacht und dann ist Polarnacht und dann freut man sich nach 2,5 Monaten Dunkelheit wieder auf die ersten Sonnenstrahlen und dann ist es so immer schön gewesen, die Pinguinkolonie zu begleiten, da ist auch immer etwas gegangen, die Sparungszeit im März und nachher hat man die Eiübergabe gesehen, an das Männchen und dann hat man den Brutzyklus gesehen. Irgendwann ist jetzt angefangen zu zwitschern und man hat sich gefreut auf die jungen Küken. Und das war ein riesen Privileg, das dürfen zu begleiten für so lange.
1: Das kann ich mir vorstellen, etwas, was man eben sonst wirklich nicht sieht. Wie ist es so, sonst von Natur her, auch von Kälte, ist das überhaupt kein Problem? Also, du hast vorhin gesagt, es war warm, 0 Grad.
2: Also, ja, also sagen wir es so, jetzt, als ich zurückgekommen von Grönland, hier die letzten 2,5 Monate habe ich gelitten. Es ist einfach viel zu warm. Also ich muss sagen, lieber antarktische oder arktische minus 30 als plus 30, weil es ist so eine trockene Kälte. Und ich habe es sehr genossen. Ich finde, es ist sehr angenehm. Die Luft ist so frisch. Man ist extrem wach. Ja, und man hat gute Kleider gehabt. Man hat sich einfach ein bisschen einpacken müssen. Was unangenehm ist, wenn es windet. Dann muss man schauen. Oder wenn es windet, wenn der Winter zukommt, sagen wir mal so ab minus 30 plus Wind, hat man dann relativ schnell Frostbeulen. Da muss man sich gut schützen. Und so die Bäckchen und die Nase und so mit Vaseline einschmieren, ist einfach ein bisschen wüst. Aber besser als Frostbeulen.
1: Ja, klar. Du hast vorhin schon ein bisschen gesagt, eben von den Lichtverhältnissen. Mal ist es nur hell, mal ist es nur dunkel. Was hat das mit dir gemacht?
2: Ich habe es sehr genossen. Nicht gerade Polarnacht, da merkt man so ein bisschen, wie man ein bisschen runterfährt, man braucht ein bisschen mehr Schlaf. Aber für mich war es das Schönste gewesen. Also irgendwie im Pistenpulli und oben dran tanzen Polarlichter. Der Sternenhimmel ist bombastisch. Es hat Sterne bis an Boden, in jede Himmelsrichtung, wo man schaut. Also ich habe es extrem geliebt. Aber man hat schon gemerkt im Team, dass es schon nicht alle haben das so können geniessen, weil sie dann, ja, da hast du schon ein bisschen Sehnsucht nach den ersten Sonnenstrahlen, wo die wieder da waren. Für mich war es schade, dass Polarnacht vorbeigegangen irgendwann. Das war für mich die magischste Zeit, gewesen, die ich je hatte in meinem ganzen Leben.
1: Und wie lange war es wirklich einfach dunkel gewesen?
2: Etwa 2,5 Monate ist es dunkel. Obwohl man muss sagen, es ist nicht ganz dunkel. Man hat so Dämmerung. So 3 bis 4 Stunden über den Mittag hat man Dämmerung. Und die ist unglaublich schön. Also da sind Farben von hellgelb bis zu einem dunklen Violett, der sich über den ganzen Himmel erstrahlt. Also ich kann das kaum beschreiben. Die Tendenz ist schon da, dass man einfach komplett vergisst, was für ein Wochentag das ist. Hat auch keine Rolle gespielt. Man hat es dann gemerkt am Menü. Also der Koch hat am Montagabend immer Pizza gegeben, am Montagmittag Pasta, Fritti, Fisch. Und dann hat man immer gewusst, Fisch, es muss Fritti sein.
1: Und der Unterschied zwischen vielen Leuten dort und eng und alles voll und nach dieser Zeit, wo da eben nur noch wenige Leute waren, wie ist das gegangen?
2: Also das war sehr cool gewesen. Aber wenn die Hütte voll ist, dann ist natürlich ganz viele Leute mit ganz vielen Meinungen, ganz viele Menschen, die sich auch irgendwie breit machen und irgendwelche Ansprüche haben. Und dann plötzlich sind die alle weg und die Überwinterer haben wie das Privileg, dürfen zu bleiben und dann auch die ganze Station zu bevölkern. Also das war wirklich mein Zuhause gewesen und das habe ich zu meinem Zuhause gemacht. Ich habe überall ein bisschen Sachen gebastelt, ich habe mir eine Schlafkoje gemacht im Lager. Also ich habe das wirklich zu meinem Zuhause gemacht.
1: Und irgendwann war das Abenteuer fertig gewesen. Du hast gewusst, jetzt ist es so weit, du kommst wieder zurück in die Schweiz. Wie war so das Abschied gewesen?
2: Vor der Station ganz neutral. Es gibt eine Stationsübergabe irgendwann und man tut so wieder Nachfolger einschaffen für etwa 2 Monate. Und nachher ist wieder die offizielle Stationsübergabe. Und dann habe ich dann schon gemerkt, dass eine riesen Last von meinen Schultern abgeht. Das merkt man eigentlich erst, wenn man nachher wirklich abgeben kann. Für mich war es okay gewesen, zum Heimgehen. Nach 400 Tagen, der ist ja doch lang gewesen. Irgendwann ist in Isolation habe ich auch von Selbstgespräch führen und also dachte, okay, Demut ist vielleicht Zeit zum Heimgehen. Es reicht langsam. Und ich habe mich dann auch sehr gefreut auf Familie und Freunde.
1: Und wie war es dann gewesen, zu ankommen? Hast du dir das so vorgestellt oder war es so wieder überwältigend gewesen, wenn du zurückkommst?
2: Also es war mal eine komplette Reizüberflutung am Anfang. Das haben wir aber auch gewusst, dass das kommt. Das ist auch ein bisschen medizinisch belegt, dass das einfach das Nervensystem wieder ein bisschen braucht. Ja, es war sehr schön gewesen, so die Weihnachtszeit dürfen zu erleben mit Familie und Freunden, auch wenn es ein bisschen überfordernd war. Ich muss aber auch ehrlich sagen, es ist auch ein bisschen schwierig geworden. Jetzt, so die 4 Monate gebraucht, um wieder einigermaßen mich wohl zu fühlen. Also ich habe eigentlich 4 Monate lang mich ein bisschen zurückgezogen, weil es fast ein bisschen zu viel war teilweise. Die ganze Reizüberflutung, die ganzen neuen Gerüche, das hat mich fast überfordert.
1: Gibt es jetzt einen Plan, für gleich mal wieder etwas zu machen?

0: Fenster, genau. Aber es gibt natürlich so Momente, wo ich in meinem Büro hocke, zum Fenster rausschaue und denke, eigentlich würde ich jetzt lieber Pistenpulli fahren oder bei minus 30 oder 40 Grad irgendwelche Pinguine fütteln. Das gibt es natürlich.
1: Ich glaube, das ist verständlich. Wenn du jetzt zurückschaust auf beide Abenteuer, was war so das Schönste gewesen?
0: Ich glaube, ganz klar Polarnacht in der Antarktis. Also das ist wirklich, da werde ich ein bisschen emotional, wenn ich nur daran denke, die brachiale Natur zu sehen, unverbaut, unberührt von den Menschen. Da fühlt man sich sehr, sehr klein. Und gleich Teil von etwas Grossem, also ich habe das extrem genossen. Das war wunderschön gewesen.
1: Schön. Merci vielmals, dass du uns da ein bisschen erzählst von deinen Erlebnissen und Eindrücken.
0: Sehr gerne. Danke auch vielmals.
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1: Ganz guten Samstagmittag wünsche ich euch weiterhin am Mikrofon. Ab jetzt wieder Diana Weiss. Ciao zusammen.
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1: Und zwar beim Fabian Umbricht vom Meteotest Bern. Wir haben schon einen richtig schönen Morgen dürfen haben. Wie geht es jetzt noch weiter?
3: Ja, heute Nachmittag geht es mit dem schon fast sommerlichen Wetter weiter. Der Himmel bleibt praktisch wolkenlos, die Sonne scheint uneingeschränkt und wir haben bis zu 24 Grad. Lokal kann es sogar bis zu 25 Grad geben. Und morgen geht es im gleichen Stil weiter. Auch morgen haben wir durch den Tag sehr viel Sonnenschein. Erst am Nachmittag ein paar Schleierwolken, die aufziehen können. Und auch die Temperaturen sind morgen noch ein Spürchen höher, 25

0: 20 Grad können wir dann an vielen Orten morgen Nachmittag erwarten.
1: Also morgen einfach nochmal einen Tag zum draussen sein und geniessen. Wie starten wir denn in die neue Woche?
0: Ja, nächste Woche geht es ähnlich mild und trocken weiter. Montag, Dienstag und Mittwoch weiterhin recht viel Sonnenschein, auch wenn es nicht ganz wolkenlos ist. Geht so Dienstag, Mittwoch haben wir zum Teil recht dichte, hohe Wolkenfelder durchziehen. Aber zwischen auch Sonne und weiterhin sehr milde Temperaturen. Die Höchstwerte bleiben so auf dem Niveau zwischen 23 und 25 Grad. Erst in der zweiten Wochenhälfte nimmt die Feuchtigkeit zu. Es gibt mehr Wolken. Es könnte am Donnerstag und vor allem am Freitag auch ein bisschen Regen geben.
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0: kann nicht nur Cotton Eye Joe, sondern auch Wish You Were Here, Rednecks hat er gehört, hier auf Neo Ace. 120 Kilometer, rund 2000 Höhenmeter und kein einziges Mal Pause machen. Ja, während andere 16-Jährige am Wochenende ausschlafen oder mit den Freunden in der Stadt unterwegs sind, nimmt der Can Kramer von Thun eine ganz andere Herausforderung in Angriff. Er will einmal um den Thunersee und um den Brienzersee säckeln. Und das Tag und Nacht ohne Pause. Heute am Vormittag um 10 Uhr hat das Abenteuer gestartet auf dem Rathausplatz zu Thun. Sein Ziel, genau dort auch wieder anzukommen. Unterwegs sammelt der Can nicht nur Kilometer, sondern auch Spenden. Das via Homepage. Das Geld soll am Schluss an Umweltschutzprojekte gehen. Und für das der Can Kramer von Thun die 120 Kilometer in 24 Stunden en masse, hat er im Voraus fleissig trainiert.
1: Also am Wochenende habe ich meistens ein bisschen Longruns gemacht, also sagen wir 10 bis 15 Kilometer. Und unter der Woche ist es halt, weil ich noch die Lehre gestartet habe, ist halt schwierig, aber auch meistens so um die 3 Kilometer bis 5 Kilometer.
0: Aber für das der Can Kramer Tag und Nacht 24 Stunden ohne Pause kann durchziehen kann, ja, da braucht es ein gutes Team, das der 16-jährige Thuner begleitet.
1: Weil unter diesen Lastungskräften ist es manchmal gefährlich mit der Zeit, wenn man Müdigkeit und so. Wir begleiten auch einen Camper am Schluss, also das Auto. Und ja, muss man, die Ernährung ist ein ziemlich grosser Punkt, den man planen muss, weil man muss halt pro Stunde eine gewisse Anzahl von Kalorien, Kohlenhydraten auch möglich wieder rein, weil sonst einfach die Energie in den Bach abgeht.
0: Ohne Planung geht nichts. Wenn man ohne Pause einmal rund um den Thuner und Brienzersee säckeln will. Ja, an diesem bauchli verrückten Plan ist der Can Kramer seit dem 10. dran. Er ist unterwegs und online kann man live mitverfolgen, wo das er gerade ist. Eine Länge vom Thunersee hat er schon geschafft, laut diesen Angaben. Er sollte schon gleich zu Interlaken ankommen. Ab dort geht es dann nur noch einmal rund um den Brienzersee und nach dem anderen Seeufer vom Thunersee wieder zurück auf Thun. Was macht ihr so am Wochenende?

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1: Es ist Nachmittag um 1. Für euch gibt es ein Update aus der Redaktion.
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3: Mit dem Michael Remund. Die Pfadi Worb will die Dächer von ihren Pfadiheimen erneuern und sammelt darum Geld. Die Schweizer Finanzministerin will nichts vor Kritik vor UBS wissen, wo heute viel Sonne und blauer Himmel, es gibt 24 Grad. Die Pfadi Worb muss die Dächer von ihren Pfadiheimen neu machen. Und zwar gerade bei beiden, also bei dem zu Worb und bei dem zu Rüfenacht. Vor allem die Baracken zu Worb sind nicht mehr gut zu Weg, erzählt Livia Sanci von Pfadi Worb.
4: Die beiden Dächer sind am Durchlassen langsam. Vor allem die Vordächer sind jetzt schon am Punkt, wo es teilweise ein bisschen tröpfelt. Und es könnte halt sehr wahrscheinlich, also es wird sehr wahrscheinlich, wenn man sie nicht neu macht, dann auch bei den Räumen und nicht nur unter dem Vordach irgendwann durchlaufen in der nächsten Zeit.
3: Beim Pfadiheim zur Rüfenacht sei es ein bisschen anders.
4: Dort ist das Dach einfach sanierungsbedürftig. Es ist relativ alt und einfach irgendwann dann vielleicht auch nicht mehr ganz so sicher und der Unterbau bleibt wie nicht mehr stabil, wenn man das Dach nicht neu macht.
3: Bis in anderthalb Jahren muss etwas gehen, sagt Livia Sanci. Weil die Pfadi Worb nicht alles selber zahlen kann, sammelt sie mit einem Crowdfunding Geld. Im ersten Monat sind bis jetzt 12'000 Franken zusammengekommen. Das Minimalziel sind 15'000 Franken. Dann reicht es für die Dächer der Baracken zu Worb. Das Wunschziel sind 60'000 Franken. Nächsten Sommer oder Herbst wird die Pfadi zu Worb mit den Büzen starten, sodass sie noch vor dem Winter fertig ist. Zur Rüfenacht startet das Projekt voraussichtlich Anfangs 2028. Die Woche sind im Zürcherischen Frätigen mehrere Jugendliche aufeinander los. Laut der Polizei hat der 15-Jährige mit Stichverletzungen am Bein ins Spital müssen. Die Polizei hat einen von den mutmaßlichen Tätern festgenommen. Der 16-Jährige sei jetzt ein Fall für die Jugendanwaltschaft, heisst es von der Kantonspolizei Zürich. Offenbar sind mehrere Jugendliche am Dienstag aufeinander los. Mehrere haben Pfefferspray dabei gehabt und die auch gebraucht. Warum das zur Gewalt ist, ermittelt die Polizei jetzt. Die Bundesrätin Karin Keller-Sutter gibt der Kritik vor Grossbank UBS um. Die geplanten strengeren Kapitalregeln, die der Ständerat die Woche angenommen sind, für die Grossbank kein Problem, sagt sie zur Zeitung Schweiz am Wochenende. Auch dass die UBS gängig gesagt hat, sie zögli vor Schweiz weg, relativiert die Finanzminister. Von Schweiz fort wäre für die UBS viel zu teuer. An UBS ihr Geschäftsmodell hegt die Schweiz als Grundlage, zum Beispiel mit der Rechtsstaatlichkeit und der politischen Stabilität. Die Karin Keller-Sutter wirft der UBS außerdem vor, gängig von extremen Vorschlägen zu reden, auch in Hoffnung, dann so im Parlament durchzukommen. Beim Bund sind mehrere hundert Gesuche für neue Pestizide und Fungizide hängig. Der Bundesrat will jetzt, dass der Rückstau in den nächsten 6 Jahren weniger wird. Für das sollen die zuständigen Ämter mehr Leute bekommen und effizienter arbeiten. Das nötige Geld soll unter anderem von den höheren Zulassungsgebühren kommen. Der Bundesrat hat das gejuffelt, weil es gegen gewisse Schädlinge zum Teil gar kein zugelassenes Mittel mehr gibt. Darum brauche ich im Moment zum Teil Notfallzulassungen für ältere Pestizide und Fungizide.
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1: Ja, was will man da sagen? Es ist einfach schön. Sonnenschein, blauer Himmel, hier und da ein scheuches Wölkchen. Das bleibt heute den ganzen Tag so. Wetter zum Geniessen geht am Nachmittag auch gebige 24 Grad. Und obendrauf geht es morgen noch mal genau so weiter. Vom Morgen bis am Abend Sonnenschein, blauer Himmel und eben noch mal hier und da ein Wölkchen. Aber das tut uns wirklich am Morgen nichts. Es bleibt schön. Und am Morgen wird es wieder warm, geht am Nachmittag bis zu 25 Grad.
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1: Es stockt im Moment auf der Autobahn A1 Bern Richtung Zürich zwischen Lauterbach und Herkingen und auch in der Gegenrichtung A1 Zürich Richtung Bern zwischen den Raststätten Gunzgenort und Önsingen und dann nochmal stockender Verkehr in die Richtung zwischen Kilberg und Schönbühl. Stau hat es auf der A2 Basel Richtung Luzern zwischen Egerkingen und Herkingen, das wenn ihr dort in Richtung Bern-Genf unterwegs seid. Gute Fahrt euch unterwegs!
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1: Ja, es ist einfach ein schöner Tag heute. Ich hoffe ganz fest, dass ihr die Sonne geniessen könnt. Nochmal ein bisschen Sommerfeeling im Garten, auf dem Balkon oder auch unterwegs. Auf Neo 1 gibt es zu dieser Genießerei die passende Musik. Bis um 2 gibt es hier Musik am Bitz. Ab dann ist der Manuel Bartlomé mit nach unterwegs. Ich bin Jana Weiss, wünsche noch ein ganz schönes Wochenende.

0: Das ist der Samstagnachmittag hier bei Neo 1. Wir haben zwei.
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2: Den Nachmittag mit der Sarina Welti. Grüße euch wohl. Die grösste Übung der Schweizer Armee heuer war auch im Oberaargau. Das Wallis will das ESAF im 31 organisieren und die Sonne die scheint heute fleissig bei um die 24 Grad. Die Schweizer Armee hat im Oberaargau geübt, wie sie über das Wasser kommt. In der Gemeinde Berken sind gut 700 Leute vor Armee mit 18 Panzern die Nacht über die Aare über. Sie haben dafür selber eine schwimmende Brücke aufgebaut. Das ist ein Teil der grössten Übung der Armee heuer. Im Gesamten sind bei dieser Übung rund 3000 Leute dabei. Das Ziel ist es, vom Wattland ins Thurgau zu verschieben und das möglichst unauffällig. Als Training gibt es ja auch gerne um ein Störmanöver. So hat es bei Übung im Oberaargau Nächte auch zwei simulierte Sprengkörper gegeben, heisst es heute in der Berner Zeitung. Die Schwingerschweiz soll im 2031 im Wallis einen neuen Schwingerkönig küren. Der Kanton Wallis will das eidgenössische Schwing- und Alperfest auf dem Flugplatz Raron organisieren. Dort hat es Platz für eine Arena für bis zu 58'000 Zuschauende. Dazu soll es einen Campingplatz für 20'000 Leute geben, heisst es heute der Mitteilung vom Organisationskomitee. Der Kanton Wallis erhoffe sich durch das Fest, den Sport im Kanton bekannter zu machen. Neben Wallis möchte aber auch Neuenburg das Eidgenössische im 31 durchführen. Entscheiden tut der Eidgenössische Schwingverband im März nächstes Jahr. Klar ist, dass der Südwestschweizer Schwingerverband dran ist, das Fest zu organisieren. Im Kanton Jura ist nächtens ein Töfffahrer viel zu schnell über eine Brücke geblockt. Erlaubt wäre 50 km/h. Gefahren ist der Mann mit 122. Das Ganze ist in der Gemeinde Elsberg passiert. Die Polizei hat ihn verwünscht und jetzt angeklagt wegen Raserei. In Argentinien hat es Dutzende von toten Wale an die Strände geschwemmt. Betroffen sind die südlichen Glattwale und vor allem die Jungen. Die ziehen ihre Jungen immer im Meer vor Patagonien auf, also im südlichsten Teil von Südamerika. Die Schuld daran könnte ein Bakterium sein, das besonders angriffig auf junge Wale ist. Die Regierung untersucht die toten Tiere jetzt mit der Wissenschaft. Aktuell gäbe es aber keine Hinweise, dass Tiere umgebrungen worden sein könnten. Und dann noch Sportorientierungslauf. Der Fabian Ebersold segelt heute der OL-Europameisterschaft zu Litauen auf das Podest. Der Seeländer holt über die Mitteldistanz Bronze, nachdem er vor zwei Tagen schon Silber gewonnen hat in Längdistanz. Für den Berner Ebersold ist es die erste, zweite Medaille an der EM als Einzelläufer. Gut geht der Kasper Fosser von Norwegen, zweit wird der Schwede Anton Johansson.
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0: Einen wunderschönen Samstagnachmittag haben wir. Das heisst, sehr viel Sonnenschein, blauer Himmel. Also der Regen ist da gar kein Thema. Wir haben Höchstwerte um die 24 Grad. Und das ist auch gut am Morgen Sonntag der Fall, das schöne Wetter. Es bleibt am Morgen trocken und freundlich mit Höchstwerten um die 25 Grad. Am Morgen dominiert die Sonne, nebst ein paar einzelnen Wölkchen, aber die bleiben wirklich harmlos.
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0: Nur eine Meldung habe ich von der A2, Basel Richtung Luzern, zwischen Egerkingen und Herkingen, wo es stauet in die Richtung Bern-Genf. Von der Hauptstrasse habe ich noch keine Meldungen. Eine gute Fahrt, einen lieben Gruß ins Auto.
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0: Das ist der Samstagnachmittag auf Neo 1. Mit noch unterwegs, Sarina Welti und ich, der Manuel Bartlomé. Wir wünschen euch ganz einen schönen Tag. Geniesst das schöne Wetter. Und in der nächsten Stunde dazu gibt es so sehr schöne Musik hier auf Neo 1. Bis um 3 Musik am Bitz.
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0: Und den Anfang machen Leonie und Callum Scott mit Stay. Wir wünschen ein schönes Wochenende. Ciao zusammen.

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2: Ciao zusammen, ihr hört Neo 1 an diesem Samstagnachmittag. Es ist 3.
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4: Den Nachmittag mit der Sarina Welti. Grüße euch wohl. Die grösste Übung der Schweizer Armee heuer war auch im Oberaargau. Das Wallis wird das ESAF im 31 organisieren und die Sonne die scheint heute fleissig bei um die 24 Grad. Die Schweizer Armee hat im Oberaargau geübt, wie sie über das Wasser kommt. In der Gemeinde Berken sind gut 700 Leute vor Armee mit 18 Panzern die Nacht über die Aare über. Sie haben dafür selber eine schwimmende Brücke aufgebaut. Das ist ein Teil der grössten Übung der Armee heuer. Im Gesamten sind bei dieser Übung rund 3000 Leute dabei. Das Ziel ist es, vom Wattland ins Thurgau zu verschieben und das möglichst unauffällig. Als Training gibt es ja auch gerne um ein Störmanöver. So hat es bei Übung im Oberaargau Nächte auch zwei simulierte Sprengkörper gegeben, heisst es heute in der Berner Zeitung. Die Schwingerschweiz soll im 2031 im Wallis einen neuen Schwingerkönig küren. Der Kanton Wallis wird das eidgenössische Schwing- und Alperfest auf dem Flugplatz Zraro organisieren. Dort hat es Platz für eine Arena für bis zu 58'000 Zuschauende. Dazu soll es einen Campingplatz für 20'000 Leute geben, heisst es heute der Mitteilung vom Organisationskomitee. Der Kanton Wallis erhoffe sich durch das Fest, den Sport im Kanton bekannter zu machen. Neben Wallis wird ja pro Neuenburg das Eidgenössische im 31 durchführen. Entscheiden tut der Eidgenössische Schwingverband im März nächstes Jahr. Klar ist, dass der Südwestschweizer Schwingerverband dran ist, das Fest zu organisieren. Im Kanton Jura ist nächtig ein Töfffahrer viel zu schnell über eine Brücke geblochen. Erlaubt wäre 50 km/h. Gefahren ist der Mann mit 122. Das Ganze ist in der Gemeinde Ausberg passiert. Die Polizei hat ihn verwünscht und jetzt angeklagt wegen Raserei. Argentinien hat Dutzende von toten Wale an die Strände geschwemmt. Betroffen sind die südlichen Glattwale. Die ziehen ihre Jungen immer im Meer vor Patagonien auf, also im südlichsten Teil von Südamerika. Die Schuld daran könnte ein Bakterium sein, das besonders angriffig auf junge Wale ist. Die Regierung untersucht die toten Tiere jetzt mit der Wissenschaft. Aktuell gäbe es aber keine Hinweise, dass Tiere umgebrungen worden sein könnten. Und dann noch Sportorientierungslauf. Der Fabian Ebersold segelt heute der OL-Europameisterschaft in Litauen auf das Podest. Der Seeländer holt über die Mitteldistanz Bronze, nachdem er vor zwei Tagen schon Silber gewonnen hat in Längdistanz. Für den Berner Ebersold ist es die erste, zweite Medaille an einer EM als Einzelläufer. Gut geht der Kasper Fosser von Norwegen. Zweit wird der Schwede Anton Johansson.
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2: Der Regen, der ist einfach kein Thema. Wir haben sehr viel Sonnenschein und blauen Himmel. Es gibt hier und da einzelne Wölkchen, aber die bleiben harmlos. Wir haben Höchstwerte um die 24 Grad heute, also sehr mild. Und das milde und trockene Wetter ist ja gut morgen Sonntag der Fall. Dann Höchstwerte um die 25 Grad, hier und da sogar noch ein bisschen drüber an einzelnen Orten im Neo-Eisland. Das heisst, auch morgen dominiert die Sonne und einzelne Wölkchen, aber auch die sind absolut harmlos.
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2: Es staut auf der A2 Basel Richtung Luzern zwischen Egerkingen und Herkingen. Da sind Richtung Bern-Genf. Ich wünsche ganz viel Geduld und einen lieben Gruß ins Auto. Geniessen das schöne Wetter für uns, ganz egal, ob ihr irgendwie einen Ausflug macht oder im Garten seid oder auf dem Balkon. Schön hört ihr Neo 1, Sarina Welti und ich, der Manuel Bartlomé, sind bei euch. Ciao zusammen.

0: Ihr hört noch eins an diesem Samstagnachmittag. 14:45 haben wir.
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0: Die meisten von uns die erleben ganz normale Tage. Am Samstag einkaufen, dann im Garten etwas machen oder einen Ausflug machen zusammen mit der Familie. Das ist wunderschön, so das Normale. Und gleich, wenn unser Alltag super ist, wir hören gleich gerne von diesen Menschen, die ganz anders haben erlebt.
2: Es war komplett surreal gewesen.
0: Das sagt Thomas Schenk von Madiswil. Er war für ein ganzes Jahr auf einer Forschungsstation in der Antarktis und hat dort eine ganz neue Welt lernen kennen. Eine stille Welt. Weit und breit ist nichts.
2: Man fliegt an und es ist einfach weiss in jede Richtung. Das ist so wie eine weisse Scheibe. Man hat hier sehr Mühe, die Distanz einzuschätzen, weil man keine Referenzen hat. Man weiss nicht, ist es nach, ist es weit weg. Es ist einfach alles gleich. Keine Objekte, wo man sich daran orientieren kann, wie weit oben das man ist. Und dann irgendwann ist doch so ein kleiner Punkt auf, wo irgendjemand sagt, ah, das ist die Station, und man schaut ab und denkt, ah ja, ein Muckenschiss eigentlich in der Landschaft.
0: Für 400 Tage war der Oberaargauer Thomas Schenk in der Antarktis. Auf einer riesigen Eisfläche, die sonst nichts ist, außer die Station. Dort hat er ein Jahr lang gelebt, zusammen mit anderen Leuten, Forscherinnen und Forscher. Der Thomas selber war für Technik verantwortlich und weit weg von allem, nur weiss rundherum. Das klingt für die einen oder für andere vielleicht ja noch verlockend. Aber das viele nichts bedeutet hier keine Hilfenähe.
2: Meistens vergisst man es und dann ist man irgendwo in der Polarnacht draußen mit der Motorsäge irgendetwas, irgendeinen Container am Freischneiden von Eis und denkt einfach so, ja, jetzt musst du einfach ein bisschen aufpassen, Tömmel. Besser nicht ausgeschlüpfen, wenn du jetzt mit der Motorsäge verletzt ist, wird es relativ unangenehm.
0: Es sei aber dann alles gut gegangen. Kurz vor der Weihnachten letztes Jahr ist der Madiswiler dann heimgekommen und heute hat er uns von seinen speziellen Erfahrungen erzählt, was das Abenteuer Antarktis mit ihm gemacht und was er am meisten vermisst. Das könnt ihr alles in unserem Wochengespräch nachhören. Ihr findet es auf neo1.ch unter der Rubrik «Region im Fokus».
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0: Gracie Abrams mit «Hits the Wall» heute gehört hier bei Oasis am Samstag, 26. September, jetzt sagen halb vier. Für etwas sehr gut zu werden, braucht es vor allem eins, viel Übung. Training, Training und nochmal Training. Im Sport zum Beispiel und da so gleich in welchem. Ohne Training, da wird es einfach nichts. Wenn der Sport nicht Beruf, sondern ein Hobby ist, dann ist die Tagesplanung nicht gang nur einfach.
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0: Beim Bruno Widmer von Worb ist der Sport ein Hobby. Der 43-Jährige betreibt Fahrsport. Mit Ross vor einem Wagen fährt er durch einen Parkour. Und das möglichst gleitig. Und natürlich braucht es auch in dieser Sportart Training, Training, Training. Ja, fährt er durch einen Parkour. Und das möglichst gleitig. Und natürlich braucht es auch in dieser Sportart Training, Training, Training. Jasmin Wüttrich.
2: Und ganz viel Leidenschaft.

0: alles gemacht hast, du dann am Abend noch die eigenen Ross trainieren.
1: Wichtig bei diesem Training?
0: Dass das Training so gestaltet ist, dass es ihnen gefällt. Du gehst ja nicht alle Tage in Kraft rum und du hast nur die zwei kleinen Finger trainieren und den Rest machst du nicht. Oder? Und das ist bei den Ross ein bisschen ähnlich. Du musst möglichst vielseitig, mit Spass, dass du und der Ross Spass nicht verlieren in dieser ganzen Geschichte.
1: Abwechslung beim Üben gelinge ihm gut, sagt der Bruno Wittmer.
0: Wir haben die Disziplin, die wir machen müssen. Ich fahre zweispännig, habe vier Ross zur Verfügung, mische immer ein bisschen mischen, mit welchem Ross mit was, welche Disziplin. Dann oftmals gehe ich einfach ins Gelände, also nicht auf einen Trainingsplatz selber, dass sie den Kopf frei haben, dass sie möglichst motiviert sind und dass sie immer, immer 100%ig fit sind.
1: Alltag um 16:30 im Stall, dazu nebendran noch arbeiten, auf dem Landwirtschaftsbetrieb bügeln und die Ross trainieren. Die Tage von Bruno Wittmer sind lang. Verleiden tut es ihm aber nicht.
0: Wenn ich wette, würde ich es aufgeben.
1: Das Aufgeben will der frischgebackene Schweizer Meister im Zweispänner aber auf keinen Fall.
2: Wie der Bruno Wittmer die Schweizer Meisterschaft gerne verlebt hat, das hat er uns schon erzählt diese Woche. Ihr könnt die ganze Sportstory bei uns auf der Webseite neo1.ch nachhören.
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0: Elliott mit «The Promise Clean» habt ihr gehört hier bei NL1 an diesem Samstagnachmittag, 3:45. Wir sind voll in der Herbstferien im Kanton Bern. Die Schülerinnen und die Kindergärtler müssen morgen also nicht früh auf, sondern können ausschlafen. Und sie müssen auch nicht irgendwo reinhocken und zuhören, sondern haben Zeit für ganz viele andere Sachen zu machen, die sie wollen. Es wird darum also sicher ein bisschen hart haben, nach der Ferien wieder in die Schule oder in den Kindergarten zu gehen. Vielleicht ein bisschen weniger hart hat es den Kindern in Madiswil, weil der rüstet die Gemeinde ihre Schulgebäude auf. Beim alten Primarschulhaus Kleidietu haben die Verantwortlichen ein Kindergartenzentrum gebaut. 4 Kindergärten sind jetzt dort und seit dem Sommer gehen dort Kinder ein und aus. Die Veränderung ist auch im Dorf aufgefallen. Der Gemeindepräsident, der Ueli Wernd, zieht eine Bilanz nach den ersten Rückmeldungen aus der Madiswiler Bevölkerung.
1: Also so viel ich weiss, ist das sehr gut angekommen. Es gibt immer auch ein paar kritische Stimmen, das kann man nie verhindern. Das ist auch in der Demokratie so, das ist auch nicht schlimm, das ist okay. Aber im Großen und Ganzen, also muss man sagen, ist das sehr gut angekommen. Die Räume sind sehr schön.
0: Es sieht gut aus, entspricht mehr den heutigen Bedürfnissen und Anforderungen. Und gleich, dass das Kleidietu jetzt das Kindergartenzentrum ist, braucht noch ein bisschen Angewöhnungszeit, sagt Ueli Wern.
1: Natürlich, es ist ein bisschen neu, man muss sich ein bisschen daran gewöhnen, also man muss ein bisschen reinkommen. Aber das Schulhaus selber und die Kindergärten ist wirklich sehr, sehr schön.
0: Das neue Kindergartenzentrum in Kleidietu ist der erste von insgesamt 3 Teilen. Jetzt bei der 2. Etappe geht es um die Schulanlage Neumatt in Madiswil. Der gibt es einen neuen Anbau und gleichzeitig sanieren sie die alten Schulhäuser. Die Büzen laufen laut der Gemeinde bis jetzt nach Plan.
1: Mit diesen Architekten sind wir sehr zufrieden. Das ist sehr gut, muss ich sagen. Und es läuft im Zeitplan und ich denke, wir können das wirklich zeitgerecht und auch von den Kosten her haben wir, glaube ich, alles im Griff, können wir den Bau so realisieren.
0: Die 3. und letzte Etappe sollte im Sommer 2027 anfangen, ergänzt der Ueli Wern im Neo 1 Interview. Wie der aktuelle Stand genau aussieht von diesen Erweiterungen und Sanierungen und wieso, dass es überhaupt mehr Schulraum braucht, darüber haben wir schon berichtet. Ihr könnt es auf neo1.ch nachhören.

0: Boys are back. Kuhls Hockey in My Hockey League. Der SCL spielt heute ein weiteres Heimspiel im Schoren. 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Kommt und unterstützt unsere Mannschaft.
1: Grüß euch miteinander, wir haben Vieri.
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3: Am Mikrofon Sarina Welti, grüß euch wohl. In Bern demonstriert eine Gruppe für die Asylbewegung. Gegen mehr Schäden bei den Versicherungen, das könnte vor allem für die Bauern teuer werden. Und wir haben einen freundlichen Sonntagnachmittag bei um die 24 Grad. Zwischen uns keine Grenzen. Unter diesem Motto gibt es heute Nachmittag in Bern eine Demonstration vor Asyl- und Migrationsbewegung. Die Organisierenden erwarten mehrere tausend Teilnehmende, die durch die Innenstadt laufen bis zum Bundesplatz. Sie fordern Bewegungsfreiheit, Grundrecht und politische Teilhabe, unabhängig von Herkunft und vom Aufenthaltsstatus. Werden die Versicherungsprämien für die Bauern in Zukunft unzahlbar hoch? Vor dem warnt die Hagelversicherung Schweizer Hagel heute in NZZ. Das Problem sei, dass es immer mehr Schäden gibt und durch das gehen dann auch die Prämien ab. Alleine heuer muss Hagel Schweiz bis zu 170 Millionen Franken auszahlen wegen Schäden. Dieser grosse Betrag könnte die Versicherung weiter rausgesehen nicht stimmen und dann würden dann auch die Prämien für die Bauern noch mehr ab sie gehen. Das obschon die Bauern sowieso schon mehr Geld in die Finger müssen nehmen für die Bewässerung und die Büzen, die es mehr gibt wegen der Trockenheit. Darum fordert Hagel Schweiz, dass die Schweiz mehr auf trockenheitstolerante Sorten soll setzen und die Preise für die Produkte ob sie müssen. Hürsigen vom Hagel besonders betroffen Zuckerrüben, Herdöpfel und Mais, die bis zu 30% weniger Ertrag geben. Das Schweizer Stimmvolk kann wahrscheinlich schon gleich über die Familienzeit entscheiden. Die Initianten und Initiantinnen haben über 136'000 Unterschriften gesammelt. So kommen die Familienzeit-Initiative zustande. Die will, dass es in Zukunft eine bezahlte Elternzeit nach der Geburt eines Kindes gibt, von je 18 Wochen für die Mutter und für den Vater. Die Elternzeit müssen die Eltern nacheinander beziehen. Höchstens ein Viertel der Zeit können die beiden Elternteile gleichzeitig nehmen. Das Initiativkomitee will die gesammelten Unterschriften in den nächsten Tagen an die Bundeskanzlei übergeben. Aktuell haben die Mütter 14 Wochen zu gut und die Väter 2 Wochen. Und dann noch Sport Formel 1. Der George Russell gewinnt das Formel 1-Rennen in Aserbaidschan auf seinem Mercedes. Er ist schon vor Pole Position aus gestartet und hat die Führung dann über die Ziellinie gebrungen. Der Brit gewinnt vor Max Verstappen und dem Isaac Hadjar von Red Bull.
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1: Ja, was kann man sagen? Es ist einfach schön, schön und nochmal schön. Wir haben viel Sonne, blauen Himmel, also freundliche Temperaturen um die 24 Grad. Es gibt ein paar Wolken, aber die sind überhaupt nicht tragisch. Auch morgen Sonntag haben wir ganz schönes Wetter, viel Sonnenschein, klare Verhältnisse und trockenes Wetter. Am Nachmittag Höchstwerte bis zu 25 Grad.
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1: Nur eine Meldung habe ich noch von der A2. Basel Richtung Luzern zwischen Egerkingen und Herkingen, wo es stauet, in die Richtung Bern-Genf. Ich wünsche viel Geduld.
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1: Was für ein Match war das gestern Abend in der Emmetal Versicherung Arena, wo die SCL Tigers ihren ersten Heimsieg von der Saison geholt gegen EV Zug. Und heute Abend geht es weiter mit den Tigern. Auswärts spielen sie gegen amtierenden Meister Fribourg-Gottero. Und bei diesem Match seid ihr hier auf Neo 1 live dabei, ab der 4. vor 8. Für euch im Studio sind Sarina Welti und ich, der Manuel Bartome. Schön, hört ihr Neo 1, gebe ich einen Namen. Ciao zusammen.
3: Salut.

0: Der hört noch eins an diesem Samstagnachmittag, 16 Minuten nach den Vierenheimer. Gestern, was war das für ein Match gewesen? Es hat richtig gefackt zum Zuschauen gestern Abend in der Emmetal Versicherung Arena. Die SCL Tigers holen sich ihren ersten Heimsieg von der Saison gegen EV Zug. Nach dem ersten Drittel hat es nämlich noch gar nicht so gut ausgesehen für die Tigern. Sie waren 0-2 hinter, aber dann haben sie aufgedreht. Innerhalb von 12 Minuten schiessen die Tigern 3 Goal. Und so hat es tönt bei unserem Hockey-Kommentator Armin Hartmann, der für uns live vor Ort war gestern.
1: Gott passant, das ist das Goal! Ganz ein wichtiger Zeitpunkt aus Sicht von den SCL Tigers. Der Cenoni zur Stelle lang nach kann sich jetzt festsetzen! Und schießt da tatsächlich der Ausgleich. Hei, hei, hei, hei, hei. Und das war ganz grossartig rausgespielt. Ah! Oh! Oh! Was für eine Zauberkiste!
0: Zug hat aber dann auch nochmal gebracht in den 12 Minuten und darum ist es dann 3-3 gestanden, aber nicht lang. Mit einem Powerplay-Goal gehen die Tigers dann in Führung und im dritten Drittel gibt es noch das 5-3 für die Tigers, wo die Entscheidung dann schlussendlich ist. Es ist der erste Heimsieg und auch der erste Sieg von den SCL Tigers nach 60 Minuten in dieser Saison. Sie haben gegen Zug endlich können zeigen, was sie können, sagt der Stürmer, der Nando Eggenberger nach dem Match.
2: Wenn wir uns zusammenreisen und unser Hockey spielen, so wie wir es vom System vorhaben und alle das machen, was wir wollen, dann kann es genau so aussehen. Ich glaube, momentan war das Problem, dass wir es nicht über 60 Minuten herkriegen. An dem arbeiten wir immer noch, aber ich glaube, wenn wir es herkriegen und alle an einen Strang ziehen, dann kann es so aussehen und dann können wir so wichtige Spiele heute gewinnen.
0: Der erste Heimsieg der Saison, den hat es gebraucht.
2: Ich wünsche dir sicher ein paar Siege am Anfang, hat es nicht geklappt, aber das wird sicher mega gut, gerade mal ein paar Punkte auch für Selbstvertrauen.
0: Das sagt der Nando Eggenberger nach dem Match gestern.
2: Es ist sicher mega wichtig für das Team und tut uns allen gut, ja.
0: Heute Abend geht es weiter mit unseren Tigern. Sie spielen auswärts gegen amtierenden Meister Fribourg-Gottéron. Auch bei diesem Match seid ihr hier auf Neo1 live mit dabei.

0: Dort sind mit Neo Ace unterwegs an dem Samstagnachmittag, jetzt geht halb fünf. Statt im Grossverteiler die Früchte und das Gemüse aus der Region in Dorfladen zu kaufen, das geht zwar jetzt nicht mehr. Das Betreiber vom Bioladen Gesund und Genuss, Sandra und der Beda Wick, wollen sich beruflich neu orientieren und den Laden darum zutun. Zwei Stammkunden wollen den Bioladen aber erhalten und suchen jetzt Lösungen. Neo Ace hat auch schon berichtet.
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0: Eine einfache Sache wird die Rettungsmission sicher nicht. Das ist sich auch Christoph Jacobi, einer der Retter, bewusst. Weil der Laden einfach nur zu retten reicht nicht. Er muss dann orientieren.
2: Es funktioniert im Moment, es geht auf. Es ist knapp, aber es geht auf. Es sind halt die saisonalen Schwankungen, die es gibt. Und dann hat es Monate, die sehr gut laufen. Das ist jedes Jahr eigentlich gleich. Und dort muss man halt dann auch mit der Liquidität schauen, natürlich, dass man dann durchkommt. Aber eben für das braucht es jemanden, der so die ganze Buchhaltung und das Zahlungswesen und so im Griff hat.
0: Die Finanzen und jemanden, der sie im Griff hat. Auch ein Punkt, den sie bei der Lösung für einen Bioladen zu behalten unbedingt müssen daran denken. Und dann wollen sie
2: ein gutes Angebot weiterhin bieten für die Kundschaft, dass es interessant ist.
0: Müssen daran denken. Und dann wollen sie
2: ein gutes Angebot weiterhin bieten für die Kundschaft, dass es interessant ist. Vielleicht gibt es noch neue Ideen, die man dann mit der Zeit

0: Dann hört Neo 1 an dem 26. September, jetzt sind es 4:15. Zusammen schütten, säckeln und turnen, das Fakt. Einmal für die meisten. Es gibt aber Kinder, die trauen sich nicht mitzumachen, fühlen sich fehl am Platz. Irgendwie läuft es bei ihnen nicht wie bei anderen. Und genau da entsteht ein grosser Leidensdruck.
1: Sprich, zum Teil vielleicht auch nicht mit Schuhen oder Kindern wetten, weil sie sich dann verweigern. Und dann ist Psychomotorik ein gutes niederschwelliges Angebot, für dort zu unterstützen und zu stärken.
0: Das sagt Andrea Stettler. Sie ist Psychomotorik-Therapeutin und bietet einen ganzheitlichen Ansatz an, der zu fühlen, zu denken, zu handeln und zu bewegen von den Kindern zusammenbringt.
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0: In Burgdorf hat Andrea Stettler zusammen mit der Regula Jakob einen grossen Raum unter dem Dach von der Gymer Sporthalle. Dort ist für viele Kinder ein grosses Turnparadies.
1: Die Rutschbahn ist hier, es hat Leiter zum Klettern, Trampolin, Bälle, Bad. Das ist schon ein grosser Magnet für Kinder, wo sie wirklich lieben zu entdecken, zu spielen, auf das Klettern anzukumpen, hinterdurch, vordurch, sich eingraben.
0: Lisa Graber ist vorbeigegangen und hat fast um ein Haar auch angefangen zu turnen.
3: Der Therapieraum in Burgdorf würde gäng anders aussehen, sagt mir Andrea Stettler.
1: Jetzt im Moment haben wir hier das schöne Turnbänkchen aufgehängt. Die Kinder geben häufig auch Ideen ein, was wir könnten machen, was wir könnten bauen.
3: Alles sieht nach Spass aus. Aber wenn man ganz genau hinschaut, dann versteht man eigentlich, was hinter diesem Spass ist. Die Bank mit den Seilen, die man sich dran halten kann, das hat mit Gleichgewicht zu tun. Die Kletterwange mit dem Bäuelibad, das fordert Mut zum Abgumpen.
1: Genau, und auch natürlich den Mut haben, aufzuklettern, zu rutschen. Nachher das Bäuelibad ist halt die ganze sensorische Wahrnehmung sehr, sehr toll. Sich spüren, merken, wo sind die Grenzen, was passiert, wenn jetzt die Bäuel rausfliegen. Also es hat nachher auch wieder mit Orientierung zu tun oder mit Ordnung. Wir müssen sie am Schluss die Alba noch aufräumen.
3: Und genau da wird dann das Thema Frust vorkommen.
1: Vor allem, wenn ich dir sage, so, jetzt haben wir noch 10 Minuten zum Spielen und nachher gehen wir hinterher zu aufräumen. Für die Kinder ist das kein Problem und für die ist es ganz, ganz schwierig und dann können sie das hinüben.
4: Mit was hat das eigentlich zu tun, dass ein Kind Mühe hat mit Frust? Also natürlich, Frust fängt nie.
1: Auch das hat meistens einfach mit der Erfahrung zu tun. Wenn ein Kind natürlich immer nur negative Erlebnisse hat und immer nur negative Rückmeldungen hat oder merkt, ich bin nicht so wie die anderen, dann gibt es meistens Frust. Oder? Das kann wirklich genetisch bedingt sein, aber es kann auch angelernt sein oder einfach die Erfahrung kann noch fehlen.
3: Im Psychomotorikraum zu Burgdorf gibt es auch ein Schlagzeug, sowie auch regenfarbige Klötze.
1: Mit denen bauen wir ganz viel. Häuser, Höhlen, Brücken, Stege. Für Rollenspiel brauchen wir die viel. Wir haben dahinter auch Stofftierchen.
4: Das Pult, also die Sitzmöglichkeiten, wo man halt einfach eben auch noch eben so oder so die Sachen anschaut, die jetzt nicht per se mit Bewegung zu tun. Du hast ja zum Beispiel gegeben, mit dem Stift richtig haben.
1: Ja, wobei, das ist auch Bewegung, oder? Das ist feinmotorische Bewegung, grafomotorische Bewegung, wo eben die Finger müssen zusammen arbeiten. Darum, es ist auch Bewegung. Aber es ist nachher das Thema Konzentration, kommt der rein. Ich bin wirklich auch mit ganz vielen Kindern Schreiben, Schrift lernen, üben oder eben die Stifthaltung oder schon nur eine gute Sitzhaltung herausfinden. Das kommt nachher am Tisch zum Zug.
4: Was ist das, was am liebsten macht?
1: Alles. Ich glaube, die Breite von diesem Beruf ist so spannend. Also erstens, dass du Kinder hast vom Kindergarten bis eben in die Oberstufe. Nachher, dass eben die ganze sozial-emotionale Thematik immer dazukommt. Es ist immer anders. Mein Ziel ist ja immer, dass sie einfach gestärkt und freudig hier rausgehen.
0: Psychomotorik und auch die Logopädie bieten Hilfe, wenn ein Kind in der Regel Schulprobleme hat. Ob das ein Thema ist, das irgendwie mehr vorkommt und was der Handykonsum mit dem zu tun hat, die Fragen haben wir auch schon geklärt. Ihr könnt alles nachhören auf unserer Webseite neo1.ch.
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0: Ihr seid unterwegs mit Neo Ace an dem 26. September. Jetzt ist es 5 Uhr.
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2: Hier mit der Sarina Welti. Grüß euch wohl. Aus dem Oberaargau in die Antarktis und auf Grönland. Der Thomas Schenk erzählt von seinen Abenteuern. München soll die Olympischen Sommerspiele organisieren. Wohin kommt die Nacht auf morgen, bleibt es freundlich und mild. Morgen geht es dann gerade gleich weiter. Vom Adiswil weg ins ewige Eis. Das hat Thomas Schenk gemacht. Er war während einem Jahr in der Antarktis auf einer Forschungsstation und hat dort zur Technik geschaut. Von seinen Erlebnissen hat er uns den Mittag im Neo-1-Wochengespräch erzählt. Das Jahr Antarktis ist aber noch nicht alles, was der Mathis Weiler erlebt hat. Der Frühling hat es noch einmal für 2 Monate auf Grönland gezogen.
3: Das ist eine dänische Uni, die mich angefragt hat. Die haben einfach jemanden gesucht, der ein bisschen Polarerfahrung hat. Das war ein Camp, wo sie Eiskerne gezogen haben. Mit auf dem Gletscher oben, auf 3200 Meter.
2: Das machen sie für die Klimaforschung. Der 33-Jährige hat dort um zur Technik geschaut und unter anderem auch der Pistenbulli gefahren. Und das sei ein riesiges Erlebnis gewesen. Neben dem Eis hat der Thomas Schenk das Grönland die einheimischen Leute lernen kennen.
3: Wir sind in Kangerlustwak, immer so 3-4 Tage, bevor man nachher in die Basis fliegt. Und dann bekommt man schon etwas mit. Es ist relativ viel Militärpräsenz dort. Es ist noch spannend, die Dynamik zu sehen zwischen den Dänen und den Amerikanern. Es sind ja 2 Stationen dort.
2: Die Spannungen waren im Frühling aktuell, als die USA mehrmals gefordert hat, Grönland zu übernehmen. Die Insel gehört offiziell zu Dänemark. Mittlerweile ist der Tom Schenk wieder zurück in die Schweiz. Es habe aber lang gebraucht, bis er sich wieder an das Leben hier gewöhnt hat. Das ganze Gespräch gibt es auf neo1.ch zum Nachhören. Dort wartet auch ein Haufen schöne Fotos. Diese Woche hat der Ständerat entschieden, dass Grossbanken in Zukunft ihrer ausländischen Tochtergesellschaften zu 90% mit Eigenkapital absichern müssen. Das ist vor allem bei der UBS nicht gut angekommen, die würde die Regeln betreffen. In der Samstag-Rundschau vom SRF hat sich jetzt der Präsident der Schweizerischen Nationalbank, der Martin Schlegel, dazu geäussert. Er unterstützt den Entscheid vom Ständerat, die Eigenkapitalquote mache Sinn und sei gut für die Finanzstabilität der Schweiz. Als nächstes diskutiert jetzt der Nationalrat über die neuen Regeln. Deutschland will die Olympischen Sommerspiele organisieren. Jetzt hat das Komitee entschieden, dass München der richtige Austragungsort wäre. Interesse an einer Kandidatur hätte auch Köln gehabt. In München könnte alle Wettkämpfe in der Stadt direkt durchgeführt werden. Darum hat sich die Stadt in der Abstimmung wahrscheinlich durchgesetzt, heisst es heute. So bewirbt sich Deutschland jetzt für die Olympischen Sommerspiele 2036, 2040 oder 2044 mit München. Schon 1972 war dort das Spiel. Entscheidet tut das Internationale Olympische Komitee dann wahrscheinlich ab 2029. Eine Kandidatur wird aber auch noch von weiteren europäischen und asiatischen Ländern erwartet. Dann noch Sport ist okay. Nach dem ersten Heimsieg Nächte spielen die SCL Tigers hin auswärts gegen Freiburg. Zum ersten Mal in der neuen Saison geht es gegen amtierenden Schweizer Meister. Keine einfache Aufgabe, sagt auch der Tigerspieler Nando Eggenberger.
4: Ja, ich glaube, er ist der Gejagte, oder? Alle wollen schlagen, wir auch. Wir gehen monat her und wollen sicher mal leben. Das Ziel ist immer, dass wir über 60 Minuten können richtig gut Hockey spielen können. So wie im zweiten Drittel oder auch im dritten. Und wenn wir das wirklich mal von Anfang an aufs Eis bringen können, dann bin ich guter Dinge, dass wir noch den Schweizer Meister lernen.
2: Ab der 7:45 geht's los. Fribourg-Gottero gegen die SCL Tigers. Mit Neo Ace seid ihr natürlich auch hinein live mit dabei.
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0: Wir haben warme Temperaturen um die 24 Grad draussen. Auch eine klare Nacht auf morgen haben wir, also es bleibt weiterhin freundlich. Morgen Morgen wird es ein bisschen frisch, so um die 7-8 Grad draussen. Dann aber durch den Tag wieder sehr warme Temperaturen, viel Sonnenschein und blauen Himmel am Nachmittag bis zu 25 Grad. Und das zieht sich dann auch weiter, Montag, Dienstag und Mittwoch.
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0: Nur eine Meldung habe ich, A2, Passau Richtung Luzern zwischen Egerkingen und Herkingen, was staut in die Richtung Bern-Genf. Auf der Hauptstrasse sieht es gut aus, fahren gut.
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0: Es gibt ganz viele Leute, die ganz Verschiedenes sammeln. Sei das jetzt irgendwie Gola-Dösli oder Figuren oder auch Postkarten. Und auch das Burgdorf dreht sich alles um das Sammeln von Postkarten oder sogenannten Poststücken. Der Schweizerische Ganz-Sachen-Sammelverein feiert das Wochenende sein 100-Jahr-Jubiläum. Was es mit diesen sogenannten Ganz-Sachen auf sich hat und wieso der Verein eine spannende Geschichte hat, das hören wir plus minus im Viertel ab. Für euch im Studio, Sarina Welti und ich, der Manuel Bartlomé. Gebige hin, ciao zusammen.
2: Salut!

0: der Damiano David mit Next Summer Hater gehört hier bei Neo 1. Wir haben Viertel ab 5.
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0: Sammeln, das liegt dem Mensch irgendwie im Blut. Sei es noch von früher, wo wir als Jäger und Sammler unterwegs waren, oder heute, wo Leute die verrücktesten Sachen zusammen sammeln. Auch beim Bruno Zeder hat es eine Sammlung gegeben. Bei ihm sind es ganz Sachen.
2: Wenn Sie auf Post gehen und eine Postkarte kaufen, dann ist dort ein Wertzeichen eingedruckt. Sie müssen also keine Briefmarken aufkleben, sondern Sie können die Postkarte nehmen, Ihre Message draufschreiben und die nächste Briefkasten werfen und sie geht weg. Das ist eine Ganzsache.
0: Der Bruno Zeder ist Präsident des Schweizerischen Ganzsachen-Sammlervereins. Die feiern heute ihr 100-Jahr-Jubiläum und machen das Burgdorf eine Ausstellung. In 100 Jahren ist beim Verein viel gegangen, Selina Schneider berichtet.
3: Alte Briefe, Postkarten und Kuverts mit einem aufgedruckten Porto. Das alles sind Ganzsachen. Seit 1926 gibt es den Schweizerischen Ganzsachen-Sammlerverein. Dann zumal in den 20er Jahren, als es mit dem Verein hat angefangen hat, war das Sammeln aber noch anders gewesen.
2: Das war zwar eine Phase, in der es wirtschaftlich sehr stark ob sich gegangen ist. Es hat dann aber gleich den Crash stattgefunden, der sich natürlich in sämtliche Lebensbereiche ausgewirkt hat. Und Sammeln im stillen Kämmerlein war vielleicht das, was in vielen noch geblieben ist.
3: Erzählt Bruno Zeder, Präsident des Schweizerischen Ganzsachen-Sammlervereins. Die 30er und 40er Jahre, die wegen dem Zweiten Weltkrieg sehr schwierig für die Gesellschaft waren, haben das Sammeln der Ganzsachen nicht unterbrochen.
2: Das sind in den 30er Jahren gekommen, mit enorm grossen Schwierigkeiten und anschliessend der brutale Zweite Weltkrieg, der dazu geführt hat, dass auch sehr viel schriftliches Material rum war und das beispielsweise ist gesammelt wurde.
3: In diesen 100 Jahren, seit es den Verein gibt, hat der Zweite Weltkrieg die Geschichte der schweizerischen Ganzsachen-Sammler geprägt. Einer, der den Verein mal geleitet hat, ist ursprünglich aus Deutschland geflohen.
2: Der Vorvorgänger in meinem Amt, der Georges Schild, hat das hautnah miterlebt. Er hat das Inferno von Dresden dank der Courage von seiner Mutter überlebt, ist dann in die Schweiz gekommen, zu Verwandten, und ist noch ein Präsident geworden von unserem Ganzsachensammlerverein.
3: Die 100 Jahre Vereinsgeschichte haben viel zu erzählen. Zum Jubiläum gibt es ab heute bis am Samstag eine Ausstellung und dann auch noch eine Börse für Ganzsachen zu Burgdorf. Die Stadt ist schon länger Teil der Vereinsgeschichte, erzählt Bruno Zeder. Beim 50-Jahr-Jubiläum gab es auch schon eine Ausstellung und auch die war dann schon in Burgdorf. Seitdem gab es alle 7 Jahre immer wieder eine Ganzsachen-Ausstellung.
0: Wenn ihr wollt wissen, wie eine Ganzsache aussehen kann, dann findet ihr ein Foto auf unserer Webseite neo1.ch und dann könnt ihr nachhören, was sich der Verein auch genau als Aufgabe macht beim Sammeln von diesen Ganzsachen.
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0: Destiny's Child mit Lose My Breath. Habt ihr gehört hier bei Neways an diesem Samstagabend, 17:30 ist es.
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0: Herrlich schönes Wetter haben wir gehabt heute. Viel Sonnenschein, blauer Himmel, milde Temperaturen. Fabian Umbricht von Meteotest Bern. Wie sieht der heutige Abend aus?
2: Ja, der Himmel der bleibt klar heute oben. Unter das kühlt die Luft doch, wenn die Sonne mal weg ist, recht schnell mal ab. Täuscht Wert durch die Nacht. Die sinken so gegen 5 bis 8 Grad. Also morgen Morgen zuerst mal ein frischer Start in den Tag, auch wenn es heute ein Tag schon fast sommerlich ist.
0: Ein frischer Start morgen, aber näher durch den Tag. Wie geht es da weiter? Immer noch sommermässig?
2: Ja, es geht effektiv am Morgen spät sommerlich weiter. Das heisst, am Morgen wieder viel Sonnenschein den ganzen Tag durch und am Morgen eine sehr milde Temperatur. Sogar noch spürlich wärmer als heute. Das heisst, wir kratzen an 25 Grad Marke. An vielen Orten können es dann morgen für einen offiziellen Sommertag länger. Dazu haben wir, wie gesagt, einen praktisch wolkenlosen Himmel. Erst am Nachmittag oben kann es ein paar Schleierwolken geben, die aufziehen.
0: Dürfen wir uns auf das wunderbare Sommerwetter freuen nächste Woche?
2: Ja, das trockene und vor allem milde Wetter, das zieht sich auch in die nächste Woche weiter. Montag bis Mittwoch bleiben sehr mild mit bis zu 25 Grad und dazu bleibt es trocken, auch wenn nicht ganz wolkenlos. Wir haben zum Teil ein paar höhere Wolkenfelder, die von West her können über den Himmel ziehen. Aber grundsätzlich bleibt es trocken, auch wenn nicht ganz wolkenlos. Wir haben zum Teil ein paar höhere Wolkenfelder, die von West her können über den Himmel ziehen. Aber grundsätzlich weiterhin freundlich, eben wie gesagt, Regen

0: Ihr seid mit Snell 1 unterwegs. An diesem Samstagabend, der 26. September, haben wir. Schön, hört ihr Snell 1.
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0: Sie hat es gemacht. Jasmin Gäume vom Schwingclub Zetziwil ist Schwingkönigin Sarina Welti.
2: Ja, genau. Jasmin Gäume, die verteidigt ihren Königinnentitel von Fern am eidgenössischen Frauenschwingfest Sachen. Heute hat Emmitaler die Jahreswertung vor Saison für sich entschieden. Bei den Frauen wird die Königin, die über die ganze Saison am meisten Punkte gemacht hat.
0: Der erste Gang hat Jasmin Gäume gegen Isabelle Egli, die auch mal Königin war, gestellt. Dann hat sie alle Gänge gewonnen. Schon nach dem fünften Gang war darum klar, dass die Emmitaler der Königinnentitel auf sicher hat.
2: Der Schlussgang verliert Jasmin Gäume nachher noch gegen Evelyn Linki. Aber sie hat so einen grossen Vorsprung gehabt, dass der Goldikranz wieder zur Jasmin und zum Schwingclub Zetziwil geht.
0: Dennoch ist okay. Nach dem ersten Heimsieg Nächte spielen die SCL Tigers Hinnach auswärts gegen Fribourg. Zum ersten Mal in der neuen Saison geht es gegen amtierenden Schweizer Meister. Keine einfache Aufgabe, das sagt auch der Tigerspieler Anando Eckenberger.
3: Ja, ich glaube, er ist der Gejagte, oder? Alle wollen schlagen, wir auch. Wir gehen monat her und wollen sicher mal eben. Das Ziel ist immer, dass wir über 60 Minuten können richtig gut Hockey spielen können. So wie im zweiten, dritten oder auch im dritten. Und wenn wir das wirklich mal von Anfang an aufs Eis bringen, dann bin ich guter Dinge, dass wir auch den Schweizer Meister lernen.
2: Ab der 4:08 geht's los. Fribourg Gotterau gegen die SCL Tigers. Wir von Neo 1 sind natürlich live mit dabei.
0: Ebenfalls spielen hinach Ajoie gegen Lakers und dann auch Davos gegen Lausanne.
2: Lugano spielt daheim gegen Ambri und die ZSC Lions bekommen Besuch von Kloten. Bern und Biel haben hinach kein Match.
0: Schon durch ist der Match bei den Frauen zwischen den SCB Frauen und Zug. Die Bernerinnen verlieren daheim mit 1:3. Das ist jetzt die zweite Niederlage in 5 Spielen die Saison.
2: Und dann kommen wir zur Orientierungslauf. Der Fabian Ebersold säckelt heute an OL Europameisterschaft zu Litauen auf das Podest. Der Seeländer holt über die Mitteldistanz Bronze, nachdem er vor 2 Tagen schon Silber gewonnen hat in Längdistanz. Für den Berner Ebersold ist es erste zweite Medaille an einer EM als Einzelläufer. Gold geht an Kaspar Fosser von Norwegen, zweit wird der Schwede Anton Johansson.
0: Und dann schauen wir noch vorne. Hinnach shootet die Schweizer Mannen-Nazi noch in der Nations League. Die Schweizer spielen auswärts gegen Nordmazedonien. Abpfiff ist im 4:09.
2: Die Vorbereitung auf das Spiel war nicht optimal, das vor allem, weil es ein paar Wechsel hat gegeben. Der Granit Xhaka und der Blair Embolo sind wegen dem gefälschten Covid-Zertifikat nicht mit dabei. Gleich kommen sie gut, sagt auch der Trainer von Schweiz, der Murat Yakin.
4: Ja, jetzt einige Absenzen schon mit den neuen Spielern, mit den jungen Spielern können kompensieren. Also es war eine sehr gute Trainingswoche, eine gute Mischung von den erfahrenen Spielern und jetzt auch mit den neuen jungen Spielern. Klar, ich hätte sie natürlich alle gerne dabei gehabt.
2: Wie sich die Schweiz geschlagen hat, das hören wir dann morgen hier bei Neo 1.
0: Dann kommen wir zum Velofahren. Heute fahren die Frauen an der WM zu Montreal das Strassenrennen. Losgegangen ist es im 5. Mit dabei ist auch die Hindu-Bankerin Marlene Reusser und die Burgdorferin Jasmin Liechti. Während einem schnellen Abschnitt hat es einen Massensturz im Feld gegeben. Wegen dem hat auch Jasmin Liechti die Zeit verloren. Das Resultat gibt es dann morgen hier bei Neo 1.
2: Und der Formel 1, der George Russell, gewinnt das Formel 1-Rennen zu Aserbaidschan auf seinem Mercedes. Er ist schon von Pole Position aus gestartet und hat die Führung dann über das Ziel gebrungen. Der Brit gewinnt vor Max Verstappen und dem Isaac Hadjar von Red Bull.
0: Deutschland will die Olympischen Sommerspiele organisieren. Jetzt hat das Komitee entschieden, dass München der richtige Austragungsort wäre. So bewirbt sich Deutschland jetzt für die Olympischen Sommerspiele 2036, 2040 oder 2044 mit München. Entscheiden tut das Internationale Olympische Komitee auch ab 2029.
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0: Pink mit Who Knew habt ihr gehört hier bei Neo Ace. Es ist 6 Uhr.
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2: Hier mit der Sarina Welti, grüß euch wohl. Aus dem Oberaargau in die Antarktis und auf Grönland, der Thomas Schenk erzählt von seinen Abenteuer. München soll die Olympischen Sommerspiele organisieren. Wohin kommt die Nacht auf morgen, bleibt es freundlich und mild. Morgen geht es dann gleich weiter. Vom Adiswil weg ins ewige Eis. Das hat der Thomas Schenk gemacht. Er war während einem Jahr in der Antarktis auf einer Forschungsstation und hat dort zur Technik geschaut. Von seinen Erlebnissen hat er uns den Mittag im Neo-1-Wochengespräch erzählt. Das Jahr Antarktis ist aber noch nicht alles, was der Mathis Weiler erlebt hat. Der Frühling hat es noch einmal für 2 Monate auf Grönland gezogen.
3: Das ist eine dänische Uni, die mich angefragt hat. Die haben einfach jemanden gesucht, der ein bisschen Polarerfahrung hat. Das war ein Camp, wo sie Eiskerne gezogen haben. Mit auf dem Gletscher oben, auf 3200 Meter.
2: Das machen sie für die Klimaforschung. Der 33-Jährige hat dort zur Technik geschaut und unter anderem auch der Pistenbulli gefahren. Und das war ein riesiges Erlebnis gewesen. Neben dem Eis hat der Thomas Schenk das Grönland, der die einheimischen Leute lernen kennen.
3: Wir sind in Kangerlustwak, immer so 3-4 Tage, bevor man nachher in die Basis fliegt. Und dann bekommt man schon etwas mit. Es ist relativ viel Militärpräsenz dort. Es ist noch spannend, die Dynamik zu sehen zwischen den Dänen und den Amerikanern. Es sind ja 2 Stationen dort.
2: Die Spannungen waren der Frühling aktuell, als die USA mehrmals gefordert hat, Grönland zu übernehmen. Die Insel gehört offiziell zu Dänemark. Mittlerweile ist der Tom Schenk wieder zurück in die Schweiz. Es habe aber lang gebraucht, bis er sich wieder an das Leben hier gewöhnt hat. Das ganze Gespräch gibt es auf neo1.ch zum Nachhören. Dort wartet auch ein Haufen schöne Fotos. Die Woche hat der Ständerat entschieden, dass Grossbanken in Zukunft ihrer ausländischen Tochtergesellschaften zu 90% mit Eigenkapital absichern müssen. Das ist vor allem bei der UBS nicht gut angekommen, die würde die Regeln betreffen. In der Samstag-Rundschau vom SRF hat sich jetzt der Präsident der Schweizerischen Nationalbank, der Martin Schlegel, dazu geäussert. Er unterstützt den Entscheid vom Ständerat, die Eigenkapitalquote mache Sinn und sei gut für die Finanzstabilität der Schweiz. Als nächstes diskutiert jetzt der Nationalrat über die neuen Regeln. Deutschland will die Olympischen Sommerspiele organisieren. Jetzt hat das Komitee entschieden, dass München der richtige Austragungsort wäre. Interesse an einer Kandidatur hätte auch Köln gehabt. In München könnten alle Wettkämpfe in der Stadt direkt durchgeführt werden. Darum hat sich die Stadt in der Abstimmung wahrscheinlich durchgesetzt, heisst es heute. So bewirbt sich Deutschland jetzt für die Olympischen Sommerspiele 2036, 2040 oder 2044 mit München. Schon 1972 war dort das Spiel. Entscheiden tut das Internationale Olympische Komitee wahrscheinlich ab 2029. Eine Kandidatur wird aber auch noch von weiteren europäischen und asiatischen Ländern erwartet. Und noch Sport schwingen. Sie hat es wieder gemacht. Die Jasmin Göime vom Schwingclub Zivil ist wieder Schwingerkönigin. Sie verteidigt ihren Titel von Fern heute am eidgenössischen Frauenschwingfest Sachen. Bei den Frauen wird die Königin, die über die ganze Saison am meisten Punkte gemacht hat. Der erste Gang hat Jasmin Göime heute gegen Isabelle Egli, die auch mal Königin war, noch gestellt. Dann hat sie den Allgäng gewonnen. Schon nach dem 5. Gang war darum klar, dass Emmy Thaler der Königinnen-Titel auf sicher hat. Da konnte auch der Schlussgang nicht mehr ändern. Den verliert Jasmin Göime dann noch gegen Evelyn Linki.
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0: Den ganzen Tag haben wir viel Sonnenschein gehabt, blauen Himmel und milde Temperaturen. Und freundlich und trocken ist es so hinnig. Es ist klar in der Nacht auf morgen. Morgen die Temperatur um die 7-8 Grad. Also es ist frisch am Morgen. Dann aber durch den Tag wieder warm und sonnig. Am Nachmittag Höchstwert um die 24 Grad. Viel Sonnenschein, blauen Himmel, einzelne Schleierwolken, aber auch die bleiben harmlos. Und das sonnige und warme Wetter zieht sich dann gut weiter. Montag, Dienstag und Mittwoch.
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0: Es stauen auf der A2, Passau Richtung Luzern, zwischen Egerkingen und Herkingen, da sind Richtung Bern und Genf. Ich wünsche viel Geduld.
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0: Eine Geschichte, die erzählt wird, das zusammen mit viel Musik und viel Licht. Das gibt es seit gestern wieder zu Thun, bei der 5. Ausgabe vom Thuner Wasserzauber. Heuer geht es um das legendäre Dampfschiff Blümlisalp. Und wir wollten nachfragen, ob es die Herausforderungen sind für den Thuner Wasserzauber. Der gehört jetzt plus minus im Viertel ab. Für euch im Studio, der Manuel Bartlomé, gebe ich Ihnen Ciao zusammen.

0: Das ist Neo 1 am Samstagabend. Wir haben 17:45 Uhr. Ein Feuerwerk oder eine Lichtershow. Das ist schon schön zum Anschauen. Noch magischer ist es aber, wenn es auf dem Wasser ist. So wie der Thuner Wasserzauber, der seit gestern in der 5. Runde ist. Im 2022 hat die Multimedia Wassershow im Aarebecki Premiere gefeiert. Heute besuchen das Spektakel bis zu 100'000 Menschen. Der Thuner Wasserzauber hat jedes Jahr ein anderes Motto, also eine andere Geschichte. Sie wollen das Spektakel auf dem Wasser abwechslungsreich gestalten, erzählt der Initiant, der Jürgen Werren.
1: In diesem Jahr haben wir das Thema Blümeler. Das ist wieder etwas Regionales, das ist uns sehr wichtig. Und es ist wieder eine Geschichte mit irgendwo fiktiven Leuten. Es geht um das Schiff, es geht um den Captain in dieser Story, in dieser Show, die wir da entsprechend inszenieren.
0: Die Geschichte vom legendären Dampfschiff Blümisalp kann man auf einer Dampfschiff-Rundfahrt mit Licht und Musik über den Thunersee erleben. Die Planung dieses Jahr war aber ein bisschen eine Herausforderung, meint Jürgen Werren.
1: Wir haben natürlich Videoaufnahmen gemacht, dass wir dort einen Faden drin haben. Und dann mussten wir irgendwie auf das Schiff gehen. Das hat nicht irgendwie im Kurs fahren, sondern außerhalb vom Kurs, weil wir an gewissen Orten müssen zweimal anlegen, dass wir die Filmaufnahmen machen können und eine gewisse Route abfahren, die wir in der Story nachher genau definiert haben.
0: Das Ganze zu koordinieren sei nicht ganz einfach gewesen.
1: Wir haben Statisten gebraucht, die dann an der Anlegerstelle waren, und wir haben Statisten gebraucht, die dann auf dem Schiff waren. Die ganze Koordination war recht anspruchsvoll gewesen.
0: Es hat aber alles geklappt und jetzt sei aber zu programmieren so noch eine recht komplexe Sache, sagt der Initiant der Jürgen Werren. Aber jetzt seien sie parat, wenn es losgegangen für die 5. Ausgabe vom Thuner Wasserzauber. Bestaunen und erleben könnt ihr die leichte Wassershow dann noch bis zum 25. Oktober.

0: Das ist der Neo 1 Abend an dem 26. September. Jetzt ist es gegen 6:30. Viel Sonnenschein, blauer Himmel. Als Höchstwert haben wir heute um die 24 Grad. Perfektes Wetter also für einen Spaziergang, für eine Velotour, sonst einen Ausflug zu machen oder auch für eine Glasse zu nehmen. Und vielleicht, wenn es für uns so schön warm ist, dann macht man sich vielleicht auch Pläne für die nächsten Ferien. Wie wir Menschen aber reisen, das hat sich verändert mit der Zeit. Das merkt man auch im Emmental. Und darum nehmen wir hier bei Neo 1 den Welttourismustag, der morgen Sonntag ist, genauer unter die Lupe.
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0: Früher hat Ferien für viele Leute vor allem etwas geheissen. Möglichst weit weg und möglichst viel erleben. Heute will das nicht mehr unbedingt jeder und jede. Immer mehr Reisende suchen zu ruhigen. Das ist eine Entwicklung, von der auch das Emmental kann profitieren, sagt Muriel Blaser, die Leiterin von Emmental Tourismus.
2: Eine Hoffnung macht uns, dass viele Menschen wieder stärker Wert auf Nähe, Regionalität und Authentizität legen. Das spielt der Region wie unserer in die Hänge. Auch zunehmend Nachfrage nach nachhaltigerem und entschleunigterem Reisen ist eine Chance.
0: Das Emmental hat ja viel zu bieten. Sei das die Natur, die Wanderwege, die Velotouren und auch die vielen regionalen Produkte.
2: Wer nicht möglichst weit fliegen will oder nicht möglichst viel konsumieren oder nicht möglichst...
0: Wanderwege, die Velotouren und auch die vielen regionalen Produkte.
2: Wer nicht möglichst weit fliegen will oder nicht möglichst viel konsumieren oder nicht möglichst viel Sehenswürdigkeit in kurzer Zeit

0: Ja, besonders wertvoll.
1: Und wertvoll ist eben der Welttourismustag, der morgen ist. An diesem Tag geht es um die Bedeutung des Tourismus und um all die Veränderungen, die die Branche beschäftigen.
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1: Das diesjährige Motto des Welttourismustags ist die künstliche Intelligenz. Was genau hinter dieser KI steckt, könnt ihr schon auf der Webseite neo1.ch nachhören.

0: Ihr hört Neo 1 an dem 26. September, jetzt geht 4 vor 7. Wenn man zügelt in ein anderes Dorf oder in einen anderen Kanton, dann muss man an ganz viele Sachen denken, die man muss und will mitnehmen. Wenn man aber auswandert, dann gibt es noch viel, viel mehr, wo man muss daran denken. Oder Mike Kostettler und Marina Marrer von Hotwil sind im Februar 2020 von Schweiz auf Florida in die USA ausgewandert. Und dort ein Waffelladen auf da.
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0: Die beiden haben ihre alten Jobs und auch ihre Familie und Freunde hinter sich gelassen und haben im Sonnenscheinstaat ein neues Leben angefangen. Lara Kipf.
2: Der Start in das neue Leben hat zwar Haufen Veränderungen und Herausforderungen mit sich gebracht, sei alles in allem aber gut gelaufen. Das haben uns die beiden diese Woche schon erzählt. Im Februar sind sie in Florida angekommen und am 5. September haben sie hier ein Waffelrestaurant aufgetan.
3: Der Alltag in Florida hat am Anfang ausgesehen mit 14, 15, 16 Stunden arbeiten. Am Tag. Wir hatten das Glück gehabt, dass der eigentlich ab dem ersten Tag ist der perfekt gelaufen. Also das hat eingeschlagen wie eine Bombe. Und dann hat es schnell mal angefangen eben mit dem Schweizer Besuch, wo die Schweizer Ferien gemacht haben in Florida. Oder sogar in anderen Bundesstaaten sind sie extra runtergekommen in Florida, für eigentlich uns zu sehen.
2: Das Geschäft ist alles gut gelaufen und irgendwann mussten die zwei auch weniger arbeiten, weil sie gute Mitarbeitende hatten. Und gleich ist der 50-jährige Mike Kostettler in ein Burnout reingelaufen und konnte gar nicht mehr im Waffelladen arbeiten. Dass die beiden in diesem Moment nicht in der Schweiz waren, hat die Situation umso schwieriger gemacht.
3: Ja, du hast das natürlich dann auch, das ist dann wieder Kehrseite, nicht so wie in der Schweiz, oder? Wenn Familie, Kollegen, Freunde um eine Ecke, 10 Minuten, 40 Stunden Distanz, dann hast du schnell mal in Amerika eine Stunde, zwei, bis jemand kommt. Erschwerend war, dass wir eben selbstständig waren. In einem fremden Land, ich 90% alleine daheim. Und dann noch im Kopf, ob du noch ein Problem hast. Und die Frau, die arbeiten sollte, und dann solltest du dich auch nicht zu fest stören oder stressen.
2: Er hat sich aber schon früh Hilfe geholt und auch Unterstützung von Familie in der Schweiz und der Familie zu Amerika bekommen. So war er nach 3 Monaten wieder fit, erzählt Mike im Interview mit Snellways. Dann hat er sein eigenes Tattoo-Studio aufgetan und sich ganz aus dem Laden zurückgezogen.
3: Du warst ein bisschen mehr drin als ich und gleich weniger als am Anfang. Aber ja, wir haben die ersten 2 Jahre haben wir extrem viel gearbeitet. Sie sind belohnt worden, dass unser Laden dermassen gut gelaufen ist.
2: Und so nach 2 Jahren hat es für die beiden dann wieder ein bisschen Luft gegeben für andere Sachen. Zum Beispiel für Ferien zu machen oder Florida zu entdecken, so die 36-jährige Marina Marrer.
4: An einem Nachmittag am Strand oder in Tiki-Bar oder irgendwie so. Und dann, wenn wir halt reisen, sind meistens in die Schweiz. Das ist an der Kehrseite, wenn du auswanderst. Wenn du mal Ferien hast, dann gehst du in die Schweiz die Familie besuchen, was ja schön ist. Also, ja. Aber eben, du kannst halt nicht gross sonst reisen. Und dann haben wir halt viele Leute gehabt, die näher gekommen sind. Und dann sind wir mit ihnen ein bisschen durch Florida, Georgia, South Carolina.
2: So ist es etwa 2 Jahre lang gegangen. Nach insgesamt 4 Jahren haben Marina und der Mike ihren Waffelladen dann verkauft und am 1. August 2024 an die neuen Besitzer übergeben.
0: Das Auswandern war schon lange ein Traum von Mike und sie haben auch sehr viele Herausforderungen und auch grosse Unterschiede gesehen. Zu Florida, was genau da dahinter steckt, darüber haben wir schon berichtet. Ihr könnt das ganze Porträt auf unserer Webseite nachhören.
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0: Wild Out in the Dark, das ist Snow Patrol hier bei L1. Guten Samstagabend wünsche ich, es ist 7.
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2: Hier nach mit der Sarina Welti, grüß euch wohl. Aus dem Oberaargau in die Antarktis und auf Grönland. Der Thomas Schenk erzählt von seinem Abenteuer. Gegen mehr Schäden bei den Versicherungen, das könnte vor allem für die Bauern teuer werden. Wohin kommt die Nacht auf morgen, bleibt es freundlich und mild. Morgen geht es dann gerade gleich weiter. Von Madiswil weg ins ewige Eis. Das hat der Thomas Schenk gemacht. Er war während einem Jahr in der Antarktis auf einer Forschungsstation und hat dort zur Technik geschaut. Von seinen Erlebnissen hat er uns den Mittag im Neo-1-Wochengespräch erzählt. Das Jahr Antarktis ist aber noch nicht alles, was der Madiswiler erlebt hat. Der Frühling hat es ihn nochmal für 2 Monate auf Grönland gezogen.
3: Das ist eine dänische Uni, die mich angefragt hat. Die haben einfach jemanden gesucht, der ein bisschen Polarerfahrung hat. Das war ein Camp, wo sie Eiskerne gezogen haben, mit auf dem Gletscher oben, auf 3200 Meter.
2: Das machen sie für die Klimaforschung. Der 33-Jährige hat dort um zur Technik geschaut und unter anderem auch der Pistenbulli gefahren. Und das war ein riesiges Erlebnis gewesen. Neben dem Eis hat der Thomas Schenk das Grönland die einheimischen Leute lernen kennen.
3: Wir sind in Kangerlustwak, immer so 3-4 Tage, bevor man nachher in die Basis fliegt. Und dann bekommt man schon etwas mit. Es ist relativ viel Militärpräsenz dort. Es ist noch spannend, die Dynamik zu sehen zwischen den Dänen und den Amerikanern. Es sind ja 2 Stationen dort.
2: Die Spannungen waren im Frühling aktuell, wo die USA mehrmals gefordert hat, Grönland zu übernehmen. Die Insel gehört offiziell zu Dänemark. Mittlerweile ist der Tom Schenk wieder zurück in die Schweiz. Es habe aber lang gebraucht, bis er sich wieder an das Leben hier gewöhnt hat. Das ganze Gespräch gibt es auf neo1.ch zum Nachhören. Dort wartet auch ein Haufen schöne Fotos. Werden die Versicherungsprämien für die Bauern in Zukunft unzahlbar hoch? Vor dem warnt die Hagelversicherung Schweizer Hagel heute in NZZ. Das Problem ist, dass es immer mehr Schäden gibt und durch das gehen dann auch die Prämien ab. Alleine heuer müssen Hagel Schweiz bis zu 170 Millionen Franken auszahlen wegen Schäden. Dieser grosse Betrag könnte die Versicherung weiter raus gesehen nicht stimmen und dann würden dann auch die Prämien für die Bauern noch mehr ab sie gehen. Das obschon die Bauern sowieso schon mehr Geld in die Finger müssen nehmen für die Bewässerung und die Büzen, die es mehr gibt wegen der Trockenheit. Darum fordert Hagel Schweiz, dass die Schweiz mehr auf trockenheitstolerante Sorten soll setzen und die Preise für die Produkte optimieren. Heuer sind vom Hagel besonders betroffen Zuckerrüben, Herdöpfel und Mais, die bis zu 30% weniger Ertrag geben. Das Schweizer Stimmvolk kann wahrscheinlich schon gleich über die Familienzeit entscheiden. Die Initianten und Initiantinnen haben über 136'000 Unterschriften gesammelt. So kommen die Familienzeit-Initiative zustande. Die will, dass es in Zukunft eine bezahlte Elternzeit nach der Geburt eines Kindes gibt, von je 18 Wochen für die Mutter und für den Vater. Die Elternzeit müsste die Eltern nacheinander beziehen. Höchstens ein Viertel vor der Zeit können die beiden Elternteile gleichzeitig nehmen. Das Initiativkomitee will die gesammelten Unterschriften in den nächsten Tagen an die Bundeskanzlei übergeben. Aktuell haben die Mütter 14 Wochen zu gut und die Väter 2 Wochen. Und noch Sport schwingen. Sie hat es wieder gemacht. Die Jasmin Gäume vom Schwingclub Zäzivil ist wieder Schwingerkönigin. Sie verteidigt ihren Titel von Fern heute am eidgenössischen Frauenschwingfest Sachen. Bei den Frauen wird die Königin, die über die ganze Saison am meisten Punkte gemacht hat. Der erste Gang hat Jasmin Gäume heute gegen Isabelle Egli, die auch mal Königin war, noch gestellt. Dann hat sie den Allgäng gewonnen. Schon nach dem 5. Gang war darum klar, dass Emmitaler der Königin Titel auf sicher hat. Da hat auch der Schlussgang nicht mehr ändern. Der verliert Jasmin Gäume dann auch noch gegen Evelyn Linki.
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0: Es ist ein freundlicher Samstagabend. Die Sonne die geht jetzt aber gleich ganz unter. Und dann wird es eben frisch, weil es eine klare Nacht gibt, starten wir morgen mit etwa 7 Grad in Sonntag. Da kommt gerade wie heute sehr, sehr sonnig daher, vom Morgen bis am Abend. Allerdings sind gegen Abend ein paar hohe Wolkenfelder möglich. Die stören aber nicht gross. Und morgen wird es sonnig und warm mit Temperaturen gegen die 25 Grad. Und die neue Woche die fällt nirgends gar nichts Neues an, der Montag oder Dienstag. Einfach mal trocken, sonnig, warm, mit um die 25 Grad oder sogar noch etwas mehr.
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0: Es stauet auf der A2 Basel Richtung Luzern zwischen Egerkingen und Herkingen weg. Verkehrsüberlastung, sonst haben wir aber keine Meldungen, haben die Sorge unterwegs.
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0: Mit dem gestrigen Heimsieg gegen Zug in den Köpfen geht es hinein für die SCL Tigers schon gleich wieder weiter. Sie spielen auswärts gegen amtierenden Schweizer Meister Fribourg Gottero. Mit welchem Gefühl unser heutiger Hockey-Kommentator Benjamin Winder auf Fribourg reist und was es braucht, für einen Schweizer Meister zu schlagen, das hören wir in dieser halben Stunde, für nach anständig auf das Auswärtsspiel einzustimmen. Los geht's dem 4.8. Dann schalten wir das erste Mal live aus in die BCF Arena. Im Studio begleitet euch Lara Kipf durch den Samstag Hockey-Abend. Hopp der Tigers.
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0: Musik von Bastian Baker, Living Tomorrow, hier bei Neo 1 an diesem Samstagabend, 12 Minuten nach der 7. Immer 0-2 hinger und dann am Schluss gleich noch gewonnen.
1: Nach dem Pumley! Und da ist drinnen! Jawohl! Der Phil Baltisberger bringt den Puck richtig Goal und dann wird er wahrscheinlich noch abgelenkt von einem Zucker ins eigene Goal. Genoni, chancenlos.
0: So hat das gestern getönt, als die SHL Tigers zum 5-3 Schlussresultat gegen Zug getroffen haben. Es war der zweite Heimsieg dieser Saison gewesen, und mit dem im Gepäck reisen die Emmentaler jetzt heute zum amtierenden Schweizer Meister.
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0: Der Benjamin kommentiert das Auswärtsspiel gegen Freiburg ab der 4.8. für uns live. Vorher ist er aber noch ganz schnell heute bei uns im Studio vorbeigekommen. Benjamin, mit was für einem Gefühl reisest du heute auf das Freiburg?
3: Nach dem gestrigen Match, den ich jetzt lange noch gesehen habe, mit einem sehr guten, es ist endlich ein Befreiungsschlag gekommen, den sie können machen konnten. Sie haben zwar das erste Drittel verschlafen, aber dann hat man ein super Match gezeigt, wunderschöne Goal geschossen und das lässt auf Gutes hoffen.
0: Ja, was hast du für einen ersten Eindruck in dieser neuen Saison vom heutigen Gegner Freiburg?
3: Ja, so ein bisschen zweiteilt. Eines Teils haben sie eine gute Partie gezeigt, aber andersweitig habe ich auch das Gefühl gehabt, dass sie noch nicht richtig drin und vielleicht haben sie auch ein bisschen den Meisterblues, wo man ja oben sagt, dass man dort ein bisschen drauf hoffen kann auf Seite von den SCL Tigers und dass man sich dort ein bisschen auf dem falschen Bein verwutschen kann. Aber nach wie vor, Freiburg hat eine super Equipe, nicht viel Abgänge gehabt, zwar zwei wichtige mit dem Wallmark und mit dem Attilio Biasca, der Sprunger, der zurückgetreten ist, also das sind schon auch wichtige Spieler, die dort fehlen, aber nichtsdestotrotz haben sie eine hungrige Equipe und die wollen natürlich den Titel verteidigen.
0: Was es da von unseren Tigern braucht, dass sie dem amtierenden Schweizer Meister entgegenhaben können, auch das haben wir Bärsch am Hinter gefragt. Die Antwort gehört nach ein bisschen Musik.
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0: Sheryl Crow nimmt es gemütlich an diesem Samstagabend hier bei NL1 mit «Strong Enough». 6 Punkte aus 5 Spielen. Das bedeutet Rang 10 im Moment für Fribourg-Gotteron. Sicher nicht der Saisonstart, den sich der amtierende Schweizer Meister erhofft hat. Und genau das könnte uns SCL Tigers hinten entgegenkommen.
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0: Unsere Tiger spielen hinten am 4. vor 8. auswärts gegen Fribourg. Der Pesche Minder kommentiert das Spiel für uns live. Pesche, Fribourg hat einen Titel zu verteidigen. Was braucht es da von den SCL Tigers, für das sie dem Schweizer Meister entgegenhaben können?
2: Ja, so wie sie gestern gespielt haben, im zweiten Drittel, schnörkellos und eigentlich wirklich alle füreinander und nicht irgendwo ein Hühnerhaufen. Und was ganz, ganz wichtig ist, einfach Beine laufen. Sie haben am ersten Drittel gestern sie sind umgestanden, mitgedünkt und sind zu wenig gesäckelt und eben Schlittschuhläufer ist ungenügend gewesen. Im zweiten Drittel, er ist viel besser geworden. Wie gesagt, sehr schöne Goal geschossen, sie sind gelaufen, sie haben dem Gegner ihr Spiel aufgezwungen. Und das ist das, was sie auch heute müssen machen müssen. Und vor allem müssen sie keine Angst zeigen. Das ist auch bei Fribourg der Fall, dass die verletzbar sind und dass dort einiges zu holen ist.
0: Gestern war der eine der Tigers-Ausländer, der andere Peters, nicht dabei. Weisst du da schon etwas? Und ist das etwas, das einschneidend könnte sein?
2: Ja, es ist so. Der Thierry Patelini hat sich auch gesagt, never change a winning team. Wechsle nie ein erfolgreiches Team, das man hatte. Und das hat man dann jetzt beibehalten. Und ich habe das Gefühl, der André Pettersen, der jetzt in dem Sinn krank, verletzt geschrieben ist, dass der eigentlich in dem Sinn überzählig ist. Und er ist halt auch nicht der Mittelstürmer, wo man kann nachher, bald gesagt, wegnehmen. An einem Ort, er ist ein Flügel. Und Flügel kann man besser ersetzen als irgendein Emil Pettersson aus Mittelstürmer. Und darum ist er auch im System zum Opfer gefallen. Und ja, muss sich jetzt hoffen, dass er wieder kann in die Mannschaft zurückkommen und sich zurückkämpfen. Aber das wird nicht einfach sein, solange sie gut spielen, wird Thierry an denen festhalten, diesem Team.
0: Ja, und ob sich das auszahlt, das vernehmen wir ab der 4. vor 8. hier bei NL1. Wir kommentieren das Spiel zwischen Fribourg und den SCL Tigers wie gang live.
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0: Ein Herz, ein Gold, singt der Shawn Mendes. Hier bin ich auch ein Heart of Gold an diesem Hockeyabend.
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0: Die SCL Tigers die spielen hier auswärts gegen amtierenden Schweizer Meister Fribourg-Gottereau. Beide Teams streben den Sieg in dieser neuen Saison an. Weiter spielt das letztjährige Tabellenschlusslicht Aschua, der nicht so den schlechten Start hat, verwünscht in die neue Saison daheim gegen Trapperswil-Jona-Lakers. Davos, der nach 5 Spielen mit 4 Niederlagen und dem letzten Tabellenplatz dasteht, empfiehlt daheim Lausanne. Dann steht hier das Tessiner Derby zwischen Lugano und Ambri an. Und ZSC Lens, wo die Saison noch ungeschlagen sein und von daheim kloten für das Zürcher Derby. Das sind die 5 Partien in der National League. Wir werfen aber auch noch einen Blick auf die Mai Hockey League, die höchste Amateurliga. Der spielt seit 7. Langenthal gegen Winterthur. Im Moment führen die Langenthaler mit 1-0. Schulten steht übrigens auch noch auf dem Programm. In der Nations League spielen die Schweizer Männer auswärts gegen Nordmazedonien. Das Spiel das geht am 8:45 los. Und da halten wir euch natürlich auf dem Laufenden. Im Fokus steht hinten aber ganz klar die Partie zwischen Fribourg-Gottereau und unseren SCL Tigers. Ab dem 8:15 kommentieren wir das Spiel dann live.

0: Gute Laune von den Flames, every time, hier bin ich auch eins an diesem Samstag, jetzt gerade 4:08. Los geht's!
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0: Die SL Tigers, die spielen hinten auswärts gegen amtierenden Schweizer Meister Fribourg Gottero. Benjamin Minder, du bist für uns live vor Ort. Schneller Blick auf die Aufstellung. Die sagt nichts Spezielles.
2: Jawohl, das ist richtig und ihr seid haargenau korrekt gekommen. In diesem Augenblick hat das Spiel nämlich angefangen, der Böck eingeworfen worden und es geht also hier um einen nächsten Match, den die SCL Tigers bestreiten haben in dieser noch jungen Saison und das gerade ausgerechnet beim Meister Fribourg Gottero. Ja, die Aufstellung ist wirklich nicht gross verändert worden, eine wichtige Veränderung, aber gleichwohl im Goal steht wieder der Robin Meyer anstelle vom gestern, wo gespielt worden ist durch Luca Bolzhauser, ist also der Vorzug Robin Meyer gegeben worden vom Staff. Und heute Abend haben wir noch den Lapinskis, der als 13. Stürmer aufgeführt ist, aber überzählig dafür der Arno Nussbaumer in Verteidigung, weil eben die Langnauer mit 7 Verteidigern spielen. Und wie immer hier in Fribourg ausverkauftes Haus, sehr gute Stimmung. Vorhin ist noch gerade die Vertragsverlängerung bekannt gegeben worden von diesen zwei Top-Spielern von ihnen, nämlich der Jakob De La Rose und der Markus Sörensen haben in einem Interview, das über ein Screen gekommen ist, verkündet, dass ihren Familie hier in Fribourg sehr gut gefallen und darum sie verlängern bis 2029 und hätten sollen hören, wie das ist angekommen im Publikum. Tausend Applaus, als wäre hier gerade ein Goal gefallen für ihre Mannschaft. Ja, das Spiel hier in diesem Augenblick auch schon eine Minute alt. Die Langnauer können den Böck raus befreien, nachdem es schon fast hat ausgesehen, als würde sie eine Strafe kassieren. Der Endlangnauer, es ist glaube ich der Allensbach gewesen, hat der Gegner zurückgezogen, aber der Schiedsrichter hat das nicht als Vergehen taxiert und der Arm ist stumm geblieben. Freiburg aber im Böckbesitz mit dem Topscorer in ihren Reihen, der da hier das Spiel antreibt. Der Topscorer ist der Sandro Schmid, der hier am meisten Punkte gesammelt hat, nämlich deren 6 bis zum heutigen Spieltag. Ja, wir hören noch ein paar Mal. Ich freue mich, für heute Abend für euch hier im Einsatz zu sein. In Fribourg spielt sie jetzt 1 Minute und 30 Sekunden. Es steht 0:0. Let's go.

0: Space Persuades, das ist neue Musik von der Miley Cyrus, erst rausgekommen, gehört hier bei L1. Ich hoffe, dass unsere SCL Tigers mit genauso viel Schwung in das Auswärtsspiel gegen Freiburg gestartet sind.
1: Ja, bis jetzt haben sie das gar nicht so schlecht gemacht, SCL Tigers. Sie haben da hier den Böckitz auch gerade im Drittel innen, aber werden zurückgedrängt jetzt. Jetzt kommt der Gegenangriff mit dem Christoph Bertschi. Dann haben wir den Sailor wieder. Bertschi, Schuss! Ein erster Schuss, aber dann ist neben dem Goal links am Pfosten vom Robin Meyer vorbei. Also nicht in Statistik vermutlich aufgenommen als Abschluss. Oh, ein Fehler vom Jerome Bachhoffner, hat einen Backhand-Pass gegeben, aber zum Glück ist der Baldisberger, der sehr gut reagiert hat, um den Gegenzug jetzt durch Jonathan Dalen, aber der muss abdrehen vor dem Drittel von den Freiburger, weil kein lang Nauer mitgelaufen ist. Noah Meyer, gestern als Best Player ausgezeichnet worden, ein wunderbarer Pass wieder auf Emil Pettersen, der kann schiessen, aber der Böck wird abbraltet hier in vielbeinigen Abwehr und der Langnauer hat hier den Böck aber wieder bekommen. Es ist der Dalen, Dalen zurück zum Noah Meyer schießt. Guten Abschluss. Das wäre der erste Schuss, der die Statistik aufgenommen werden kann. Hier die Langnauer haben den auch so machen gegen Loic Gallet, der heute Abend das Goal von den Freiburger hütet. Natürlich ist der Perra nicht mehr dabei und der Ludovic Weber von Kloten, der eigentlich im Gegenzug gekommen ist, hat hier kein Vertrauen bekommen vom Trainer Rönneberg. Im Goal steht also der junge Loic Gallet, der hat Jahrgang 02, der Porsche, also 24, und hat jetzt schon den zweiten Schuss im Fanghändchen verschwinden. Spielunterbruch nach 4 Minuten und 38 Sekunden. Es geht weiter mit einem Pulli im Freiburger Drittel. Und wir sind gespannt, wie da die Langnauer sich hier in diesem Fortlauf vom Spiel weiterhin präsentieren. Auf jeden Fall wichtig, man hat kein schnelles Gegengoal bekommen gegen Meister. Das lässt schon auf Gutes hoffen.

0: Mehrere Huso, Danny Ocean, hier bei NL1 an diesem Samstag-Hockeyabend. Die SCL Tigers die spielen hier nach auswärts gegen amtierenden Schweizer Meister Freiburg Gotteron. Die ersten paar Minuten sind verstrichen, Benjamin. Die SCL Tigers sind wirklich ambitioniert zum Start in das Spiel.
1: Jawohl, und jetzt haben sie aber Glück gehabt, dass der Schiedsrichter hier keine Strafe hat ausgefällt. Das ist jetzt wirklich eine Regelwidrigkeit vom Langnau-Spieler, der Julian Schmutz, gewesen, der dort seinen Gegenspieler zurückgezogen hat. Aber der Michael Tscherig, der heute Abend im Einsatz ist, mit dem Philipp Ströbel, die zwei Head-Schiedsrichter, haben erbarmen gehabt mit den Langnauer und haben den Arm drunter gehalten. Weil vorher ist schon der Schmutz selber, der Julian, der wirklich auch gelegt worden, kann man sagen. Und dort ist nichts passiert. Jetzt haben sie eine gute Chance gehabt. Freiburger ist dort vor dem Goal blitzschnell der Böck gespielt worden und der Abschluss kam. Aber Langnau hat der Goalie, der Meier, sehr gut reagiert. Jetzt der Salzgeber quergelegt. Einen guten Abschluss vom Petrini. Dort hier prüft er der Loic Gallet mit einem weiteren Abschluss. Jetzt kann man etwa sagen, 2-3 Schüsse für Langnau, also 2 für Freiburg und der 3 für Langnau, das ist etwa so die Schussstatistik, die wir bis jetzt können nachführen können. Wie gesagt, Langnau ist gut in diesem Spiel drin, hat überhaupt nicht irgendwo Ängste, die sie zeigen gegenüber dem übermächtigen Gegner, wie man ja könnte meinen, weil Freiburg Meister geworden ist. Aber man hat ja dann manchmal schon den Meister Blues, das gehört man ja ab und an hier, das Wort, dass es schwierig ist, einen Meistertitel zu wiederholen oder eine gute Saison in der Ehre zu legen als amtierender Meister. Und das wird Langnauer heute Abend denen schon gerade zeigen, dass sie da hier darauf aus sind, ein Bein zu stellen am Gegner, dass man hier einen Punkt kann holen aus der Freiburg BCF Arena. Gespielt. Mittlerweile haben wir jetzt gerade 10 Minuten, also die erste Hälfte vom ersten Drittel ist vorbei, nach wie vor 0-0. Die Freiburger zwar im Böck-Besitz sind, aber die Langnauer stören sie erfolgreich mit dem Can Meier. Aber immer noch Freiburg, der hier vor das Goal. Achtung, jetzt der Rakep. Gute Parade noch vom Robin Meier oder Böck mit dem Stock, dem Stockhändchen neben das Goal ablenkt und Langnau kann befreien mit dem Can Meier. Drehen aber ab, lassen sich auswechseln die ganze Linie und der Topscorer kommt in der Reihe von den SCL Tigers. Es ist das der Emil Pettersen. Pettersen im Drittel innen. Kann dort hier den Böck aber nicht behalten. Kommt aber jetzt der Dalen, kommt die Böck besitzt. Nachher haben wir zusammen oder Allensbach. Der Allensbach kämpft erfolglos. Hat dort hier das Nachsehen gegen Jecker. Aber Langnau bleibt im Drittel innen und kann sich behalten. Zusammen mit dem Bachhoffner. Bachhoffner zum Allensbach. Allensbach im Zweikampf und dort lenkt einer mit dem Stock auf. Und jetzt wird der Strafe angezeigt. Langnau wird können Powerplay spielen. Noah Meier, eine blaue Linie. Pettersen, der sechste Feldspieler, ist da. Der Böck kommt ab und kann jetzt wird abpfiffen vom Herdschiedsrichter. Es ist ein hoher Stock, der angezeigt wird. Freiburg also in Unterzahl. Wir sind gespannt, was Langnau aus dem machen.
0: In den weiteren Partien führt Rapperswil auswärts bei Aschau mit 1-0. Zwischen Davos und Lausanne steht es 1-1 unentschieden. Auch im Tessiner Derby zwischen Lugano und Ambri ist im Moment 1-1 unentschieden. Und dann steht hier noch das Zürcher Derby auf dem Programm. ZSC Lions, die in dieser Saison noch ungeschlagen sind, sind gegen Kloten mit 0-1 hinger. Und dann noch ein Blick auf die Mai Hockey League. Da steht hinten der SC Langenthal im Einsatz seit dem 7. Sie führen da im Moment mit 1-0.

0: Es war die Gelegenheit für die SL Tigers auswärts gegen Fribourg-Gottroy Führung zu gehen. Dank einem Überzahlspiel, Pesch, aber aus diesem Überzahlspiel ist jetzt ein 4:4 geworden.
1: Ja, das ist richtig. Der Saku Mainalanen hat Regelwidrigkeit begangen, indem er seinen Gegenspieler zurückgezogen hat mit dem Stock. Ein Haken, sofort sanktioniert worden vom Herrn Schiedsrichter Philipp Ströbel. Und somit haben wir 4 gegen 4 jetzt noch während 34 Sekunden. Und er wird der Fribourg für 49 Sekunden dürfen im Überzahlspiel agieren, weil eben der Saku Mainalanen noch muss draussen warten. Gut, jetzt haben wir den Noah Meyer, der fährt aus dem Dritt raus. Schönen Pass gespielt auf Flavio Schmutz, der wollte probieren abzuschliessen mit einem Handgelenkschuss, aber der Torte war der. Aber der Can Meyer hat die blaue Linie in den Böck abgenommen. Schießt dort, ist ein Abbrauer mit viel, viel Verkehr. Und jetzt geht einer allein auf den Goalie von Meyer, aber verschießt. Es war der Spieler mit der Nummer 29 vom HC Fribourg Gottéron, der Richard Anthony, der neue Ausländer, der eigentlich in AHL ist gross geworden. Und der Michael Kaplan hat dort hier noch, Achtung, eine zweite Chance noch für die Friburger. Jetzt ist es ganz heiß geworden durch einen Befreiungsschlag vom Friburger Verteidiger zum Stürmer führen. Ist dort hier nachher der Anthony Richard allein auf Robin Meyer zugezogen, aber hat verzogen zum Glück. Aber jetzt ist Fribourg mit einem Mann mehr auf dem Eis. Es ist Powerplay-Formation, gute Parade von Robin Meyer. Auf einen Abschluss wiederum von Richard Anthony, der hier den Langnohr-Goalie prüft. Grosse Blutlache neben dem Goal von Loic Gallé mit einem Stock am Boden. Wir haben das zu wenig gesehen. Einer, der vermutlich dort verletzt ausgeschieden ist, wo der Stock oder wie auch immer ein Böck hat das Gesicht bekommen. Die Schiedsrichter fahren jetzt zueinander zur Beratung. Das Spiel ist unterbrochen. Es wird eine Eisreinigung nach sich ziehen, die jetzt hier erfolgt. Recht viel Blut, nichts Schönes. Man hat es zu wenig gesehen. Vielleicht sieht man wiederholig noch etwas, dass ich euch nachher aufdatieren kann, was hier genau passiert ist mit dem Rencontre, wo der Spieler verletzt worden ist. Momentan also ruhig das Spiel hier gerade in der BCF Arena zu Fribourg. 6 Minuten 51 sind noch zu spielen und die zwei Herdschiedsrichter gehen jetzt in das Glashäuschen, wo ja auch Zeitnehmer und alle hocken und schauen sich dort die Szene an. Ich kann wirklich nicht sagen, was genau passiert ist. Ich werde mich auf dem Laufenden halten, sobald ich mehr weiss. 0:0 momentan zwischen diesen beiden Teams.

0: «You», der Stress zusammen mit der Linda Ellis. Ein Song, der mit drauf ist auf dem neuen Album vom Stress «How to Heal». Haben wir noch vorgestellt, diese Woche bei Neo1. 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
0: Es war eine wilde Szene im Spiel zwischen Freiburg-Gotter und den SCL Tigers. Es hat Blut neben dem Goal von Freiburg. Flavio Schmutz wurde rausgehockt, hat zum Glück aber keine Strafe bekommen.
2: Das ist korrekt. Die beiden Head-Schiedsrichter haben ihn angeschaut, hier die ganze Szenerie, und haben festgestellt, dass es auch unglücklich gegangen ist. Man weiss, ich sehe immer noch nicht, wer da hier verletzt worden ist. Aber auf jeden Fall, das Blut stammt von einem Menschen und nicht irgendwo von etwas, das da runtergelehrt wurde aus dem Publikum. Und darum, derjenige Spieler, der wird sicher im Moment gerade nicht aktiv auf dem Eis unterwegs sein, wird er probieren herauszufinden, wem das es betrifft. Die Langnauer haben übrigens die Strafe vom Sakko Männalan in diesem Augenblick gerade können überstehen. Und da ist noch schadlos. Also es steht immer noch 0-0. Die später zugeschaltet haben, je eine 2-Minuten-Strafe, die die beiden Mannschaften haben bekommen. Eines Teils Nathan Marchand und der Sakko Männalan. Aber bei beiden hat es kein Goal gegeben für die Mannschaft, die im Überzahl spielen können. Agieren. Freiburger jetzt mit dem Markus Sörensen. Der liegt über Torte. Dann haben wir vor dem Goal steht der Bertschi. Der Bertschi hat jetzt den Böck übernommen, schaut, liegt ihn quer dort, aber der kann der Kollege nicht richtig unter Kontrolle bringen und darum ist der Böck aus dem Gefahrendrittel raus von den SCL Tigers. Der Can Meyer hat ihn jetzt im Besitz und lädt ihn zurück zum Phil Baltisberger. Phil Baltisberger zum Petrini. Der fährt über die blaue Linie raus, ist schnell unterwegs. Nachher immer der guter Schuss, sehr guter Schuss von Matteo Wagner. Ein Slapshot, ein halber Slapshot, das Handgelenk und mit der Stockhand hat dort der, wo es gibt wieder eine Strafe, aber das mal für einen Freiburger, weil der Salzgeber ist zurückgehalten worden. Richtig so, Behinderung genau. Und jetzt gibt es also wieder ein Überzahlspiel für die SCL Tigers. Er ist vorgeprescht, der Salzgeber hat diesen Gegenspieler umtrippelt gehabt. Der hat ihn nicht zurückgerissen, aber ist ihm einfach in den Weg gestanden noch. Und somit Behinderung ausgesprochen von den Schiedsrichter. Für Spieler Nummer 93, das ist das der Dorte, Jan Dorte, der hier 2 Minuten auf die Bank muss. Und wir hoffen natürlich, dass das vorher der Fall ist, dass er zurückkommen kann. Das würde nämlich bedeuten, dass die SCL Tigers in Führung würde gehen. Aber soweit haben wir das natürlich noch nicht. In diesem Moment ist Bulli Emil Pettersen, der das spielt im gegnerischen Drittel. Der hat das also halbwegs gewonnen, aber trotzdem kommt Freiburg dazu, hier den Böck bis an die blaue Linie zu spedieren und sogar noch weiter. Wir nehmen noch heute die ersten Momente mit von diesem Powerplay. Es ist der Santu Kinunen hinter dem Goal beim Robin Meyer, wo der Böck rausschuffelt, Pettersen ab Mittellinie spielt. Pettersen im Drittel innen, zusammen mit dem Dalen. Dalen hinter das Goal gespielt. Dort ist der Pettersen wieder in den Böckbesitz gekommen. Pettersen zum Nando Eggenberger, ein kräftiger Spieler, der Nando Eggenberger, der neue Zuzug vom EV-Zug hier, hat der Böck unter Kontrolle. Kann man dem nicht sagen, es sind 2 Freiburger und 2 Langnauer, die hier sich streiten um die Scheibe. Und die wird rausgelegt zum Allensbach. Allensbach zurück an die blaue Linie zum Kinunen. Kinunen könnte schiessen, quergelegt zum Dalen. Nochmal zurück, Kinunen. Schlechter Pass von Kinunen. Und jetzt müssen wir hier zuschauen, ob die Freiburger wieder befreien. Das gibt uns wieder mal Schnauf, dass wir hier gute, coole Musik hören können. 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

0: Gut, es hat es geschält, Bescha.
1: Goal für die SL Tigers durch Abwehrminister Jusso Ricola im Powerplay. Böck unter die blaue Linie. Er hat kurzerhand nicht lange überlegt und geschossen. Handgelenkschuss, halber Schlepper und der ist eindrungen ins Herz vom Goalie Loic Gallet. Die Langnur führen 0 zu 1.

0: Band, der James Blunt, Stay the Night, hat gesungen hier bei Neo Ace. Hey, die SL Tigers zum 1-0 Führungstreffer eingenetzt. Aber ich habe vorhin zu dir gesagt, Bersche, mit dem können wir uns noch nichts kaufen. Freiburg ja, ist jetzt nämlich toll, wenn wir reagieren auf das Gegengoal.
1: Oh ja, die sind richtig hässig und frustriert und darum haben sie jetzt gerade eine Druckphase an den Tag gelegt, lang Nore Junger durch müssen. Und Robin Meyer zweimal grandios seine Abwehrleistung, die Abwehrparaden super gehabt und hat seine Mannschaft hier schadlos behalten. Aber Freiburg hat gerade gehörig Druck aufgesetzt, ist der zu den Abschlusschancen innerhalb von wenigen Sekunden gekommen. Es hat ausgesehen, als wäre es ein Powerplay, aber es waren 5 gegen 5 gewesen. Aber die lang Nore haben es besitzen, schadlos können überstehen und sie jetzt ihrerseits weit weg vom Goal in der Mittelzone. Dort hat Noah Meyer den Böck übernommen. Dreht super ab, legt zurück zum Ricola. Der Ricola, wie gesagt, der erste Goalschütze heute Abend. Passgeber waren Saku Menalanen und Hannes Björminen. Die also war eine Ausländerproduktion von hier den Langnauer Importspieler. Und somit haben wir da das, was wir eigentlich wollen. Nicht in Rückstand geraten, schnell mal früh und vielleicht sogar in Führung gehen. Ja, das hat alles geklappt. Und ja, kaufen kann man sich sicher nicht, das ist klar. Aber wir haben natürlich Zuversicht, immer wie mehr. Und wiederum ein Abschluss. Dort ist der Galle aber mit dem Fanghändchen dran. Und der Jäcker drückt dort hier der Jérôme Bachhoffner noch ins Goal rein, wo verschoben wird am Galle sein. Und darum muss das auch wieder eingesetzt werden. Und es dauert wieder einige Momente, wo das Spiel unterbrochen ist. Ja, gute Kunde, 1 Minute 31 sind noch zu spielen, hier im ersten Drittel, 0-1 Vorsprung für die SCL Tigers, hier in Frömmdi beim Meister, beim HC Freiburg-Gotteron.
0: So, wir dürfen jetzt einfach noch hier spielen.
2: Goal für die SCL Tigers.
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0: So, wir nehmen noch die letzten Sekunden von dem ersten Drittel mit, Benjamin.
1: 8 Sekunden sind noch zu spielen. Je ein Spieler hockt draussen. Und zwar ist es unnötig auf Seite der SCL Tigers, ist es der Saku Mainalainen, der einfach seine Emotionen nicht im Griff hatte. Es war so, dass der Maximilian Streuli einen Haken gemacht hat. Ist angezeigt worden und nachher ist der Salzgeber aufgestanden und hat sich dort natürlich enerviert, ist zu einem Herren, dann hat ein Freiburger am Salzgeber einen verpasst, nicht so schlimm, dann kommt der Mainalainen, checkt den in den Rücken, der fliegt vor auf den Bauch runter und hat natürlich der Schiedsrichter nichts anderes können, als die angezeigte Strafe, wo für Freiburg ist angezeigt war, zu erweitern für einen Sack und Mainalainen. Man hat eigentlich eine Überzahl gehabt, aber durch Dummheit, muss man schon sagen, und Emotionen, die drinnen sind bei diesen Spielen, hat der Mainalainen dort ohne Zweier bekommen. Und darum hat es eben gleich viele Spieler auf dem Eis gegeben hier am Ende vom ersten Drittel. Ja, wir können die Bilanz ziehen. Ein erfolgreiches erstes Drittel für Gäste aus dem Emmental. Die SCL Tigers sehr gut in diesen Match reingekommen. Haben zwei, drei Mal ein Glück gehabt. Vor allem nach einer 3-0-Führung durch Jusso Ricola im Überzahlspiel hat Freiburg gross gedrückt, die anderthalb Minuten lang. Zwei, drei gute Abschlüsse gehabt, aber der Robin Meyer hat seine Kasten können super behalten und somit gehen also die SCL Tigers hier mit einer 1-0-Führung gegen Meister Freiburg Cottero in die erste Pause.
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0: Wir schauen dann noch auf die anderen Partien von der National League und was der Rest so lange da in der Main Hockey League macht. Jetzt machen wir aber zuerst eine Pause, hören ein bisschen Musik. Jetzt geht es von Mary J. Blige, Be Without You.

0: Das ist gute Launenmusik, passend zum Samstagabend. Hier bei Neo Ace von Surfaces Sunday Best.
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0: 5 Matches in der National League sind seit dem 4. vor 8 im Laufen. Ein Schiedsspiel unserer SCL Tigers auswärts gegen amtierenden Schweizer Meister Freiburg Gotteron führen zur ersten Pause mit 1-0. Weiter spielt Aschua gegen Trapezoana Lakers. Rappi führt nach dem ersten Drittel mit 2-0. Ein enges Spiel ist so zwischen Davos und Lausanne. Lausanne führt auswärts mit 2-1. Im Tessiner Derby zwischen Lugano und Ambri steht es unentschieden 2-2 und Kloten führt im Zürcher Derby auswärts gegen ZSC Lions mit 1-0. Dann ist eigentlich noch ein Spiel in der Main Hockey League und zwar steht der SC Langenthal im Einsatz gegen EHC Winterthur. Dort sind schon 2 Drittel durch und dort steht es im Moment unentschieden 1-1.
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0: I know it, I know you, Taylor Swift, hier bei Neo Ace.
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0: Die ersten Minuten vom zweiten, dritten Spiel zwischen Fribourg-Gotter und SL Tiger sind verstrichen. Besche, wie seid ihr mit Thaler in das dritte gestartet?
2: Ja, gar nicht schlecht. Sie haben vorhin gute Abschlusschancen gehabt durch Dario Allensbach. Herrlich inszeniert worden von Emil Pettersen, dem Topscorer von den SCL Tigers. Haben sie sich im Drittel innen durchkombiniert und die Freiburger sind irgendwie nicht daran gekommen. Jetzt Nando Eggenberger hinter dem gegnerischen Goal wird dort hart behindert, aber fair vom Freiburger Verteidiger, wo dort hier der Böck hat können rausspielen. Es war der Patrick Nemeth, der Ex-SCB-Akteur. Aber die Langnur ist schon wieder da mit dem Eggenberger. Berger im Drittel, aber die Freiburger können sich lösen mit dem Jäcker. Jäcker konnte den Böck aber nicht lange behalten, der Phil Baltisberger konnte übernehmen und jetzt ist es der Eggenberger auf der Trainerseite zusammen mit dem Salzgeber. Salzgeber einen schönen Trick gemacht, hinter die blaue Linie gespielt, quergelegt zum Baltisberger. Baltisberger kann nicht schiessen, der Böck ist, beziehungsweise der Passweg, Schussweg ist zugeblockt worden von den Freiburger, aber die Langnur sind immer noch im Drittel mit dem Petrini. Petrini im Zweikampf, der unterstützt wird dort hier, aber die Freiburger haben das clever gemacht mit dem Jamiro Reber, Junior, der Sohn vom Ex-Sportchef Jörg Reber, er hier in seiner zweiten Saison für den HC Fribourg-Gottero im Einsatz. Fribourg jetzt im Gegenzug im Drittel innen, der Can Meyer, aber gute Verteidigungsbüte der Bande am machen gegen Nathan Marchand. Die sind immer noch verkeilt ineinander und jetzt kann der Phil Baltisberger übernehmen und da hier der Böck rausspielen aus der Zone. Somit können die Linien beidseits gewechselt werden und gespielt sind mittlerweile auch schon wieder 2 Minuten und 40 Sekunden. 1-0 nach wie vor für die SCL Tigers. Wir sind natürlich erfreut und hoffen, es ging so weiter. Wer vor ist, soll schliesslich vorne bleiben.

0: Christina Aguilera holt uns fast um hier bei uns mit Candyman. Wer ihm aber nicht wirklich umholt, sind die Fans von Freiburg best. Also, die sind relativ ruhig für so ein Heimspiel heute gegen unsere Tiger.
1: Das ist immer ein sehr gutes Zeichen, Lara, wenn das so ist. Und wir hoffen natürlich, dass es so in der nächsten Zeit so bleibt, weil der ist lange noch die Mannschaft, die das Spiel unter Kontrolle hat. Und Freiburg hat keine Goalchancen, weil es ist wirklich ruhig. Und durch das, die Langnauer haben es vorhin wieder gut gemacht, ist der Salzgeber freigespielt worden im Slot. Das heisst, so gerade vor dem Goal hat aber dann drüber geschossen. Sehr, sehr schade. Gute Aktion gewesen, aber jetzt mit Freiburg. Achtung! Der Schuss wird abgefälscht noch via Stockschaufel. Der Kino nicht dorthin, aber Freiburg bleibt mit dem Sörensen dran. Allein vor dem Goal ist der Freiburg gestanden. Man sieht jetzt gerade nicht, wer es ist. Der Jamiro Reber, das ist die vierte Linie. Der hier gefährlich ist aufgekreuzt vor dem Goal. Es ist jetzt der Petrini mit seinem Mann, der kann angreifen. Aber jetzt kommt der Gegenzug. Jetzt muss man zurücksäcken. Der Menalanen muss dorthin, wird dort auch zum Zug kommen. Aber zum Glück hat er hier der Freiburger verzogen. Es war der Anthony Richard, der am Goal vorbeigeschossen hat, aber Freiburg bleibt mit dem Jakob de la Rose dran. Dann ist der Bertschi. Stocktechnisch einer der besten Spieler und Schlittschuhläufer ist sowieso. Und natürlich Mitglied der Schweizer Nationalmannschaft. Ja, Freiburg hat im Moment im Dritt und der Menalanen ist er der eigene Verteidigung hinterin zusammenkämpfen mit dem Nick Lehmann. Aber jetzt kommt Freiburg wieder zum Abschluss vor dem Goal. Viel Verkehr! Der Meier kann den Böck zudrücken mit dem Fanghändchen. Zum Glück, jetzt ist Freiburg doch ein bisschen besser in die Gang gekommen und drückt hier ein bisschen. Aber noch hat man den Riegel vom SCL nicht können knacken. Den Abwehrriegel rundum. Robin Meier, bleiben Sie makulos die Verteidigung von den SCL Tigers. Sie führen nach 26 Minuten und 45 Sekunden, die gespielt sind hier in Freiburg mit 1-0.
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0: Clean Bandit und Julia Michaels. I miss you, gehört hier bei L1 an diesem Samstag. Hockeyabend, die SL Tigers, die spielen auswärts beim Meister Fribourg-Gottero. Wir sind im zweiten Drittel, Bejo, und da hast du gesagt, ja, vielleicht ein bisschen mehr Chancen für Fribourg im Moment.
1: Ja, das ist so. Vielleicht in etwa jetzt 6-4 für Fribourg in den Abschluss. Aber die Langnauer machen es wirklich clever. Sie stehen gut, sie passen ihre Böcke gut, wenn sie es am Stock haben. Und schirmen ihren Goalie, der Robin Meyer, hervorragend ab. Helfen an. Und jetzt wieder Baltisberger Leib führen dort. Und dann tut man halt auch einmal den Böck raus befreien. Unkonventionell, wie der Sakko Männalanen jetzt das gemacht hat. Und darum muss Fribourg wieder einen neuen Anlauf holen mit dem Sandro Schmid. Sandro Schmid hat ihn reingedreht, Sörensen, sehr schöner Doppelpass mit dem Sandro Schmid gemacht, aber auch jetzt wieder der Böck weg und nicht gerade bis ganz runter, dass es ein Icing gibt, einen unerlaubten Befreiungsschlag. Achtung, jetzt kommt der Schmid von Seite her, wird dort abgedrängt, aber keine Strafe, zum Glück nicht. Man hat dort schon Pfiffen gehört von den Freiburger, jetzt der Sakko Männalanen dreht aber ab, hat das clever gemacht. Lässt der Böck dem Ricola, der wieder einen Männalanen, der dreht ab, zurück zum Kollegen Noah Meyer. Ja, die Langnauer sind breit ins Spiel und das, ja, das ist clever und das muss Fribourg zuerst mal unterbinden. Und darum kommen sie auch nicht so zu den Abschlüssen. Jetzt kommt der Petrini, der wirklich zurückarbeitet, ganz, ganz gut. Hervorragend, zusammen mit dem Matteo Wagner, Wagner lädt über. Und jetzt ist ein Offside angezeigt worden. Also ein Langnauer, der zu früh ins Drittel reingelaufen ist, bevor sein Kollege, der die Scheibe geführt hat, ins Drittel reingefahren ist. Darum gibt es einen Spielunterbruch, der hergeführt wird. Ja, jetzt werden sie langsam ein bisschen lauter. Lang ist es ruhig geblieben auf Seite der Freiburger Fans. Aber sie merken auch, die Brauchmannschaft braucht jetzt Unterstützung, weil die ist hinter 3 in Always. Die SCL Tigers wirken sehr, sehr souverän. Aber das kann natürlich schnell mal ändern. Uns wäre es lieber, wenn man noch eins nachlegen würde, ein Goal für die SCL Tigers, dass man ein bisschen beruhigenderen Vorsprung hätte. Gespielt in diesem Augenblick. Es ist ein bisschen mehr als die Hälfte des Spiels. 10 Minuten nämlich und 26 Sekunden gibt Gesamtaf 30-26. Langnauer führen mit 1-0 dank dem Goal von Juso Ricola.
0: Unterdessen hat Aschua der 0-2 Rückstand gegen Trapperswil und noch Lakers gekehrt in diesem zweiten Drittel, führen mittlerweile mit 3-2. Ebenfalls führen tut Lausanne auswärts gegen Davos mit 2-1. Im Tessiner Derby zwischen Lugano und Ambri führt Lugano. Ich muss korrigieren, in diesem Moment schießt Ambri den Ausgleich, 3-3 steht es sehr. Und im Zürcher Derby hat ZSC1 den 0-2 Rückstand gegen Kloten gekehrt, führen im Moment mit 2-1. Dann steht Hinnig in der Mai-Hockey League noch der SC Langenthal im Einsatz gegen EHC Winterthur. Das Spiel, das ist schon im letzten Drittel. Dort steht es immer noch unentschieden, 1-1.

0: Where is my husband, Dre? Hier bei Neo Ace.
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0: Das zweite Drittel zwischen Freiburg und den SCL Tigers. Es geht noch rund 6 Minuten. Und ich habe so ein bisschen das Gefühl, das zweite Drittel war recht unspektakulär bis jetzt. Sag aber ich hocke hier im Studio. Wie hast du es bis jetzt erlebt, Besche? Du bist live vor Ort.
2: Jetzt haben wir hier wirklich wieder die Freiburger gehabt, die eigentlich probieren und machen und tun. Aber es ist einfach der Langnauer noch nicht beizukommen. Und es gibt jetzt einen, der raus muss vom Head-Schiedsrichter für reklamieren. Hat er hier angezeigt. Und das frustriert natürlich. Der Ratgeber muss raus. Und hat hier den Kopf jetzt am Schütteln. Also der ist gar nicht zufrieden mit der Leistung vom Schiedsrichter, wo er jetzt hier eben rausgeschickt wird. Reklamiert hat er und kommt der Zweier und vermutlich noch einen Zehner drauf hoch. Ja, das kann uns natürlich nur mehr recht sein, uns Langnauer. Und darum, wir sagen nichts, wir tun das tonlos hernehmen und uns auf das Spiel konzentrieren, weil die SCL Tigers jetzt eine Überzahlsituation haben. Yannick Rathgeb also draussen. Kalt gestellt vom Schiedsrichter. Das ist hier der Michael Tscherig gewesen, der ihn rausgestellt hat. Irgendwie auch gemotzt, der Yannick Rathgeb. Und jetzt kann er sich abkühlen. Hoffentlich nicht lang. Das wäre, wie gesagt, ein Zeichen. Wenn die Langnauer würde das Goal schiessen, könnte er früher zurückkommen. Pulli im Drittel mit dem Emil Pettersen gegen Christoph Bertschi, der hier zurechtgewiesen wird. Und auch jetzt wird wieder gepfiffen. Das Publikum wird jetzt langsam ein bisschen läuten, vielleicht auch ein bisschen aus Frust raus, weil ihre Mannschaft überhaupt noch nicht läuft und sie noch kein Goal geschossen haben. Aber das, wie gesagt, ist natürlich auch das Verdienst von einer sehr guten Mannschaftsleistung von den SCL Tigers, von das Hinterst vom Goalie Robin Meyer, der absolut gut hat, und die anderen, die hier vorne das Spiel können gestalten. Schuss sitzen vor Seite von Emil Pettersen, und der setzt der Jonathan Dalen nach, wird jetzt abgedrängt von den beiden Verteidigern Streule und Simon Seiler. Pulli noch einmal, das hat nur gerade wenige Sekunden gedauert, hat der Pettersen nach 7 Sekunden schon geschossen gehabt, und es ist also wenig bis nichts von dieser Strafe, die abgelaufen ist. Das nächste Pulli folgt, wiederum Pettersen gegen Christoph Bertschi. Wir haben noch den Jakob Delaros, der auf dem Eisfeld steht, da hier mit dem Bertschi, und Inger, wie gesagt, der Streule und der Seiler. Die Langnauer mit der Linie rund um die Ausländer. Das sieht man, der Kinunen hinten dran. Jetzt die Pulli ist gewonnen worden. Jawohl, Kinunen legt über zum Noah Meyer. Kinunen könnte schiessen. Macht das! Abbrauer vor dem Goalie, Loic Gallet, aber neben dem Goal vorbei. Die Langnauer bleibt im Böcksitz. Übergelegt vom Kinunen. Kinunen wiederum zurückbekommen. Schön gespielt zum Pettersson. Und dort war eine Lücke, aber keiner steht richtig. Aber blaue Linie ist er noch, der Kinunen. Ganz knapp am Goal vorbei. Riesenchance hier, aber jetzt Freiburg, der sich befreien kann. Und, aber keine Strafe für die Langnauer. Die kommen noch gleich. Wir bleiben drauf. Mit Nando Eggenberger. Der überlässt ihm da Dario Allensbach. Allensbach hat der Böck dort nicht können unter Kontrolle bringen, und die Freiburger können in diesem Augenblick befreien und sogar noch aus dem Drittel rausfahren. Gespielt in diesem Augenblick sind 35-24, 1 Minute noch Überzahl für die SCL Tigers. Sie haben ja erst beim letzten Überzahlspiel in der zweiten Hälfte vor Strafe können zuschlagen. 4-26 also noch zu spielen, die Langnauer führen, haben noch Powerplay. Wir sind gespannt, wie beim nächsten Einschaltungsresultat aussieht.

0: fast genau 2,5 Minuten geht es zweite Ritter noch zwischen Freiburg und den SCL Tigers. Besche, ja, auch wird nicht so viel passiert, wobei, wenn man im Hintergrund hört, ist eben schon etwas los.
1: Ja, jetzt hat es gerade zwei Strafen nach sich gezogen. Der Sandro Schmid und der Phil Baltisberger, die einander in die Haare geraten sind vor dem Robin Meyer. Es war ein toller Bohu und dann hat der Meyer eigentlich den Böck abgewehrt gehabt. Und dann kommt der Sandro Schmid, der nachsetzen, drückt der Meyer über die Goallinie in sein eigenes Goal rein. Und er natürlich der Baltisberger unterrechnen. Ja, der schaut zu seinem Goalie. Der lässt das nicht zu, dass ein fremder Gegenspieler, vor allem nicht der Topscorer noch, der Sandro Schmid, dort geht gusseln und will nachsetzen. Darum hocken jetzt beide draussen und können sich abkühlen hier in der Moment von dem Spiel. 2 Minuten 29 zeigt jetzt hier Matchuhr noch an in diesem Drittel zu spielen. Die später zugeschaltet haben, es hat nur ein einziges Goal gegeben bis jetzt, nämlich das vom Juso Ricola zum 0-1 auf Pass vom Saku Menalanen und dem Hannes Björminen. Und es kommen beide Spieler einfach die 2 Minuten über. Es geht hier mit 5 gegen 5 weiter. Ein gauens Pfeif-Konzert gehört ihr vielleicht im Hintergrund. Dort Freiburg-Fans. Das da hier, die sind natürlich nicht zufrieden, dass da beide raus müssen, aber es ist nichts als richtig, weil der Sandro Schmid hat nach mir angefangen zu pöbeln und nachher ist halt der Baltisberger hergekommen und hat sein Veto eingelegt gegenüber ihm, weil er hat sein Goalie probiert zu schützen und darum hocken eben beide draussen. Es geht jetzt weiter mit einem Pulli im Drittel von der Langnauer. Freiburger nach wie vor rennen sie dem einen Goal, wo sie gerne wieder zielen, hinten nach, wo sie in Rückstand sind, seit am 16. Spielminute, wo eben der Juso Ricola bricht. Jetzt der Talent. Der Talent spielt ins Drittel, aber gut gemacht. Von Malensbach, ein Schuss dort. Hat mit den Schultern müssen parieren, der Loic Gallet. Und Freiburg kommt mit dem Konter ins Drittel rein. Aber dort der Noah Meyer, eine super Bütze gemacht. Hervorragend hätte er dort können wegdrücken. Aber nochmal Freiburg, gute Parade vom Robin Meyer. Und lang noch Fahrt aus dem Drittel raus mit dem Talent. Dann lässt der Böck einfach ins Drittel runter. Und hat der Tier nachher Platz gemacht an einem neuen Spieler. Und es kommt Freiburg nochmal ins Drittel. In der Can Meyer hat der Tier sein Veto eingelegt. Hat gut den Raum abdeckt, dass der harte Check der Tier vom Spieler Nummer 11 von Freiburg-Gotteron. Es ist das der Hedlund Lukas, der Jahrgang 06, der Giel 20, hat den Langnauer heute schnell einen Check versetzt, dem Verteidiger. Und darum geht es hier einfach schon zur Sache. Der Kinnunen kann den Böck nicht befreien. Die Freiburger sind immer noch da. Achtung, De La Rose von Seite her. Jecker, über das Goal übergeschossen. Goli wird behindert. Der hat der Böck der Stock nicht mehr in Hand und kann auch mal abwehren, indem dass er auf die Knie runtergeht, schüttelt der Kopf, was soll ich machen, ich kann den Stock nicht nehmen, sie haben mich behindert. Also wirklich, Freiburg jetzt im Tourdruck hin, aber lang noch hätte der Böck können befreien. Sehr schön, Saku Menalanen, Gegenstoss, 3 gegen 2. Übergelegt, aber ganz schlechter Pass von Menalanen. Und jetzt hier wieder ein Unterbruch, weil eben ein Spieler auch nicht hat gut da die Langnauer werden auch bestraft, weil sie 6 Feldspieler auf dem Pitz haben. Genau gibt es eine Strafe für die SCL Tigers. 51 Sekunden sind noch zu spielen. Hier eine weitere Strafe. Zu denen, die jetzt draußen hocken, je einen, gesellt sich noch lange nur, weil man 6 Feldspieler auf dem Feld hatte. Dumme Strafe, aber jetzt, wir nehmen sie und schweigen sie einfach hier beim Stand von 0-1 für die Tigers.

0: Wir unterbrechen die Ariana Grande wegen leider schlechten Nachrichten. Pesche.
1: Goal für Fribourg-Gottero, nachdem lang noch zu viele Spieler auf dem Eis hatten, ist einer rausgeschickt worden, nämlich der Wagner und somit Fribourg-Überzahl. An der blauen Linie der Rake mit einem verdeckten Schuss und der Meier macht los. Es heisst 1-1.

0: Ja, ich weiss jetzt nicht, ob wir der Ariana Grande die Schuld geben sollen. Auf jeden Fall haben wir wieder schlechte Nachrichten, Peugeot.
1: Doppelschlag durch Fribourg-Gotteron. Der Sørensen hat orchestriert den Gegenstoss. Hat ihn herrlich freigespielt, der Nathan Marchand. Der umtrippelt der Robin Meyer mit einer Finte und lüpft Backhand in den Zimmer auf. Innerhalb von wenigen Sekunden dreht Fribourg-Gotteron das Spiel, wo sie so viel lang hinten drin waren. Keine Chance für einen Goalie von den SCL Tigers, aber einen Fehler gemacht und der ist unbarmherzig ausgenutzt worden vom Gastgeber und jetzt hat das Spiel ganz eine andere Wende genommen. Und das hat man sich nicht erträumen lassen, dass da hier Fribourg noch innerhalb von so viel wenigen Sekunden zu einem Doppelschlag kommt und in Führung liegt. Ganz sicher auch nach 40 Minuten, weil 8,3 Sekunden sind noch zu spielen. Der Nathan Marchand und der Markus Sørensen als Passgeber werden aufgeführt und weiter Assist durch Simon Seiler. Bitter, bitter für den Emmentaler. So gut gespielt, so clever agiert und hinten innen immer ganz gut den Goalie unterstützt. Und jetzt werden sie bestraft mit zwei Goals. Hinten zum Ausgleich ist in Überzahl gefallen. Der Janik Rakeb sehr verdeckt abgegeben. Viel Verkehr vor Robin Meyer. Er hat gar nichts gesehen. Der Böck ist eingedrungen. Und nachher eben kurz darauf angespielt. Und dann der Konter mit dem Sørensen. Herrlichen Pass auf Marchand. Der hat der Goalie umlaufen, der Meyer. Und hat Backhand eingeschossen. Und somit sind 40 Minuten gespielt. Und ja, jetzt sehen die Köpfe etwas anders aus von den Emmentaler. Vorher hat man sie aufgeringen. Jetzt haben sie sie endlich gesenkt. Und das Publikum ist natürlich auch begeistert hier. Ihr Banque Cantonale Fribourg Arena zu Gotteron, ihrer Heimstätte. Die 9000 und etwas verquetscht Fans, die sind natürlich happy. Ihre Lieblinge sie führen mit 2-1, obwohl man so viel lang zurückgelegen ist.
0: Ja, nach diesem Doppelschlag, da brauchen wir auf eins eine kleine Verschnaufpause. Ja, und vielleicht, ja, wieso nicht, ein bisschen gute Laune. Hoffen wir, Patent Dochsner hilft mit Treibgut.

0: Thunder, Alex Hepburn hier bei Neo 1. Ich wünsche euch ganz einen guten Samstagabend.
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0: Wir sind gerade in der zweiten Drittelspause und kurz vor dieser Pause ganz, ganz bitter gewesen für die SCL Tigers, die auswärts beim amtierenden Schweizer Meister Fribourg-Gottrum mit 1-0 in Führung gewesen, haben dort innerhalb von 18 Sekunden Doppelschlag kassiert und sind jetzt mit 1-2 hinger. In den anderen Spielen hat Aschua Rückstand gegen die Trapperswil-Jona Lakers aufgeholt, dann er sogar mit 3-2 in Führung gehen. Trapperswil-Jona Lakers hat aber wieder ausgleichen, darum steht es jetzt dort 3-3. Auch Davos war hinger gewesen, daheim gegen Lausanne, hat dort aber auch ausgleichen können, ist wieder hinger gewesen, hat wieder ausgleichen und führt jetzt im Moment mit 3-2. Im Tessiner Derby zwischen Lugano und Ambri war es lange sehr eng gewesen. Ambri ist jetzt aber in diesem zweiten Drittel kurz davongezogen. Geht gegen Lugano mit 5-3 in Führung. Und auch die ZSC Lions sind nach dem ersten Drittel daheim gegen Kloten mit 0-1 hinter gewesen, haben hier aber im zweiten Drittel gut 3 Goal schiessen können und führen darum jetzt mit 3-1. Dann haben wir noch eine Meldung von der Mai Hockey League. Da hat der SC Langenthal gegen EHC Winterthur gespielt. Auch Langenthal war mal in Führung gewesen, hat sich am Schluss aber leider mit 1-3 müssen geschlagen geben.
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0: Dann wird hier noch geshootet. Seit dem 4. vor 9 Uhr in der Nations League spielen unsere Schweizer Männer auswärts gegen Nordmazedonien. Führen dort schon mit 1-0.

0: Seku mit Dangerous Lover hier bei Neo Ace. Von einer 1-0-Führung im ersten Drittel zu einem 1-2-Rückstand im zweiten Drittel. Das ist die Zusammenfassung vom bisherigen Spiel von den SC Tigers auswärts gegen Freiburg.
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0: So, wir sind das letzte Drittel gestartet und da heisst es jetzt Spielkehren, Peschaminder. Wie waren jetzt die Startminuten von der SCL Tigers in diesem letzten Drittel?
2: Ja, sehr furios. Ich bin erstaunt, wie sie rauskommen. Also, sie sind wirklich glatt. Jetzt haben sie gerade eine Druckphase auf Goli Gale, der hier jetzt wirklich gerade die Büze bekommen hat. Wie verrückt, mehr als es ihm lieb war. Und er hat zweimal herrlich abgewehrt. Aber die Tigers waren wirklich am Drücken gewesen. Gerade man sieht jetzt hier noch Torschüsse 17 zu 13 gesamthaft in diesem Spiel. Das widerspiegelt halt einfach auch den 2-1 Vorsprung, den man jetzt hat rausgeholt auf Seite vom Gastgeberteam im HC Fribourg-Gottero. Aber eben, ich bin nach wie vor nicht sicher, ob Fribourg da hier schon die Punkte kann buchen kann, weil die Tigers jetzt wirklich ganz gute Phase gehabt. Es ist jetzt 1 Minute und 43 Sekunden gespielt. Christoph Bertschi wird weggeschickt vom Linienrichter. Er war zu nervös am Pulli. Salzgeber hätte hier das Pulli nicht können für sich entscheiden. Friburger mit dem Kepla, hinterin Michael Kepla, der US-Amerikaner. Er war noch nicht so auffällig wie in anderen Spielen. Hat jetzt der Tio der Böck sogar verloren, wird jetzt rausbefreit. Es wird ein Icing geben mit einem Pulli im Drittel von den Friburger. Ja, die Langnauer also auf einem Weg auch ein frustriert, dass man eine sehr gute Ausgangslage hat preisgegeben. Bis kurz vor Schluss vom zweiten Drittel hat man geführt 1-0 und dann kommt das Überzahl-Goal, wo man 6 Feldspieler hat auf dem Eis gehabt und dann ist man rausgeschickt worden. Der Mö war der Langnauer, der draussen war auf der Strafbank, nämlich der Wagner. Und somit haben wir dort eine Überzahl für Freiburg, der ist ausgeglichen worden. Und nur 18 Sekunden später ein herrlicher Gegenstoss nach einem Fehler von Flavio Schmutz. Und dann hat der Sörensen passend zum mitgelaufenen Marchand. Dann hat der Goalie umtrippelt und er hat schon 2-1 gestanden. Aber lang noch kommt wieder. Ein guter Abschluss, das mal vor Seite von Noah Meyer. Björminen vor das Goal hierher und ein Stockeinsatz von Loic Gallet. In der Böck geht ins Netz rauf und darum gibt es einen weiteren Unterbruch, woher geführt wird. Ja, ein guter Start in das dritte Drittel und wir hoffen natürlich, dass der auch noch mit einem Goal belohnt wird. Sehr gute Momente für das SCL Tigers, aber der Spielstand ist 2-1, dass sie Rückstand sind. Vorsprung also für das Heimteam für Gotteron.

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0: das sind Trompostilz mit Teddybär. Wollen wir jetzt rausnehmen. Der Benjaminder, der hat gejubelt.
1: 2-2 Ausgleich durch das SCL Tigers, ein hochverdienter Ausgleich. Und der Goalschütze ist einer, der sich wahnsinnig freut. Der Jérôme Bachhoffner, nachdem der Böck ist hinter dem Goal abprallt, hat er blitzartig reagiert und befördert ihn mit einem wie einem Baseballschlag ins Goal rein. Grosser Jubel, Ausgleich also für die SCL Tigers. Und er lacht, geht zu den Fans, die Zunge draussen, jubelt. Und das ist mehr als verdient in den ersten 5 Minuten, die jetzt gespielt sind. Nur die SCL Tigers agiert, haben Chance um Chance rausgespielt. Freiburg hat keinen Stich gehabt. Langnau war richtig im Flow drin und schießt in diesem Augenblick vor wenigen Sekunden. Der Jérôme Bachhoffner mit seinem Goal, seinem Obligaten, der hat schon ein paar Mal gebracht. Assist, also der Passgeber, der Santu Kinunen. Wunderbar in Entstehung wie auch vollendig hier. Goal also für die Tigers. Und das haben wir wirklich Freude gehabt dran jetzt. Ich habe gerade ein bisschen blöd rübergeschaut, als ich gejubelt habe. Umrundet bin ich von den Freiburger Presseverantwortlichen. Aber das ist mir, ich sage euch eins, scheißegal. 2-2 für das SCL Tigers, der Ausgleich erzielt der Jérôme Bachhoffner.
2: Goal für das SCL Tigers.
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0: es ist immer ein bisschen wie ein Schutt ins Goal, wenn es ein Gegen-Goal gibt, sei es bei Freiburg, sei es bei den SCL Tigers, jeweils das Team, das ein Gegen-Goal bekommt, kommt nirgends zurück, wie die Feuerwehr ist richtig ambitioniert. Es war auch bei den SCL Tigers so gewesen. Jetzt allerdings, nach dem 2-2 Ausgleichstreffer, müssen wir wieder mit einem Mann weniger agieren, Peschen.
1: Ja, der Jusso Ricola hätte hier eine Strafe müssen nehmen. Übertriebene Härte ist das verdickt und somit also ein Mann weniger auf dem Eis für die SCL Tigers. Und die Freiburger sind schon da mit einem Abschluss, einem satten Schuss von Markus Sörensen, aber blockt worden. Freiburger im Powerplayer-Formation drin. Dann haben wir den Ratgeber, Sandro Schmid. Dort hat er Phil Baltisberger seine Knochen gehabt, hat den Böck können wegbuxieren. Schmid kommt wieder. Querpass, in der Box vor dem Goal durch den Böck, aber keiner konnte ihn berühren. Aber Freiburg immer noch da. Sörensen mit seiner stupenden Stocktechnik. Der Tio und der Juso. Nein, der Juso, der ist ja draussen. Der Saku Menalan ist reingelegen, hat einen weiten Weg zu sich genommen und hat dort den Böck mit dem letzten Hecht und dem Stockschaufeln aus dem Drittel rausbuxiert. Tipptoppi Bütz, sagt man dem. Er hat da hier also können das Powerplay ein bisschen unterbinden. Es gibt nämlich jetzt ein Bulli außerhalb der Zone von der SCL Tigers. An der blauen Linie zur gegnerischen Zone von Freiburg gibt es einen Einwurf vom Böck. Und es ist immerhin schon 38 Sekunden, die jetzt von diesem Powerplay abgelaufen sind. Aber es ist natürlich immer noch 1:22 auf der Uhr, wo es noch läuft. Und Freiburg kommt schon gerade wieder im Drittel innen wiederum präsent. Das ist der Peterson. Peterson mit Tipptopp macht der Böck via Bande rausspediert. Dort hat er den Galle abgelegt. Und der Richard ist es, der neu verpflichtete AHL-Spieler, der da hier entsprechend kann befreien. Aber auch hier der Matthijs, gute Bütz von lang aus Verteidigungsmann. Matthijs hat den Böck weggespielt und es gibt einen weiteren Unterbruch. Ja, wie sagt man bei dem so schön? Ich tue es eigentlich meistens ein bisschen so wiederholen, aber manchmal kommt es dir auch nicht gut. Aber das mal irgendwie ein gutes Gefühl. Wir schweigen das Powerplay, die restlichen 57 Sekunden einfach tot. Kommen wir dann zurück und nachher, ja, was sich dann ergibt, das lasse ich jetzt mal offen. Und das ist auch gut so, dass man nicht alles immer zum Voraus weiss. 2:2, die spielen noch 12 Minuten und 14 Sekunden.
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0: Schweizer Musik vom Loco Escrito, Punto, gehört hier bei Neo Ace.
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0: Wir haben zwar nicht gute Nachrichten in Form von einem Goal, Bescha, aber gute Nachrichten im Sinn von der SCL Tigers haben die Unterzahl schadlos überstanden.
2: Ja, das ist einfach eingetroffen. Mein Wunsch, den ich hatte, dass man das eben zu Tod schweigt. Und somit haben wir einfach einen Teilerfolg von dem Ganzen. Jetzt passen die blaue Linie lang noch gedrückt mit dem Ricola. Und der Schuss blitzschnell ist die Fanghand vom Loic Gallet, wo da hier der Böck drinnen verschwindet. Und er hat ja nicht ein einfaches Erbe antreten, da hier der Loic Gallet. Für Reto Berra, der grosse Meistergoalie über Jahre bei Freiburg, die Nummer 1 Stütze gewesen. Und er ist jetzt weg zu Kloten transferiert worden, eigentlich zu seiner Heimat zurück, der Reto Berra. Und jetzt ist der Loic Gallet eigentlich, ja, noch nicht ganz unbestrittene Nummer 1, aber er ist eben jetzt schon recht viel eingesetzt worden. Der Ludovic Weber, der umgekehrt weggegangen ist vom EAC Kloten, ist da hier ja auch noch als Goalie aufgeführt wie der Freiburger, aber der Gallet, wie gesagt, ändert ein bisschen mehr im Goal hüten als eben sein Antipod, der Kamerad, habe ich gesagt, der Kamerad Ludovic Weber. Und jetzt eine Chance für Freiburg durch Patrick Nemeth. Aber kommt die Chance jetzt für Langnau mit dem Björminen dort hier. Männalanen hat der Böck hinter dem Goal durchgelassen. Dann haben wir den Can Meyer. Can Meyer, der sehr grosse Fortschritte gemacht hat. Der Junior, der aus der ZSC Lions Organisation entstammt, hat seinen Stammplatz absolut hier gefunden. Aber jetzt kommt Freiburg mit dem Sörensen. Und der kann einfach am Böck aus. Hat der Böck können reintragen ins Drittel und dort können behalten. Es ist der Sörensen hinter dem Goal. Attackiert vom Baltisberger. Nachher haben wir den Seiler hinter der blauen Linie. Dort ist er abprallt, der Böck, aber herrliche Schonerparade vom Robin Meyer und cool, wie er es gemacht hat, hinterin der Wagner zurückgegeben am Kollegen. Ja, es geht hin und her, 7 Minuten 37, wir sind noch lange nicht fertig, die Langnauer sind auf Kurs, hier für Punkte zu holen. Wie viel das es wird geben? Vielleicht auch gar keinen oder gar 3? Wir werden es sehen.
0: In dem anderen Spiel ist es zwischen Aschua und Rapperswil noch Lakers 4-4 unentschieden. Davos führt mit 3-2 gegen Lausanne. Lugano ist mit 3-5 gegen Ambrihinger. Und im Zürcher Derby zwischen den ZSC Lions und Kloten führt durch ZSC mit 3-2. Dann wird dahin auch noch geshootet. In der Nations League spielt die Schweiz auswärts gegen Nordmazedonien. Der ist in dem Moment die zweite Halbzeit losgegangen. Die Schweiz führt mit 2-0.

0: Komm, habe ich den Song gestartet, muss ich ihn auch schon wieder unterbrechen, weil wir haben schlechte Nachrichten, Pesche.
1: Ein wunderschönes Goal für HC Fribourg-Gotteron erzielt Rian Dort zum 3:2 Führungstreffer. Und ja, wir sind wieder hinten drin. Es geht wieder von vorn los, dass man hinten nachsäckeln muss. Fribourg führt mit 3:2 Goal, schützt Rian Dort.

0: Ja, ganz heisse Szene im Spiel zwischen den SCL Tigers und Fribourg-Gottereau. Fribourg hat mit 3-2 können in Führung gehen. Die SCL Tigers haben dann eine Coaches-Challenge genommen. Heisst, die Chiris, die sie das Goal nochmal anschauen, Peschel. Ja, dann haben wir eben wirklich schlechte Nachrichten.
1: Ja, leider Gottes bleibt das Goal bestehen. Man hat eine Coaches-Challenge genommen auf Seite von den SCL Tigers, der Trainerstaff. Und es ist wirklich äußerst knapp. Der Spieler von Fribourg, der ins Drittel reinfährt, ist eigentlich mit beiden Beinen, hat mir gedacht, schon im Drittel innen und zieht dann die Scheibe erst ins Drittel rein. Und das ist aber gleich gut geheissen worden. Coaches Challenge, die natürlich Folgen hat. Durch das ist natürlich Langnau jetzt mit einem Mann weniger auf dem Eis. Man wird bestraft, wenn Coaches Challenge nicht gut ist. Und darum sitzt jetzt der Matteo Wagner draussen auf dem Strafbänkli und die Freiburger haben noch ein Powerplay mehr und könnten sogar noch mit Glück auf 4-2 stellen. Aber das wäre nicht richtig und auch zu hoch im Resultat. Und sie haben jetzt noch 6 Minuten und 20 Sekunden Zeit, die SCL Tigers, für das auszubügeln, das 3-2. Und ich traue es also zu, nach dem Spielverlauf, der hier geherrscht hat, besitzen. Der Schuss von Sandro Schmid geht am Goal vorbei. Der Sörens hat den Böck wieder unter Kontrolle. Noch 56 Sekunden ist man eher unter Zahl. Man hat dort jetzt ganz eng den Viererblock, wo die SCL Tigers Abwehrspieler und ihre zwei Stürmer stehen. Aber vor dem Goal, der Meier hätte den Böck können blockieren aus nach dem Distanz hat dort der De La Rose können abschliessen, aber der Goalie Meier bleibt Sieger. Und es sind noch genau 5 Minuten 55, 44 Sekunden noch. Also erinnert mich, 55 Schnapszahl, 44 Schnapszahl, 3-2, keine Schnapszahl. Die machen wir noch zu einer Schnapszahl mit dem 3-3. Ich bin zuversichtlich. Bleiben wir dran. Zuerst die Strafe überstehen und dann gehen wir an das Unterfangen her, das 3-3 wieder zu richten. 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

0: SL Tigers haben eine weitere Unterzahl schadlos überstanden. Jetzt haben sie noch rund 4 Minuten Zeit, Beschaminder, den Ausgleichstreffer zu schiessen.
1: Und den wollen wir. 4 Minuten exakt. Du hast es sehr gut im Griff, Lara, mit diesen Zeiten. Und jetzt machen sich die Langnauer auf, da hier den 3:3 Ausgleich zu erzielen. Wir werden aber im Moment noch gestoppt. Wir müssen noch mal hinten anfangen. Noah Meier. Noah Meier, herrliche Lauf hineingelegt dort vom... wer ist es? Der Dalen. Dalen, Schmutz ist es, Flavio Schmutz. Handpass wird attestiert vom Schiedsrichter und es gibt ein Bulli außerhalb der Zone von Freiburg. Flavio Schmutz ist nicht so erfreut an dem Entscheid, der Captain von den SCL Tigers, auf diese Saison gewählt worden, als Nachfolger vom langjährigen Captain Harry Pesonen, hat er jetzt C auf der Brust. Und hat dort hier natürlich auch eine grössere Verantwortung. Aber er macht das hervorragend. Hat gestern auch gebracht. Bei diesem Heimsieg gegen EV Zug war er einer von diesen Goalschützen gewesen. Heute Abend bis jetzt noch nicht. Aber wie gesagt, es verbleiben noch 3 Minuten 40. Ich bin überzeugt, dass lang noch alles dran setzen wird. Und mit dem Spieler mehr noch mit dem Goalie rausnehmen, dort hier noch auf Tutti wird gehen. Klar, es gibt mehr Räume für den HC Freiburg-Gotteron. Und das haben sie natürlich, die schnellen Spieler zum Kontern. Aber noch ist nicht aller Tag Abend. Es gibt noch eine Funken Hoffnung. Es ist der Menalan dort hier. Aber der Böck wird raus befreit. Und es gibt nicht einmal ein Icing, weil es ist der Anthony Richard, der dort hier den Böck kann drinnen behalten im Drittel. Und jetzt kommt der Phil Baltisberger in Böckbesitz. Der überlässt dort hier am Ahlensbach. Ahlensbach zurück zum Jusor Ricola. Ricola dreht ab, überlässt dort wieder einen Menalan. Und jetzt schaut Menalan, jawohl, geht dort mit die Tür. Überlässt dort am Pettersen. Pettersen kann schiessen und scheitert mit dem Abschluss am Loic Gallet. Genau auf einen Goalie geschossen. Kein Problem für einen Freiburger Hüter, den Böck können zu blockieren. Wir verschnaufen noch einmal und dann kommen wir für die ganz, ganz heisse Schlussphase, wo hier innen ganz klar noch nicht die Suppe gegessen ist. 2:52 und es gibt, so wie ich sehe, sowieso einen Unterbruch, nämlich weil der Thierry Paterlini sein Timeout bezieht und es gibt das Bulli im Drittel von den Freiburger. Dann könnte man den Goalie schon rausnehmen. Also, durchschnaufen, dann kommen wir wieder.

0: Guter Launenmusik hier bei Neo Ace Made You Look.
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0: So, wir gehen sofort raus zum Peugeot Minder auf Freiburg.
2: 6 Langnauer gegen oben, 5 Freiburger und Langnau drückt! Vorhin hat man eine riesen Chance, Björminen neben dem Goal durchgeschossen. Dann hat der Böcko jetzt wieder runtergelegt zum... Er ist weg und er geht nicht ins Goal. Oh, etwa 5 cm neben dem Pfosten vorbei. Das wäre es gewesen, das leere Goal für Freiburg, 4:2. Die Langnauer bleiben nicht auf dem Eis, die Linie. Es kommt die Linie mit dem Julian Schmutz und dem Allensbach. Dann haben wir den Noah Meier, den Kinunen. Ja, jetzt probieren die natürlich das rauszuholen. Flavio Schmutz, die beiden Schmutzgielen. Nando Eggenberger und Noah Meier hinterin mit Kinunen. Wiederum Pulli im Drittel von Freiburg. Vorher sind zwei Riesenchancen gehabt, sie nicht zum Erfolg gekommen. Das Pulli nicht gewonnen, aber man ist im Böckbesitz. Hat er hier hinter dem Goal mit dem Eggenberger. Der Schmutz. Schmutz schaut, spielt dort am Eggenberger. Eggenberger wieder zum Schmutz hinter dem Goal. Julian Schmutz wird hart attackiert dort hier. Kann der Böck irgendwie rausbefreien aus dieser Ecke. Dann an der blauen Linie hinter wartet einen. Aber der Richard, Nein, lang noch kann er noch ablaufen. Das ist gut so. Kommt noch eins ins Ritual rein. Es ist wirklich, jetzt sind sie weit, weit weg. Es dauert aber immer noch Minuten 30, noch genug Zeit. Allensbach dort hier zum Eggenberger. Eggenberger im Zweikampf. Und dort ist der Sandro Schmid, der die Schaufel drin hat und den Böck raus befreit. Und dort ist nachher auch der. Icing Kinunen hinter dem Goal. 1:12. Nochmal kommen die erste Formation, was Powerplay betrifft, mit Miuso Ricola, Björminen, Mänalanen. Nochmal kommen die aufs Feld, zusammen mit dem Talen. Langnauer nochmal mit dem Verzweiflungstab. Und vor dem Goal, ja! Goal für die SL Tigers! Hoch verdient! 3:3, Abrauer vor dem Loic Gallet. Und dann wüsste er einen rein. Ich habe es nicht einmal gesehen, aber hoch verdient. Ich wiederhole mich nur noch so gern. 3:3 Ausgleichsgoal für die SCL Tigers. 57,1 Sekunden vor Schluss. Es muss der Topscorer sein, der Emil Pettersen, der da hier den Ausgleich erzielt. Und jetzt geht wieder alles von vorne los. Aber da haben sie sich so etwas von verdient. Abschluss, der Gallet kann nur abprallen. Und es ist der Pettersen, der nachher wischt. Das leere Goal vor sich. Und das natürlich nicht verfehlt. Ausgleich. Goal für die SCL Tigers durch ihren Topscorer. Sein Name Emil Pettersen.
1: Goal für die SCL Tigers.
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0: So, jetzt noch einen nachdoppeln und dann kommt das gut.

58 Sekunden vor Schluss haben die SL Tigers tatsächlich noch das 3:3 geschossen. Darum geht es jetzt ab in die Verlängerung. Wir spielen ganz, ganz schnell noch einen Song und dann geht's los.

0: Mit Oversinker hier bei Neo 1. Und jetzt geht es bei uns ab bei die Verlängerung. Und für das gehen wir jetzt raus zum Bischof Fribourg.
1: Verlängerung, die Overtime, wie man so schön im Fachjargon sagt, läuft. Und 4 Minuten 42, es gibt 5 Minuten, der das erste Goal schießt, der hat entsprechend gewonnen. Und dann ist das Spiel fertig, kommt der Zusatzpunkt über. Und dort am Boden ist der Pöck blockiert unter dem ehrenwertesten, wenn ihr wisst, was das ist, vom Jakob Delaros. Der hat ihn versteckt unter seinem Vödel. Berndeutsch gesagt, etwas anders. Und jetzt hat das natürlich einen Spielunterbruch zur Folge mit einem Pulli, was wird geben außerhalb der Zone der SCL Tigers. Und wisst ihr was? Schüsse 24 zu 24. Blockierte Schuss 12 zu 17, hat also Knochen 5 mal mehr hergekommen, noch wieder der Gegner. 17, die sie blockiert haben, das zählt eigentlich. Wie gesagt, Schussverhältnis weit. Goal auch 3 zu 3 ist 24 zu 24. Und jetzt sind wir gespannt, was da hier passiert. Es ist der Ratgeber, der am Böck, hier den Böck führt. Zusammen mit dem Sandro Schmid ist er auf dem Eisfeld und natürlich der Regisseur, der Markus Sörensen. Lang nur mit dem Emil Pettersen, nachher haben wir den Ricola und der Dalen. Und jetzt muss der... Hätte er fast müssen, bald gesagt, zuschauen, der Robin Meyer wieder Böck vor ihm freiliegt und kennen kann er nehmen. Aber schlussendlich hat er Lang nur raus befreit. Wiederum Freiburg mit dem Sörensen. Langnorig gewechselt. Das ist der Noah Meier mit dem Allensbach da und mit dem Flavio Schmutz. Richard ist ins Dritte reingefahren. Langnauer kann den Böck übernehmen. Sehr gut gespielt. Und der Allensbach kann sogar losziehen. Das gegnerische Dritte wird aber natürlich verfolgt. Hartnäckig kann dort ablegen. Aber jetzt geht es wieder in die Emery-Richtung. Ja, das ist eben bei der Overtime so. Jan Dort, der das schöne Goal geschossen hat zum 3-2 im vermeintlichen Siegesgoal. Er ist dort hier auf dem Einsitz. Und jetzt muss der Flavio Schmutz zurück. Es sind nur noch zwei dahinter. Achtung, Freiburg! Neben dem Goal vorbeigeschossen dort. Und jetzt kommt Langnauer wieder. Flavio Schmutz überladen Kinunen. Der Kinunen ist aber ganz alleine. Tut lieber abbremsen, hinterlegen zum Björminen. Mittlerweile 3 Minuten 3 Sekunden noch zu spielen. Es wäre dann auch das Töpfchen für mich, wenn man noch ein Penalty schiessen hätte. Der Menalanen kommt jetzt da mit einem Riesentempo, mit Schritten, die er da hier machen kann. Hat der Böck aber nicht können behalten. Und jetzt geht es eine 2-1-Situation. Berci mit dem Seiler. Achtung! Aber es ist der Robin Meyer, der absolut genial pariert. Es hat ihn gebraucht, der Goalie von den SCL Tigers, der da hier entsprechend hat können, den Kasten reinhalten und dass man ja nicht in die Verlängerung aus Verlierer in Kauf muss nehmen. Jetzt hat der Kinunen der Böck in aller Ruhe hinter dem Goal beruhigt. Darf mal wieder ein bisschen Fahrt beim Goalie durch. Der Sandro Schmid versucht, ihn zu blocken. Dann kommt Emil Pettersen ins Dritte rein. Schön gemacht, Emil Pettersen. Guter Abschluss, aber auch der Goalie, der Loic Gallet-Sieger. Und es geht schon wieder in die andere Richtung. Dort ist der Pettersen zusammen mit dem Ricola. Und der Ricola ist einfach unglaublich souverän. Leidt jetzt der drüber und jetzt hat lang noch die Möglichkeit 2-1. Pettersen! Und im letzten Augenblick der Gallet, der jetzt sogar frei gibt. Es ist wirklich eine unheimlich spannende Situation. Hier Minute 46. Die Fans sind auch ganz angespannt. Und die Freiburger sind wieder im Drittel innen mit dem Jan Dort. Jan Dort, es gibt keinen Unterbruch. Die Langnauer können drei Recken durch Flavio Schmutz und den Böck wegbefreien. Noch 1:30. Wenn wir die Regie, das ist Lara, hinten dran, Jeffy, nichts sagt, bleibe ich drauf. Dort ziehen wir durchziehen. Dann haben wir den Racke mit einer Riesenfinte vor dem Goal. Hat er hier den Böck abgespielt. Am, wie ist es gesehen? Oh, jetzt gibt es eine Strafe. Oi, das ist bitter. Flavio Schmutz hat einen gelegt. Das heisst, die letzten 1 Minute 12 gibt es eine Strafe. Und das wird 4 gegen 3 sein. Bevor das antreten wird, machen wir heute die Totomatschaltung. Bitte, Lara, du uns updaten, wie es auf den anderen Plätzen aussieht.
0: Ja, das Spiel zwischen Aschwa und Rapperswil-Jona Lakers ist erst in der Verlängerung entschieden worden. Am Schluss hat sich der Rappi mit 5-4 können durchsetzen. Auch das Spiel zwischen Davos und Lausanne ist schon fertig. Davoser gewinnen mit 4-2. Lugano hat das Tessiner Derby gegen Ambri gespielt, hat sich am Schluss mit 3-5 müssen geschlagen geben. Und im Zürcher Derby gewinnen ZSC Lions mit 3-2 gegen Kloten. So, jetzt wieder zurück zu dir, Peschen.
1: Ja, das war eine blöde Strafe von Flavio Schmutz. Zugegeben hat das sicher nicht extra gemacht. Er hat eingehängt mit dem Stock, der Freiburger ist gefallen und natürlich der Arm blitzartig auf. Und jetzt nimmt Freiburg ihr Timeout, das runterläuft in diesen Augenblicken. Und es ist der Leuenberger Lars, der Assistenztrainer, der jetzt dort seine Männer briefet. Und das ist, wie gesagt, jetzt eine Situation, die entsteht, dass man eben einen mehr kann sein auf Freiburger Seite und nicht eben 3 gegen 2. Das gibt es nicht. Da ist man zu wenig auf Seite von der Langnord. Da kann man nicht agieren mit zwei Mann. Also 4 Freiburger gegen 3 Langnord. Und das 1:12 vor Ablauf von dieser Overtime, sprich von dieser Verlängerung. Und es geht natürlich nach einer Strafe zu Bulli im Drittel vom bestraften Team. Es ist dort hier der Delaros. Der Delaros, der entsprechend aber rausbringen tut der Phil Baltisberger, der Böck. 1:06 müssen sie überstehen. Das ist jetzt das Ziel, dass man jetzt Penalty schiessen kann, dass man da noch eine Chance hat, zum Zusatzpunkt zu erobern. Sandro Schmid hat den Böck reingetragen. Das ist klar, das ist ein riesen Vorteil. Einmal mehr. Dann haben wir den Sörensen. Rad gibt, der verzögert. Wiederum zum Sörensen. Noch 46 Sekunden. Rakib, Schmid, Rakib. Lang noch ist er nicht schlecht. Gut macht der parierte Schuss vom Robin Meyer im Fanghändchen. Versteckt. Es gibt wieder einen Unterbruch. Die drei Langnauer bleiben auf dem Eis, so wie es aussieht. Es ist das der Björn Minen, der Baltisberger und der Jusso Ricola. Ja, 40 Sekunden wäre doch eigentlich zu überstehen, wenn man den Böck rausbringt aus dem Drittel raus. Aber das ist nicht so einfach bei einem Bulli-Spezialist wie der Jakob Delaros. Aber der Böck ist in Besitz von der Langnauer zum Goalie hingern und es hat der Ricolane rausgespielt. Also, die Sekunden laufen noch ein bisschen ab, noch 30 Sekunden. Freiburg nimmt Anlauf mit dem Rakib. Rakib dreht der Böck über zum Sandro Schmid. Der verzögert Schmid, kommt der Böck zurück vom Sörensen. Ja, jetzt ist es eben doch passiert. Er hat getroffen, der Sandro Schmid. Ihr gehört im Hintergrund. Das Spiel ist zu Ende. 19 Sekunden haben gefällt zu dem Penalty-Schiessen. Freiburg gewinnt, der Verlängerung 4:3. Immerhin ein Punkt, der hoch verdient ist für Langnau in diesem Spiel heute Abend gegen Meister Freiburg. Ich werde mich auf Interviewsuche begeben, dass wir noch eine Live-Stimme hören zu diesem Spiel. Aber wie gesagt, nicht so schlecht. Aber nicht so schlecht ist schliesslich Vorstufe von etwas Scheisse.
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0: Hey, was für ein Hockeyabend. Am Schluss ziehen wir leider den Kürzer. 3:4 auswärts gegen Freiburg. Heisst aber immerhin ein Punkt. Der Benjamin hat es schon gesagt, er macht sich jetzt auf Stimmenfang. Ja, wir schnaufen auf Eis durch. Hören ein bisschen Musik von der Holly Humberstone, To Love Somebody.

0: I Really Like You, das ist Carly Rae Jepsen, wo ich hier bin, auch eins der Samstagabend begleitet. Ein Samstagabend, wo ja, Spannung kaum hat können zu überbieten sein.
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0: Die SL Tigers haben hier auswärts beim amtierenden Schweizer Meister Fribourg Gotteron gespielt, sind mit 1-0 in Führung gegangen, haben dann zwei Gegentreffer bekommen innerhalb von 18 Sekunden. Dann waren sie 1-2 hinter, dann sind sie wieder ausgeglichen, sind wieder hinter, wieder ausgeglichen. Am Schluss ist das Spiel dann in die Verlängerung und dort haben wir eine blöde Strafe kassiert und darum hat am Schluss Fribourg das Spiel gegen die SL Tigers mit 4-3 für sich entschieden. Ebenfalls in die Verlängerung ist das Spiel zwischen Aschua und der Rapperswil Jona Lakers. Aschua war der zuerst mit 0-2 hinter, hat das Spiel dann gekehrt, dann hat die Rappi wieder ausgeglichen. Geht ein bisschen ähnlich wie zwischen Fribourg und den SCL Tigers. Am Schluss ist der bei der Verlängerung und dort hat die Rapperswil Jona Lakers mit 5-4 gewonnen. Davos war ebenfalls zuerst hinter, daheim gegen Lausanne, hat das Spiel aber gekehrt. Am Schluss schlägt Davoser Lausanne mit 4-2. Dann sind noch zwei Derbys auf dem Programm gestanden. Einerseits Tessiner Derby zwischen Lugano und Ambri. Da ist Ambri relativ lang immer einem Rückstand hinten nachgesäckelt, hat dann aber am Schluss das Tessiner Derby mit 5-3 für sich entschieden. Ja, die ZSC Lions, die diese Saison noch ungeschlagen sind, die haben es hinten im Zürcher Derby gegen Kloten mit Kloten zu tun bekommen. Auch sie waren mal hinten, haben da aber dann nicht mehr anbrennen, haben auch heute wieder gewonnen. Die ZSC Lions schlug Kloten mit 3-2.
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0: Dann wird ja hinten auch noch geshootet in der Nations League, da im B. Da spielen die Schweizer Shootmannen gegen Nordmazedonien. 86 Minuten sind da jetzt mittlerweile gut gespielt. Die Schweiz führt mit 3-0.

0: Rockmusik aus dem Emmental von Chakra, The Way It Is, gehört hier bei NL1 an diesem Samstag-Hockey-Abend, der wahnsinnig gut angefangen hat für unsere SCL Tigers.
1: Ja! Jetzt ist er drin! Ricola! Jusso! Ricola! Torschütz zum 0-1 für die SCL Tigers nach einem Slapshot vor der blauen Linie.
0: Und er aber am Schluss eben relativ bitter geendet hat.
1: Noch 30 Sekunden. Freiburg nimmt Anlauf mit dem Rakib. Rakib dreht den Böck über zum Sandro Schmid. Der verzögert Schmid, kommt der Böck zurück vom Sörensen. Ja, jetzt ist es eben doch passiert. Er hat getroffen, der Sandro Schmid. Er gehört zum Hintergrund. Das Spiel ist zu Ende. 19 Sekunden eingefällt. Zu dem Penalty-Schiessen Freiburg gewinnt, der Verlängerung 4-3.
0: Ja, was die SCL Tigers zu dem knappen Resultat gegen amtierenden Schweizer Meister Freiburg sagen, da sind wir gerade auf Stimmenfang. Der vernäht, sobald die Stimme da ist.
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0: Jetzt sind es 2 Minuten vor 11 an diesem Samstag Hockeyabend und jetzt haben wir einen Zweck. Der Match spricht vom heutigen Abend zwischen den SCL Tigers und Fribourg Gottero, inklusive Spielerinterview.
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2: Die SCL Tigers verlieren gegen amtierenden Schweizer Meister HC Fribourg-Gottero bei ihnen daheim mit 4-3 nach Verlängerung. Nach einem grossen Kampf und einem Hin und Her von diesen beiden Teams haben die Friburger am Schluss die Oberhand behalten und haben den 2. Punkt können gewinnen. Ich bin nach dem Spiel auf einen Neuzuzug von den Tigers getroffen, der Can Meyer. Hört doch zu, wie er das Spiel aus seiner Sicht erlebt hat.
3: Ja, ich habe das Gefühl, am Schluss gewinnen wir den 1. Punkt, aber ich glaube, wir wären mit uns sicher mehr zufrieden gewesen. Wir haben zwischendurch sehr gut gespielt und haben auch gezeigt, dass wir auch den Meister schlagen können. Aber ja, am Ende ist es nur 1 Punkt geworden. Jetzt ja, schauen wir auf die nächste Woche und die neue Spiele.
2: Das Spiel hat verschiedene Gesichter gezeigt. Man hat 1-0 geführt, lange Zeit. Und dann kommt die ominöse 40. Minute, wo man 2 Gegengol kassiert. Was hat man dort gekünkelt, berndeutsch gesagt?
3: Ja, ich habe das Gefühl, es zeigt sich schon die letzten paar Spiele, dass wir einfach so zwischendurch mal wieder so ein bisschen Schwächeanfall haben. So ein paar Shifts, die nicht so gut sind und dann gegen so einen Gegner bricht einem das halt das Knick. Und ja, es ist dort passiert. Aber jetzt müssen wir einfach schauen, dass wir jeden Shift fokussiert bleiben und ja, weitermachen.
2: Man kommt dann zurück im dritten Drittel, ganz eine starke Reaktion. Hat die Friburger an der Wand gespielt, hat Chancen gehabt. Und dann kommt man zum Ausgleich und dann wiederum ein Gegengol. Also ein Hin und Her und schlussendlich aber grosse Moral zeigt mit dem Ausgleichsgoal kurz vor Schluss. Wie hast du das erlebt?
3: Ja, ich habe das Gefühl, es zeigt, dass wir einfach eine gute Mannschaft sind, ein guter Teamgeist. Und ja, jeder bis am Schluss da glaubt, dass das noch möglich ist. Und dann ja, haben wir es auch gezeigt, dass wir sie gleich noch reinwürgen können.
2: Angefangen hat sehr gut für die SCL Tigers. Im ersten Drittel sind sie nämlich in Führung gegangen. Der Ricola in der 16. Minute hat das Goal geschossen. Dann ist es lang 0-1 geblieben, also 1-0-Führung für die Tigers. Dann sind eben die Friburger zurückgekommen ins Spiel und eins noch gekehrt. In der 40. Minute Ratgeb und Marchand zum 1-2-1. Dann hat lang noch Moral gezeigt, hat gedrückt und sie wirkt zum Ausgleich gekommen, zum Verdienten. In der 45. Minute Bachhoffner 2-2. Dann konnte Friburger wieder vorlegen. Der Dorte auf Pass vom Teibel 3-2. Langnor hat alles riskiert, hat den Goalie rausgenommen und sind tatsächlich ganz kurz vor Schluss durch Emil Pettersen zum 3-3 Ausgleich gekommen. In der Verlängerung war es nachher Sandro Schmidt, der Topscorer, der seine Mannschaft zum Sieg geschossen hat. Der 2-Punkt geht also nach Friburg. Aber die Langnor ist wirklich hervorragendes Wochenende hinter sich mit 4 Punkten und können doch noch zufrieden heimreisen ins Emmental. Heute Abend live vor Ort dabei gewesen, in der BCF Arena zu Fribourg, ist der Pesche Minder für Neo Ace.
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0: Na, am Samstagabend ein bisschen Partystimmung von Will Smith. Miami gehört hier bei Neo Ace.
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0: Es war spannend wie ein Hitchcock-Krimi. Das Spiel zwischen den SCL Tigers und Fribourg-Gottero. Die Emmentaler sind mit 1-0 in Führung gegangen, haben dann aber innerhalb von kurzer Zeit einen Doppelschlag kassiert und sind dann mit 1-2 hinter. Sie konnten zum 2-2 ausgleichen, sind dann wieder hinter und haben sich 58 Sekunden vor Schluss noch in die Verlängerung gerettet. Dort haben die Friburger wegen der Strafe mit einmal mehr den Siegestreffer zum 4-3 geschossen. Immerhin ein Punkt, den die SCL Tigers somit vom Schweizer Meister mit heimnehmen können. Ein offener Schlagabtausch war es auch zwischen Aschua und der Rapper Siona Lakers. Chiel ähnlich war es auch in diesem Spiel. Aschua war zuerst mit 0-2 hinter, hat das Spiel näher gekehrt und hat Rappi wieder ausgeglichen. Dann nochmals das gleiche Spiel. Am Schluss ist auch das Spiel in die Verlängerung. Und dort hat der Rapper Siona Lakers das entscheidende Goal zum 5-4 Schlussresultat geschossen. Der Vizemeister Davos hat Hinnecht daheim gegen Lausanne zweimal einen Rückstand müssen nachsäckeln, hat das Spiel am Schluss aber mit 4-2 für sich entscheiden können. Davos holt somit der erste zweite Sieg von dieser neuen Saison. Dann sind hier noch zwei Derbys auf dem Programm gestanden. Im Tessiner Derby hat Ambri dreimal ausgeglichen und ist am Schluss dann eher davongezogen. Ambri schlägt Lugano auswärts mit 5-3. Und im Zürcher Derby zwischen den ZSC Lions und Kloten hat Kloten zwar ein bisschen im Sieg können schmecken. ZSC Lions gewinnen das knappe Spiel aber dann mit 3-2 und bleiben so weiterhin ungeschlagen noch in dieser neuen Saison auf dem ersten Platz.
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1: Die SCL Tigers verlieren gegen amtierenden Schweizer Meister HC Fribourg-Gottero bei ihnen daheim mit 4-3 nach Verlängerung. Nach einem grossen Kampf und einem Hin und Her von diesen beiden Teams haben die Freiburger am Schluss die Oberhand behalten und haben den zweiten Punkt gewinnen können. Ich bin nach dem Spiel auf einen Neuzuzug von den Tigers getroffen, der Can Meyer. Hört doch zu, wie er das Spiel aus seiner Sicht erlebt hat.
2: Ja, ich habe das Gefühl, am Schluss gewinnen wir den einen Punkt, aber ich glaube, wir wären mit der sicher mehr zufrieden gewesen. Wir haben zwischendurch sehr gut gespielt und haben auch gezeigt, dass wir auch den Meister schlagen können. Eigentlich. Aber ja, am Ende ist nur ein Punkt geworden. Jetzt ja, schauen wir auf die nächste Woche und die neue Spiele.
1: Das Spiel hat verschiedene Gesichter gezeigt. Man hat 1-0 geführt, lange Zeit. Und dann kommt die ominöse 40. Minute, wo man zwei Gegengol kassiert. Was hat man dort gekünkelt, berndeutsch gesagt?
2: Ja, ich habe das Gefühl, es zeigt sich schon die letzten paar Spiele, dass wir einfach so zwischendurch mal wieder so ein bisschen Schwächeanfall haben. So ein paar Shifts, die nicht so gut sind und dann gegen so einen Gegner bricht einem das als Knick. Und ja, es ist dort passiert. Aber jetzt müssen wir einfach schauen, dass wir jeden Shift fokussiert bleiben und ja, weitermachen.
1: Man kommt dann zurück im dritten Drittel, ganz eine starke Reaktion, hat die Freiburger an der Wand gespielt, hat Chancen gehabt und nachher kommt mal zum Ausgleich und dann wiederum ein Gegengoal, also ein Hin und Her und schlussendlich aber grosse Moral zeigt mit dem Ausgleichsgoal kurz vor Schluss. Wie hast du das erlebt?
2: Ja, ich habe das Gefühl, es zeigt, dass wir einfach eine gute Mannschaft sind, ein guter Teamgeist und ja, jeder bis am Schluss da glaubt, dass das noch möglich ist und dann ja, haben wir es auch gezeigt, dass wir sie gleich noch reinwürgen können.
1: Angefangen hat sehr gut für die SCL Tigers. Im ersten Drittel sind sie nämlich in Führung gegangen. Der Ricola in der 16. Minute hat das Goal geschossen. Dann ist es lang 0-1 geblieben, also 1-0 Führung für Tigers. Dann sind eben die Freiburger zurückgekommen ins Spiel und eins noch gekehrt. Der 40. Minute Ratgeb und Marchand zum 1-2-1. Dann hat Langnauer Moral gezeigt, hat gedrückt und sie wirkt zum Ausgleich gekommen, zum verdienten 45. Minute Bachhofner 2-2. Dann konnte die Freiburger wieder vorlegen. Der Dorte auf Pass vom Table 3-2. Die Langnauer haben alles riskiert, haben den Goalie rausgenommen und sind tatsächlich ganz kurz vor Schluss durch Emil Pettersen zum 3-3 Ausgleich gekommen. In der Verlängerung war es nachher Sandro Schmid, der Topscorer, der seine Mannschaft zum Sieg geschossen hat. Der 2 Punkte geht also nach Freiburg. Aber die Langnauer ist wirklich hervorragendes Wochenende hinter sich mit 4 Punkten und können doch noch zufrieden heimreisen ins Emmental. Heute Abend live vor Ort dabei gewesen, in der BCF Arena zu Freiburg, ist der Peschen Minder für Neo Ace.
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1: Es war spannend wie ein Hitchcock-Krimi. Das Spiel zwischen den SCL Tigers und Fribourg-Gotteron. Die Emmentaler sind mit 1-0 in Führung gegangen, haben dann aber innerhalb von kurzer Zeit einen Doppelschlag kassiert und sind dann mit 1-2 hinger gewesen. Sie konnten zum 2-2 ausgleichen, waren dann wieder hinger gewesen und haben sich 58 Sekunden vor Schluss noch in die Verlängerung gerettet. Dort haben die Freiburger wegen der Strafe mit einmal mehr den Siegestreffer zum 4-3 geschossen. Immerhin ein Punkt, den die SCL Tigers somit vom Schweizer Meister mit heimnehmen können. Ein offener Schlagabtausch war es auch zwischen Aschua und der Rapper Jona Lakers. Kiel ähnlich war es auch in diesem Spiel. Aschua war zuerst mit 0-2 hinger gewesen, hat das Spiel näher gekehrt und hat die Rappi wieder ausgeglichen. Dann nochmal das gleiche Spiel. Am Schluss ist auch das Spiel in die Verlängerung. Und dort hat aber Jona Lakers das entscheidende Goal zum 5-4 Schlussresultat geschossen. Der Vizemeister Davos hat Hinnich daheim gegen Lausanne zweimal einen Rückstand nachsäckeln müssen. Hat das Spiel am Schluss aber mit 4-2 für sich entscheiden können. Davos holt somit der erste zweite Sieg von dieser neuen Saison. Dann sind Hinnich noch zwei Derbys auf dem Programm gestanden. Im Tessiner Derby hat Ambri dreimal ausgeglichen und ist am Schluss dann eher davongezogen. Ambri schlägt Lugano auswärts mit 5-3. Und im Zürcher Derby zwischen den ZSC Lions und Kloten hat Kloten zwar ein bisschen im Sieg schmecken können. ZSC Lions gewinnen das knappe Spiel aber dann mit 3-2 und bleiben so weiterhin ungeschlagen noch in dieser neuen Saison auf dem ersten Platz.
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1: Die SCL Tigers verlieren gegen amtierenden Schweizer Meister HC Fribourg-Gottero bei ihnen daheim mit 4-3 nach Verlängerung. Nach einem grossen Kampf und einem Hin und Her von diesen beiden Teams haben die Freiburger am Schluss die Oberhand behalten und haben den zweiten Punkt gewinnen können. Ich bin nach dem Spiel auf einen Neuzuzug von den Tigers getroffen, der Can Meyer. Hört doch zu, wie er das Spiel aus seiner Sicht erlebt hat.
2: Ja, ich habe das Gefühl, am Schluss gewinnen wir den einen Punkt, aber ich glaube, wir wären mit der sicher mehr zufrieden gewesen. Wir haben zwischendurch sehr gut gespielt und haben auch gezeigt, dass wir auch den Meister schlagen können. Eigentlich. Aber ja, am Ende ist nur ein Punkt geworden und jetzt ja, schauen wir auf die nächste Woche und die neue Spiele.
1: Das Spiel hat verschiedene Gesichter gezeigt. Man hat 1-0 geführt, lange Zeit. Und dann kommt die ominöse 40. Minute, wo man zwei Gegengol kassiert. Was hat man dort gekünkelt, berndeutsch gesagt?
2: Ja, ich habe das Gefühl, es zeigt sich schon die letzten paar Spiele, dass wir einfach so zwischendurch mal wieder so ein bisschen Schwächeanfall haben. So ein paar Shifts, die nicht so gut sind und dann gegen so einen Gegner bricht einem das als Knick. Und ja, es ist dort passiert. Aber jetzt müssen wir einfach schauen, dass wir jeden Shift fokussiert bleiben und ja, weitermachen.
1: Man kommt dann zurück im dritten Drittel, ganz eine starke Reaktion, hat die Freiburger an der Wand gespielt, hat Chancen gehabt und nachher kommt man zum Ausgleich und dann wiederum ein Gegengoal, also ein Hin und Her und schlussendlich aber grosse Moral zeigt mit dem Ausgleichsgoal kurz vor Schluss. Wie hast du das erlebt?
2: Ja, ich habe das Gefühl, es zeigt, dass wir einfach eine gute Mannschaft sind, ein guter Teamgeist und ja, jeder bis am Schluss da glaubt, dass das noch möglich ist und dann ja, haben wir es auch gezeigt, dass wir sie gleich noch reinwürgen können.
1: Angefangen hat es sehr gut für die SCL Tigers. Im ersten Drittel sind sie nämlich in Führung gegangen. Der Ricola in der 16. Minute hat das Goal geschossen. Dann ist es lang 0-1 geblieben, also 1-0-Führung für die Tigers. Dann sind eben die Freiburger zurückgekommen ins Spiel und 1-0 gekehrt. Der 40. Minute Ratgeb und Marchand zum 1-2-1. Dann hat Langnauer Moral gezeigt, hat gedrückt und sie wirkt zum Ausgleich gekommen, zum verdienten 45. Minute Bachhofner 2-2. Dann konnte die Freiburger wieder vorlegen, der Dorte auf Pass vom Teibel 3-2. Die Langnauer haben alles riskiert, haben den Goalie rausgenommen und sind tatsächlich ganz kurz vor Schluss durch Emil Pettersen zum 3-3 Ausgleich gekommen. In der Verlängerung war es nachher Sandro Schmid, der Topscorer, der seine Mannschaft zum Sieg geschossen hat. Der 2 Punkte geht also nach Freiburg. Aber die Langnauer ist wirklich hervorragendes Wochenende hinter sich mit 4 Punkten und können doch noch zufrieden heimreisen ins Emmental. Heute Abend live vor Ort dabei gewesen, in der BCF Arena zu Freiburg, ist der Peschen Minder für Neo Ace.
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